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Weißt du eigentlich, dass Honig das einzige Lebensmittel ist, welches bei richtiger Lagerung niemals verdirbt? Und dass der Schokoriegel Snickers nach dem Pferd der Herstellerfamilie Mars benannt ist? Verrückt, oder? Sachen gibt's.

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2: Okay, übermorgen gibt es in Berlin, Friedrichshain, in Maya, das La Isla Maya. Ab 16 Uhr geht es los, Leute. Und es ist eine kleine geile Party in einer Parkanlage mit Pool und DJ. Es gibt Latin, es gibt Reggae und es gibt Afro House. Und das Coole ist, es gibt sogar einen Tischkicker und Eintritt kostet euch gar nichts. Aber Achtung, 10 Euro Mindestverzehr. Deswegen checkt das mal ab jetzt am Dienstag. Ich wünsche euch ganz viel Spaß dabei.
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4: Ich bin Diana Kramer. Wegen der Ausbreitung eines großen Waldbrandes in Belgien in Richtung Deutschland spitzt sich die Lage für die Menschen in der grenznahen nordrhein-westfälischen Stadt Monschau zu. Die Feuerfront im Hohen Venn befindet sich nur noch etwa 3 Kilometer von der deutschen Grenze entfernt, teilte die Stadt in der Nacht mit.
5: Die Stadt bittet die Bewohner einiger Ortsteile darum, sich auf eine mögliche Evakuierung vorzubereiten. Vorsorglich würden Löschmaßnahmen vorbereitet, damit im Falle eines Überspringens des Feuers auf deutsches Gebiet unmittelbar mit den Löscharbeiten begonnen werden kann. Die Einwohner sollen ein Notgepäck bereithalten und ihre Nachbarn informieren. Ganz anders sieht die Situation im nur 20 Kilometer entfernten Hürtgenwald aus. Dort habe sich die Lage deutlich entspannt, teilte der Kreis am Abend mit. Dirk Zeitler, Nachrichtenredaktion.
4: Die Energiekosten belasten Haushalte in Ostdeutschland weiterhin stärker als Verbraucher im Westen. Laut einer aktuellen Auswertung des Vergleichsportals Verivox liegen die Ausgaben für Wärme, Strom und Kraftstoffe im Osten im Schnitt um 16% über dem westdeutschen Niveau. Unter Berücksichtigung der Kaufkraft zahlt ein Musterhaushalt in westdeutschen Bundesländern gut 2.500 Euro dafür. In Ostdeutschland sind es laut Verivox fast 3.000. Zehntausende Menschen haben im Berliner Tiergarten die Techno-Parade Wraith the Planet gefeiert. Es war die erste Großveranstaltung in der Hauptstadt nach dem islamistischen Terroranschlag am Rande des Christopher Street Days vor 3 Wochen.
6: Techno-Paraden sind eher bekannt für wummernde Bässe und laute Beats. Diesmal startete Wraith the Planet aber ganz still. Mit einer Schweigeminute wurde an die Opfer des Terroranschlags beim CSD erinnert. Danach wurde zwischen Siegessäule und Brandenburger Tor dann ausgiebig getanzt. Für die Sicherheit sorgten rund 1500 Polizeikräfte. Auch ein Hubschrauber und Drohnen kreisten in der Luft. Bei Temperaturen bis 35 Grad ging es aber auch um Hitzeschutz. Ein Wasserwerfer der Polizei sorgte ebenso für Abkühlung wie einige Musiktrucks, die Wassernebel versprühten. Thomas Brock, Berlin.
4: Zum Sport. Bei der Schwimm-EM in Paris hat Johannes Liebmann mit Weltrekord Gold über 1500 Meter Freistil gewonnen. Auch Bronze ging an Deutschland, an Oliver Clement. Die deutsche Mixstaffel über 4x200 Meter Freistil gewann außerdem überraschend Silber.
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7: In Deutschland steht heute eine Unwetterwarnung an. Der Sonntag bringt kräftige Gewitter, besonders im Süden und Osten. Im Süden klettern die Temperaturen auf 31 Grad. Perfekt, um am Vormittag gemütlich ins Gym zu gehen oder nachmittags ein Buch zu lesen, wenn das Gewitter draußen tobt. Morgen beruhigt sich das Wetter ein bisschen, bleibt aber im Süden gewittrig. Gerade sieht's so aus, in Köln am Rheinauhafen 20 Grad, in Mannheim am Wasserturm 24 Grad und in Dresden an der Frauenkirche 22 Grad.
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7: Hier kommen die aktuellen Verkehrsmeldungen. Achtung, A3 Linz Richtung Passau ist zwischen Pocking und Passau Süd 1 Kilometer stockend. Mindestens 2 Minuten Zeitverlust. In der Gegenrichtung, A3 Passau Richtung Nürnberg, zwischen Schwarzach und Straubing dichter Verkehr. Mindestens 1 Minute Zeitverlust. Weiter geht's mit dem Autobahnring A99 München Süd Richtung München Nord. Zwischen Kreuz München Ost und Kirchheim bei München steht ihr 1 Kilometer. Rechnet mit 20 Minuten mehr. Gute Fahrt.
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2: Quiz-Fans oder alle Musikkenner, aufgepasst. Es gibt Dienstag, also übermorgen, ein wichtiges Ereignis, Leute. Und zwar gibt es am Strandbad Wendenschloss in Berlin um 19 Uhr ein Musikquiz, okay? Aber Open-Air-Edition, Leute, hallo, das ist so cool. Direkt am Strand am Langersee. Es gibt Liegestühle, es gibt Lounges, es gibt eine kleine geile Bar. Das heißt, Getränke könnt ihr euch auch holen. Deswegen the place to be jetzt am Dienstag, 19 Uhr, Strandbad Wendenschloss.
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4: Ich bin Diana Kramer. Die Waldbrandlage im Hürtgenwald in der Eifel hat sich etwas entspannt. Am Abend konnten die Einwohner des Ortsteils Gai in ihre Häuser zurückkehren. Komplett gelöscht sei das Feuer aber noch lange nicht, sagte ein Sprecher des Kreises Düren. Es müssten noch zahlreiche Glutnester bekämpft werden. Das könnte noch mehrere Tage dauern. Derweil bedroht ein Waldbrand in Belgien die nur 20 Kilometer entfernte Stadt Monschau. In der Nacht wurden die Bewohner dazu aufgerufen, sich auf eine Evakuierung vorzubereiten. Betroffen sind dort rund 5000 Menschen. Immer mehr Menschen aus Syrien wird in Deutschland der Status als Flüchtling aberkannt. Das teilte die Bundesregierung auf Anfrage der Linken mit. Die Zahlen sind im ersten Halbjahr deutlich gestiegen.
5: Bei fast jedem vierten Flüchtling aus Syrien, der überprüft wurde, ist der Schutzstatus zurückgenommen oder widerrufen worden. Das passiert vor allem dann, wenn sich die Lage in der Heimat ändert. Nach dem Sturz von Machthaber Assad sind viele Geflüchtete freiwillig zurückgekehrt. Auch gibt es seitdem deutlich weniger, die in Deutschland Asyl beantragen. Allerdings, die Sicherheitslage in Syrien ist in einigen Gebieten noch angespannt. Andere sind vom Krieg ziemlich zerstört. Auch deshalb werden derzeit kaum Menschen nach Syrien abgeschoben, auch wenn ihr Schutzstatus wegfällt. Thomas Bock, Nachrichtenredaktion.
4: Zum Sport. Speerwerfer Julian Weber hat bei der Leichtathletik-EM in Birmingham mit dem letzten Versuch Gold gewonnen. Trotz Schulterproblemen katapultierte der 31-Jährige den Speer auf 90,40 Meter und bezwang noch Teamkollege Nick Tum. Weber sagte nach dem Wettkampf im ZDF:
6: Boah, ich musste einfach weiter werfen als Nick. Ne? Der hat so einen starken Wurf vorgelegt und ich wollte einfach zeigen, dass ich ein mentales Biest bin und im letzten Versuch, oh, ich bin so froh, dass das geklappt hat. Ich bin so unfassbar froh.
4: Speerwerfer Julian Weber. Außerdem holte die Männerstaffel über 4x100 Meter Silber hinter Favorit Großbritannien. Und bei der Schwimm-EM in Paris hat Johannes Liebmann Gold über 1500 Meter Freistil gewonnen. Auch Bronze ging nach Deutschland an Oliver Clement. Die deutsche Mixstaffel über 4x200 Meter Freistil gewann überraschend Silber.
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7: In Deutschland ist es heute spannend. Der Tag startet überwiegend bewölkt, im Westen lockert es bald auf. Im Osten und Süden gibt es Gewitter. Am Nachmittag bleibt es im Westen trocken. Es wird bis 31 Grad im Süden. Morgen gibt's viele Wolken und Gewitter, besonders im Süden. Der Wochenstart bietet eine kurze Sommerpause. Macht euch bereit für ein entspanntes Afterwork. Gerade sind es in Leipzig am Völkerschlachtdenkmal 20 Grad, Mönchengladbach am Borussia-Park 17 Grad und Dresden an der Semperoper 21 Grad.
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7: Hier kommen die aktuellen Verkehrsmeldungen. Achtung, A3 Linz Richtung Passau ist zwischen Pocking und Passau Süd 1 Kilometer stockend. Mindestens 2 Minuten Zeitverlust. In der Gegenrichtung, A3 Passau Richtung Nürnberg, zwischen Schwarzach und Straubing dichter Verkehr. Mindestens 1 Minute Zeitverlust. Weiter geht's mit dem Autobahnring A99 München Süd Richtung München Nord. Zwischen Kreuz München Ost und Kirchheim bei München steht ihr 1 Kilometer. Rechnet mit 20 Minuten mehr. Gute Fahrt.
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5: Gestern hatten wir wieder einen christlichen Feiertag, einen katholischen Feiertag. Der wurde auch, glaube ich, nur im Saarland und in Bayern gefeiert. Das ist Mariä Himmelfahrt. Und dazu habe ich mir als Kontrastprogramm eine Keltin eingeladen. Sie ist keine Keltin, aber sie ist Archäologin, die sich sehr gut mit den Kelten auskennt und auch mit Ritualen. Und wie das alles zusammenkommt, Mariä Himmelfahrt, keltische Rituale, da gucken wir mal heute. Ich bin Benny, ich wünsche euch einen schönen guten Morgen.

0: Big Spirit, heute mit mir. Ich bin Benny und ich habe mir heute eine Archäologin eingeladen. Maike, schön, dass du da bist. Schönen guten Morgen dir.
1: Guten Morgen.
0: Erstmal freue ich mich, dich wiederzusehen. Wir können uns ja von einer Ausgrabung...
1: Ja, die Ausgrabung, das war die Ausgrabung in Haxheim in der Pfalz. Und ich studiere Archäologie, habe Archäologie studiert und studiere jetzt Geschichte eigentlich so rum.
0: Ja, und magst du mal erzählen, warum du auf der Ausgrabung warst und warum vielleicht Haxheim auch eine spezielle Ausgrabung ist?
1: Ja, das ist eine sehr spezielle, eine sehr interessante neolithische, also steinzeitliche Ausgrabung gewesen in Haxheim. Und zwar ist das Dorf der Kannibalen gewesen.
0: Und wieso interessiert dich sowas? Also Archäologie, Kannibalen, wie kommst du dazu?
1: Ja, ich habe ein sehr großes Interesse an Ritualen und habe mich auf westdeutsche Rituale spezialisiert und habe jetzt an mein Archäologiestudium noch Geschichte dran gehängt, damit ich dann damit auch als Lehrerin arbeiten kann.
0: Du sagst jetzt keltische Rituale. Was sind denn so Rituale, die wir heutzutage vielleicht noch kennen?
1: Feiertage allgemein, also Weihnachten, Ostern, das sind Rituale. Hochzeiten sind auch Rituale natürlich, religiöse Rituale gibt es auch ganz viele, wie Taufe und so weiter. Abitur, das Abitur selber ist im Grunde ein Ritual. Die Abiturprüfung, die Abiturfeier ist ein Ritual. Und auch das Abizeugnis bekommen, das wird alles rituell gefeiert. Fußball, sehr viele Kennzeichen eines Rituals hat auch eine WM.

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2: Gestern hatten wir Maria Himmelfahrt und das wird von den Katholiken gefeiert. Und das Interessante an Maria Himmelfahrt, das ist ja Genitiv, ist ja, dass das erst 1950 zu einem Feiertag geworden ist. Also die Maria, die ist nicht 1950 in den Himmel aufgefahren, sondern 1950 wurde es zum Feiertag gemacht. Und dazu habe ich mir heute eine Spezialistin der keltischen Rituale eingeladen. Wie das zusammenpasst, schauen wir mal heute.
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2: Okay, übermorgen gibt es in Berlin, Friedrichshain, in Maya, das La Isla Maya. Ab 16 Uhr geht es los, Leute. Und es ist eine kleine geile Party in einer Parkanlage mit Pool und DJ. Es gibt Latin, es gibt Reggae und es gibt Afro House. Und das Coole ist, es gibt sogar einen Tischkicker und Eintritt kostet euch gar nichts. Aber Achtung, 10 Euro Mindestverzehr. Deswegen checkt das mal ab jetzt am Dienstag. Ich wünsche euch ganz viel Spaß dabei.
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4: Ich bin Diana Kramer. Vorsichtiges Aufatmen im Hürtgenwald in der Eifel. Die Lage beim dortigen Waldbrand hat sich weiter etwas entspannt. Am Abend konnten die Anwohner des evakuierten Ortsteils Gai zurück in ihre Häuser. Am Nachmittag hatte sich NRW-Ministerpräsident Hendrik Wüst vor Ort ein Bild von der Lage gemacht. Er würdigte den unermüdlichen Einsatz der Rettungskräfte.
5: Wenn man die Arbeit der Menschen, die hier Brandbekämpfung machen, die unterstützen, ermessen will, glaube ich, kann man das in Ansehung der Dimension daran sehen, dass bisher keine Einwohner zu Schaden gekommen sind, keine Häuser zu Schaden gekommen sind. Ganz, ganz großer Dank dafür. Das geht nur, wenn ganz, ganz viele Menschen mit einem großen Herz große Taten vollbringen.
4: NRW-Ministerpräsident Wüst. Inzwischen bedroht allerdings nur rund 20 Kilometer weiter ein großer Waldbrand die Stadt Monschau. Das Feuer lodert in Belgien und rückt immer näher. Feuerwehr und THW haben Feldgrundstücke nahe der deutsch-belgischen Grenze gewässert, um einen Zeitvorsprung vor dem Feuer zu gewinnen. Die Lage gilt als äußerst angespannt. Auch in Monschau bereitet man sich auf Evakuierungen vor. In Berlin haben zehntausende Menschen die Techno-Parade Rave the Planet gefeiert. Es war die erste Großveranstaltung in der Hauptstadt nach dem islamistischen Terroranschlag beim CSD vor 3 Wochen.
6: Techno-Paraden sind eher bekannt für wummernde Bässe und laute Beats. Diesmal startete Rave the Planet aber ganz still. Mit einer Schweigeminute wurde an die Opfer des Terroranschlags beim CSD erinnert. Danach wurde zwischen Siegessäule und Brandenburger Tor dann ausgiebig getanzt. Für die Sicherheit sorgten rund 1500 Polizeikräfte. Auch ein Hubschrauber und Drohnen kreisten in der Luft. Bei Temperaturen bis 35 Grad ging es aber auch um Hitzeschutz. Ein Wasserwerfer der Polizei sorgte ebenso für Abkühlung wie einige Musiktrucks, die Wassernebel versprühten. Thomas Brock, Berlin.
4: Die Ukraine hat Russland erneut mit Drohnen angegriffen. Der Bürgermeister der Hauptstadt Moskau sprach bei Telegram von einer der größten Angriffswellen aus Kiew. Rund 600 Drohnen sollen auf die russische Hauptstadt abgefeuert worden sein. Der Großteil konnte abgewehrt oder zerstört werden, heißt es. Nach russischen Medienberichten waren Ziele Industrieanlagen und erneut ein Lager des russischen Online-Händlers Wildberries.
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7: In Deutschland gibt es heute eine Unwetterwarnung. Der Tag startet bewölkt mit Gewittern im Osten und Süden, während im Westen die Sonne durchkommt. Später liegen die Höchsttemperaturen zwischen 20 Grad im Norden und 28 Grad im Süden. Am Nachmittag lokale Gewitter im Süden und Westen. Morgen bleibt es bewölkt mit weiteren Gewittern, besonders im Süden. Gerade sieht es so aus. In Düsseldorf am Rheinufer sind es 18 Grad, in Karlsruhe am Schloss 23 Grad und in Hannover am Maschsee 16 Grad. Macht das Beste draus.
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7: Hier kommt der Verkehrsüberblick. A3 Linz Richtung Passau zwischen Pocking und Passau Süd haben wir aktuell 1 Kilometer Stau. Rechnet hier mit mindestens 5 Minuten Zeitverlust. A8 Salzburg Richtung München zwischen Grenzübergang Bad Reichenhall und Bad Reichenhall gibt es momentan dichten Verkehr. Dort dauert es mindestens 1 Minute länger. A14 Nossen Richtung Leipzig zwischen Döbeln Ost und Döbeln Nord 1 Kilometer Stau mit mindestens 3 Minuten extra einplanen. Passt auf euch auf, gute Fahrt.
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1: Big Spirit, heute mit mir, ich bin Benny und mit der Expertin für keltische Rituale, Maike. Maike, gestern war ja Maria Himmelfahrt. Was ist denn das eigentlich?
2: Die katholische Kirche glaubt, dass Maria nach ihrem Tod mit Leib und Seele in den Himmel aufgenommen sein soll.
1: Und das steht in der Bibel oder wie?
2: Nein, die Bibel erzählt weder, wann Maria gestorben ist, noch dass sie in den Himmel aufgenommen wurde.
1: Und was sagst du, wo kommt dann die Geschichte her eigentlich?
2: Ja, das ist im Grunde ganz interessant. Da gibt es ganz viele Traditionen, die geschichtlich entstanden sind. Ja, dadurch, dass Maria ja sowieso bei den Katholiken sehr stark verehrt wird, war es dann naheliegend, dass die Maria so ähnlich wie Jesus dann in den Himmel aufgefahren ist.
1: Du als Historikerin auch, also wie kommt man dann jetzt auch so bald 2000 Jahre danach, das dann irgendwie in den Mitte August reinzusetzen?
2: Es ist tatsächlich so, dass Mitte August wird volkstümlich eben die Kräuterernte gefeiert. Und zwar sind die Kräuter natürlich einfach botanisch sind die Kräuter in der Jahreszeit besonders stark. Und wenn man sich anschaut, wie das rituell gefeiert wird, da bringen auch Leute Kräuter in die Kirche. Also die Kräuterernte und Maria Himmelfahrt werden irgendwie zusammen gefeiert. Und da vermischen sich dann auch die Rituale so ein bisschen.
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9: 1950 hatten die Katholiken beschlossen, dass der 15. August Maria Himmelfahrt werden wird. Und dazu habe ich mir heute eine Historikerin und Archäologin eingeladen, die sich sehr gut mit Ritualen auskennt und die mir gerade erzählt hat, dass rituell schon immer in Zentraleuropa die Kräuterernte gefeiert wurde und das wurde dann mit Maria Himmelfahrt zusammengelegt. Und wie wir das Ganze noch weiter zusammenbringen können, darüber reden wir gleich. Ich bin Benny, ich wünsche euch einen schönen guten Morgen.

0: Gemeinsam starten wir in den Morgen mit Big Spirit. Mein Name ist Benny und mit meinem Gast, der Maike. Maike, wenn ich dich schon hier hab, du als Expertin für Rituale und keltische Rituale, was macht denn so ein Ritual allgemein aus?
1: Nicht nur einfach das, eine Sache, die man regelmäßig macht, sondern eine Sache, die man zwar regelmäßig macht, die aber auch einen ganz bestimmten Ablauf hat und wo jeder Teil in diesem Ablauf eine ganz bestimmte Bedeutung hat.
0: Also jetzt zum Beispiel so ins Gym gehen oder Zähne putzen wäre jetzt zum Beispiel kein Ritual, obwohl ich das regelmäßig mache, oder wie?
1: Also nicht unbedingt. Also das ist ja in erster Linie erstmal eine Tätigkeit, eine Gewohnheit, die du regelmäßig machst. Wenn du aber jetzt zum Beispiel Zähne putzt und dabei irgendwie ein Lied summst oder wenn du ins Gym gehst und vor irgendwie 5 Minuten meditierst, dann ist das schon eher ein Ritual.
0: Und jetzt haben wir ja Maria Himmelfahrt und das Kräutersammeln, was du vorhin gesagt hast, dass in Zentraleuropa Kräuter gesammelt wurden in dieser Jahreszeit. Und dass ja jetzt auch irgendwie zusammen gefeiert wird, dass bei Maria Himmelfahrt, ich krieg das immer falsch raus, dass da auch Kräuter in die Kirche gebracht werden. Wie kommt das denn zusammen? Wie kann man das zusammenbringen?
1: Das Christentum hat ja eine lange Geschichte. Heidnische Feiern oder auch einfach kulturelle Feiern, traditionelle Feiern in den christlichen Kalender zu integrieren und diesen Sachen dann Sinn zu geben. Also sind wir da schon ganz genau bei diesem Ritualcharakter, dass wir eine Gewohnheit haben, dieser Gewohnheit aber Sinn geben. Also wir sind gewohnt, in der Zeit im August Kräuter zu sammeln und zu trocknen und zu Sträußen zu binden und da auch verschiedene Kräuter zu sammeln. Und dieser Sache geben wir jetzt Sinn, indem wir die Kräuter nicht nur sammeln als Gewohnheit, sondern dass wir diese Kräuter dann auch religiös dann im Grunde mit in die Kirche bringen.

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1: Maike ist mein Gast heute. Sie studiert Geschichte, hat schon Archäologie studiert, hat Kannibalen ausgegraben in Herxheim bei der Pfalz. Ist ein bisschen dramatisch beschrieben. Ich glaube, sie hat nur ein paar Scherben gefunden. Aber auf jeden Fall, sie ist Expertin in Ritualen. Und wenn ich die schon da habe, dann frage ich doch mal auch, was in unserem Alltag alles rituell ist, was wir vielleicht nicht so ganz auf dem Schirm haben.
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2: Quiz-Fans oder alle Musikkenner, aufgepasst. Es gibt Dienstag, also übermorgen, ein wichtiges Ereignis, Leute. Und zwar gibt es am Strandbad Wendenschloss in Berlin um 19 Uhr ein Musikquiz, okay? Aber Open Air Edition, Leute, hallo, das ist so cool. Direkt am Strand am Langersee. Es gibt Liegestühle, es gibt Lounges, es gibt eine kleine geile Bar. Das heißt, Getränke könnt ihr euch auch holen. Deswegen The Place to Be jetzt am Dienstag, 19 Uhr, Strandbad Wendenschloss.
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4: Ich bin Diana Kramer. Erst Hürtgenwald, jetzt Monschau. In der nordrhein-westfälischen Stadt an der belgischen Grenze spitzt sich die Lage wegen der Ausbreitung eines großen Waldbrandes in Belgien zu. Die Feuerfront sei nur noch wenige Kilometer von der deutschen Grenze entfernt.
5: Die Stadt bittet die Bewohner einiger Ortsteile darum, sich auf eine mögliche Evakuierung vorzubereiten. Vorsorglich würden Löschmaßnahmen vorbereitet, damit im Falle eines Überspringens des Feuers auf deutsches Gebiet unmittelbar mit den Löscharbeiten begonnen werden kann. Die Einwohner sollen ein Notgepäck bereithalten und ihre Nachbarn informieren. Ganz anders sieht die Situation im nur 20 Kilometer entfernten Hürtgenwald aus. Dort habe sich die Lage deutlich entspannt, teilte der Kreis am Abend mit. Dirk Zeitler, Nachrichtenredaktion.
4: Die Energiekosten belasten Haushalte in Ostdeutschland weiterhin stärker als Verbraucher im Westen. Laut einer aktuellen Auswertung des Vergleichsportals Verivox liegen die Ausgaben für Wärme, Strom und Kraftstoffe im Westen im Schnitt bei gut 2.500 Euro. In Ostdeutschland sind es dagegen fast 3.000 Euro und damit rund 16% über dem westdeutschen Niveau. Hurricane Lala hat zerstörerische Winde und massive Niederschläge auf Hawaiis größter Insel Big Island gebracht. Infolge der Sturms fiel dort in mehr als 60.000 Haushalten der Strom aus. Örtliche Medien berichten auf der Insel mit rund 200.000 Einwohnern von umgestürzten Bäumen, Straßensperrungen und Überschwemmungen. Laut dem US-Hurricane-Zentrum werde sich der Wirbelsturm im Verlauf der Woche abschwächen und weiter langsam nach Westen über den Pazifik ziehen. Zum Sport. Bei der Schwimm-EM in Paris hat Johannes Liebmann am Abend mit Weltrekord Gold über 1500 Meter Freistil gewonnen. Der 19-Jährige hatte auch schon den Titel über 800 Meter Freistil geholt und konnte es im ZDF selbst kaum glauben.
6: Es war von vornherein klar, dass ich schnell schwimmen kann. Dass es wehtun wird, war mir eigentlich auch klar. Ja, aber am Ende dann die Zeit zu sehen, das war nochmal was ganz anderes. Ja, unglaublich.
4: Gold gab es auch für Speerwerfer Julian Weber bei der Leichtathletik-EM in Birmingham. Silber ging dort an Teamkollege Nick Tum und die Männerstaffel über 4x100 Meter holte Silber hinter Favorit Großbritannien.
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7: In Deutschland gibt es heute eine Unwetterwarnung. Im Süden und Osten sind immer wieder Gewitter unterwegs, während im Westen die Sonne öfter durchblickt. Später wird es mit bis zu 28 Grad sommerlich warm, vor allem im Süden. Achtet auf Gewitter am Nachmittag, besonders in der Wonnegau-Region. Morgen bleibt es bewölkt mit gelegentlichen Schauern. Aktuelle Werte: Stuttgart am Schlossplatz 22 Grad, Augsburg an der Fuggerei 23 Grad, Nürnberg an der Kaiserburg ebenfalls 23 Grad. Habt einen tollen Tag!
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7: A3 von Linz Richtung Passau. Zwischen Pocking und Passau Süd 1 Kilometer Stau, 11 Minuten mehr. Köln, B9, Habsburger Ring Richtung Barbarossa Platz. Zwischen Hohenzollernring und Hohenstaufenring 6 Minuten Verzögerung. B42 von Rüdesheim nach Koblenz. Zwischen Vilsen und Osterspey 7 Minuten länger. B258 Main Richtung Blankenheim. Zwischen Meuspath und Nürburgring stockt es 10 Minuten extra. Gute Fahrt.
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0: eine Runde Big Spirit haben wir heute Morgen. Ich bin Benny und mein Gast, die Maike, ist auch noch da. Maike, wir haben schon darüber gesprochen, was denn eigentlich ein Ritual zu einem Ritual macht. Du bist da ja Expertin. Was macht ein Ritual zu einem Ritual?
1: Ja, also nochmal ganz kurz. Es ist eine Gewohnheit mit ganz bestimmten Abläufen. Diese Abläufe haben jeweils dann auch eine Bedeutung.
0: Muss das religiös sein? Also muss das immer ein religiöses Ritual sein oder gibt es nur religiöse Rituale?
1: Nein, ganz im Gegenteil. Zum Beispiel, da haben wir gerade eben drüber gesprochen, zum Beispiel Fußball-WM. Ein Riesenritual.
0: Kannst du das mal aufschlüsseln? Was macht denn eine WM zu einem Ritual?
1: Ja, also da gibt es erstmal die Fangesänge natürlich. Da gibt es dann auch eine ganze Kultur von Fahnen, Trikots, Stammzugehörigkeit, dass auch Rhythmusmusik dabei ist, dass die Leute im Rhythmus, das sind alles Teile eines Rituals.
0: Und wo bringt mir das was im Alltag? Also wo kann ich da einen Nutzen für mich draus ziehen?
1: Ja, ich denke, das Wichtige dabei ist, dass man wirklich seine Rituale genießt, dass man weiß, okay, jetzt kommt ein Ritual, Abi-Feier. Dann geht man ja vielleicht irgendwie, macht man vielleicht nichts, aber vielleicht einfach mal essen gehen. Vielleicht mal mit seiner Familie feiern, ey, ich habe einen Ausbildungsplatz bekommen. Das sind Sachen, an die man sich erinnert. Das ist ganz menschlich und ich denke, das ist, bringt einem einen großen Mehrwert, wenn man sich selber auch Rituale gönnt.
0: Ja, ein sehr, sehr schönes Schlusswort. Maike, vielen Dank dir, dass du heute gekommen bist und dir für heute noch einen schönen Sonntag auf jeden Fall.
1: Ja, danke schön, sehr gerne.
0: Von mir war es das auch. Euch noch einen klasse Sonntag. Macht's gut und bis zum nächsten Mal.

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2: Ich bin sehr, sehr, sehr engagiert in den Engagement, mich zu engagieren.
3: So oder so ähnlich klingt das, wenn man gerade morgens pendelt und das Konto weint einfach nur noch. Ich kenne das. Und wenn ihr gerade am Anfang seid, am ersten Job zum Beispiel, dann gibt es einen genialen Lifehack, nämlich das Deutschland-Job-Ticket. Yes, seit diesem Jahr kostet das normale Ticket ja 63 Euro im Monat. Ne? Wenn ein Arbeitgeber aber den Job-Ticket-Deal nutzt, dann legt der Staat nochmal 5% Rabatt obendrauf. Und jetzt kommt der Clou. Gibt dir die Firma mindestens noch 25% Zuschuss, dann zahlt ihr am Ende maximal 44,10 Euro und das im Monat. Viele Chefs, die legen sogar noch mehr drauf und man hat das Ganze fast gratis. Das Beste ist, der Zuschuss ist für dich komplett steuerfrei und du kriegst also netto mehr raus, als das, was vom Gehalt so weggeht. Ne? Deswegen solltet ihr einfach abchecken das nächste Mal, falls ihr in einem Vorstellungsgespräch sitzt oder bei HR. Was ist denn eigentlich mit diesem Ticketrabatt? Mehr Tipps dazu, die haben wir für euch online zusammengepackt. Klickt euch rein.
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2: Okay, übermorgen gibt es in Berlin, Friedrichshain, in Maya, das La Isla Maya. Ab 17 Uhr geht es los, Leute. Und es ist eine kleine geile Party in einer Parkanlage mit Pool und DJ. Es gibt Latin, es gibt Reggae und es gibt Afro House. Und das Coole ist, es gibt sogar einen Tischkicker. Und Eintritt kostet euch gar nichts. Aber Achtung, 10 Euro Mindestverzehr. Deswegen checkt es mal ab jetzt am Dienstag. Ich wünsche euch ganz viel Spaß dabei.
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4: Ich bin Diana Kramer. Wieder ein großer Waldbrand, wieder in NRW. Aktuell spitzt sich die Lage in der Stadt Monschau weiter zu. Durch einen riesigen Waldbrand in Belgien könnte es am Vormittag zu einer starken Rauchbelastung kommen, warnen die Behörden. Die Feuerfront sei nicht mehr weit von der deutschen Grenze entfernt. Die Feuerwehr bereite sich auf ein Übertreten der Flammen vor, sagte Einsatzleiter Philipp Krüger am frühen Morgen.
5: Aktuell steht der Wind noch sehr günstig, sodass die Bereiche im Monschauer Raum nicht im Gefahrenbereich liegen. Sollte sich jedoch nach Wetterprognosen der Wind drehen, könnte es hier zum Gefahrenbereich kommen, den wir zurzeit vorbereiten, um hier einen großmöglichen Puffer an Zeit zu gewinnen.
4: Feuerwehrsprecher Philipp Krüger. Vorsichtiges Aufatmen dagegen 20 Kilometer weiter in Hürtgenwald in der Eifel. Die Lage beim dortigen Waldbrand hat sich weiter etwas entspannt. Am Abend konnten die Anwohner des evakuierten Ortsteils Gai wieder zurück in ihre Häuser. Komplett gebannt ist die Gefahr dort aber noch nicht. Immer mehr Menschen aus Syrien wird in Deutschland der Status als Flüchtling aberkannt. Das teilte die Bundesregierung auf eine Anfrage der Linken mit. Die Zahlen sind im ersten Halbjahr deutlich gestiegen.
6: Bei fast jedem vierten Flüchtling aus Syrien, der überprüft wurde, ist der Schutzstatus zurückgenommen oder widerrufen worden. Das passiert vor allem dann, wenn sich die Lage in der Heimat ändert. Nach dem Sturz von Machthaber Assad sind viele Geflüchtete freiwillig zurückgekehrt. Auch gibt es seitdem deutlich weniger, die in Deutschland Asyl beantragen. Allerdings, die Sicherheitslage in Syrien ist in einigen Gebieten noch angespannt. Andere sind vom Krieg ziemlich zerstört. Auch deshalb werden derzeit kaum Menschen nach Syrien abgeschoben, auch wenn ihr Schutzstatus wegfällt. Thomas Bock, Nachrichtenredaktion.
4: Zum Sport. Bei der Schwimm-EM in Paris hat Johannes Liebmann mit Weltrekord Gold über 1500 Meter Freistil gewonnen. Auch Bronze ging nach Deutschland an Oliver Klemet. Die deutsche Mixstaffel über 4x200 Meter Freistil gewann außerdem überraschend Silber. Gold und Silber auch für Deutschlands Leichtathleten. Speerwerfer Julian Weber hat EM-Gold in Birmingham gewonnen. Silber ging an Nick Tum. Auch die Männerstaffel über 4x100 Meter holte Silber.
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7: Heute Nachmittag gibt es in Deutschland kräftige Gewitter im Süden und Westen. Im Norden kommt die Sonne öfter durch und sorgt für angenehmere Bedingungen. Die Temperaturen liegen im Norden bei angenehmen 23 Grad. Im Süden wird es deutlich wärmer mit heißen 31 Grad. Morgen bleibt es insgesamt wolkig mit Schauern, aber die Sonne kämpft sich langsam durch. Das macht den Nachmittag perfekt für einen gemütlichen Kaffee mit Freunden im Freien. Aktuell in Stuttgart am Mercedes-Benz-Museum 25 Grad, in Braunschweig 17 Grad und in Duisburg 20 Grad.
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7: A3, Passau Richtung Nürnberg, zwischen Passau-Mitte und Eitscher vorm Wald 7 Kilometer Stau. Zeitverlust mindestens 36 Minuten. A7, Flensburg Richtung Hamburg, zwischen Dreieck Hamburg-Nordwest und Hamburg-Bahnfeld 2 Kilometer Stau, verursacht mindestens 27 Minuten Verzögerung. A7, Kassel Richtung Hamburg, zwischen Hannover-Anderten und Kreuz Hannover-Ost 3 Kilometer Stau. Zeitverlust mindestens 21 Minuten. Gute Fahrt.
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1: Hi, ich bin's, Miriam Otto-Hennack, und ihr habt abgestimmt. Von Montag bis Donnerstag haben Nicht Funny und Lorena um den Titel Newcomer der Woche gekämpft und ihr habt entschieden. Herzlichen Glückwunsch, es ist Nicht Funny mit Kein Zurück, eure Newcomerin der Woche. Herzlichen Glückwunsch und natürlich auch ein großes Dankeschön an Lorena für dieses Battle.
2: Hey ja, ich bin Fanny, aka Nicht Fanny, Newcomerin aus Berlin. Wenn du das gerade fühlst, dann ist mein Song Kein Zurück genau der richtige gerade für dich. Viel Spaß beim Hören. Wenn du

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2: Quiz-Fans oder alle Musikkenner, aufgepasst. Es gibt Dienstag, also übermorgen, ein wichtiges Ereignis, Leute. Und zwar gibt es am Strandbad Wendenschloss in Berlin um 19 Uhr ein Musikquiz, okay? Aber Open-Air-Edition, Leute, hallo, das ist so cool. Direkt am Strand am Langersee. Es gibt Liegestühle, es gibt Lounges, es gibt eine kleine geile Bar. Das heißt, Getränke könnt ihr euch auch holen. Deswegen the place to be jetzt am Dienstag, 19 Uhr, Strandbad Wendenschloss.
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4: Ich bin Diana Kramer. Der Waldbrand in Belgien an der Grenze zu Deutschland weitet sich weiter aus. Einsatzkräfte hoffen auf Verstärkung aus dem Ausland und kühlere Temperaturen. Die Einwohner der Stadt Monschau in NRW sollen sich auf eine mögliche Evakuierung vorbereiten.
5: Die Einsatzkräfte in NRW kommen nicht zur Ruhe. Der Brand im Hürtgenwald ist immerhin weitgehend unter Kontrolle. Es war der größte Waldbrand in der Geschichte NRWs. Zum Vergleich, der Brand, der in Belgien wütet, ist 9-mal so groß. Er ist nur wenige Kilometer entfernt von der deutschen Grenze. Hier bereitet sich die Feuerwehr seit Stunden darauf vor. Die Stadt warnt vor einer starken Rauchbelastung. Einwohner mehrerer Ortsteile sollten den Tag lieber woanders verbringen. Regen können die Einsatzkräfte heute nicht erwarten, aber der Wind ist immerhin nur schwach. Thomas Bremser, Redaktion.
4: Die Ukraine hat Russland erneut mit Drohnen angegriffen. Der Bürgermeister der Hauptstadt Moskau spricht sogar von einer der größten Angriffswellen aus Kiew. Rund 600 Drohnen sollen auf die russische Hauptstadt abgefeuert worden sein. Der Großteil konnte abgewehrt oder zerstört werden.
6: Hier in Moskau meldete Bürgermeister Sobjanin die ganze Nacht über Angriffe. Im Moskauer Gebiet ging ein Logistikzentrum des Online-Versandhändlers Wildberries in Flammen auf. Auch ein Lager für Medikamente geriet in Brand. Mehrere zivile Objekte, darunter zahlreiche Wohnhäuser und eine Schule, wurden beschädigt. Auch im Süden Russlands gab es Tote. Russland wiederum griff die Ukraine mit Raketen und Drohnen an. Auch dort gab es mehrere Opfer. Aus Moskau, Ulf Mauder.
4: Bei einem Unfall eines Reisebusses aus Polen in Ungarn gab es mindestens 12 Tote und viele Verletzte. Der Bus war auf einer Autobahn etwa 140 Kilometer östlich von Budapest von der Fahrbahn abgekommen und in den Straßengraben gestürzt. Nach ersten Erkenntnissen der Polizei war der Fahrer bei der Fahrt in der Nacht am Lenkrad eingeschlafen. Er wurde festgenommen. Befürchtungen eines neuen Migrantenansturms auf die spanische Nordafrika-Exklave Ceuta sind bisher nicht eingetreten. Trotz Aufrufen in sozialen Netzwerken zu einer Wiederholung des massenhaften Grenzübertritts von Ende Juli blieb die Lage an der Grenze und in der Exklave weitgehend ruhig. Spanien und vor allem Marokko hatten ihre Sicherheitsvorkehrungen im Vorfeld deutlich verstärkt.
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7: In Deutschland gibt es heute eine Unwetterwarnung. Gewitter und Schauer, besonders nachmittags im Süden und Westen. Wer ein Café-Date plant, sollte das Dach im Auge behalten. Die Höchsttemperaturen liegen bei 31 Grad im Süden. Morgen wird es bewölkt, mit Regen im Norden und Gewittern im Süden. Perfekt für chillige Outdoor-Pläne am Wochenende, denn es wird sonniger und trockener. Aktuell sind es in Düsseldorf an der Königsallee 22 Grad, in Aachen am Aachener Dom 19 Grad und in Bochum im Bermuda-Eck 21 Grad.
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7: A3, Passau Richtung Nürnberg, zwischen Passau Mitte und Eitscher vorm Wald 7 Kilometer Stau. Zeitverlust mindestens 36 Minuten. A7, Flensburg Richtung Hamburg, zwischen Dreieck Hamburg Nordwest und Hamburg Bahnfeld 2 Kilometer Stau. Verursacht mindestens 27 Minuten Verzögerung. A7, Kassel Richtung Hamburg, zwischen Hannover Anderten und Kreuz Hannover Ost. 3 Kilometer Stau. Zeitverlust mindestens 21 Minuten. Gute Fahrt.
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2: Okay, übermorgen gibt es in Berlin, Friedrichshain, in Maya, das La Isla Maya. Ab 16 Uhr geht es los, Leute. Und es ist eine kleine geile Party in einer Parkanlage mit Pool und DJ. Es gibt Latin, es gibt Reggae und es gibt Afro House. Und das Coole ist, es gibt sogar einen Tischkicker und Eintritt kostet euch gar nichts. Aber Achtung, 10 Euro Mindestverzehr. Deswegen checkt das mal ab jetzt am Dienstag. Ich wünsche euch ganz viel Spaß dabei.
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4: Ich bin Diana Kramer. Wieder ein großer Waldbrand und wieder könnte es NRW treffen. Ein großer Waldbrand in Belgien nähert sich der deutschen Grenze. Die Feuerfront ist laut der belgischen Behörden schon mehr als einen Kilometer breit. Direkt an der Grenze liegt die nordrhein-westfälische Stadt Monschau. Dort bereite man sich auf ein mögliches Übertreten der Flammen vor. Einsatzleiter Philipp Krüger.
5: Aktuell steht der Wind noch sehr günstig, sodass die Bereiche im Monschauer Raum nicht im Gefahrenbereich liegen. Sollte sich jedoch nach Wetterprognosen der Wind drehen, könnte es hier zum Gefahrenbereich kommen, den wir zurzeit vorbereiten, um hier einen großmöglichen Puffer an Zeit zu gewinnen.
4: Einsatzleiter Philipp Krüger. Vorsichtiges Aufatmen dagegen 20 Kilometer weiter in Hürtgenwald in der Eifel. Die Lage beim dortigen Waldbrand hat sich weiter etwas entspannt. Am Abend konnten die Anwohner des evakuierten Ortsteils Gai zurück in ihre Häuser. Komplett gebannt ist die Gefahr dort aber noch nicht. Schockmoment am Münchner Flughafen. Nach einem Zwischenfall wurde am Nachmittag eine Start- und Landebahn zeitweise gesperrt. Mittlerweile läuft der Betrieb wieder normal.
6: Kurz nach dem Start war die Maschine von Vietnam Airlines am Nachmittag wieder nach München zurückgekehrt. Am Flugzeug wurden Schäden an Reifen und Fahrwerk festgestellt. Weil es nicht mehr selbst rollen konnte, wurde es in einen Hangar geschleppt. Auf dem Rollfeld mussten Reifenteile eingesammelt und Schäden an der Fahrbahn repariert werden. Wie es zu dem Zwischenfall kam, ist noch unklar. Aus München, Julia Wasilkow.
4: Hurricane Lala hat auf Hawaiis größter Insel Big Island für zerstörerische Winde und massive Niederschläge gesorgt. Infolge des Sturms fiel dort in mehr als 63.000 Haushalten der Strom aus. Örtliche Medien berichten auf der Insel von umgestürzten Bäumen, Straßensperren und Überschwemmungen. Laut dem US-Hurricane-Zentrum drohen auch auf anderen Inseln wie Maui oder Lanai orkanartige Böen und Starkregen. Und zum Sport. Amanal Petros ist erstmals Marathon-Europameister. Der WM-Zweite gewann in Birmingham das Rennen mit einem Meisterschaftsrekord von 2 Stunden, 9 Minuten und 11 Sekunden.
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7: In Deutschland wird der Sonntag spannend. Hitze bis 33 Grad. Am Nachmittag ziehen Gewitter auf, besonders im Süden und Westen. Perfekt für den Sprung ins kühle Nass. Morgen wolkig mit gelegentlichem Regen. Doch die Sonne zeigt sich nachmittags wieder häufiger. Das Wochenende bringt Sonne, Wolken und Temperaturen zwischen 22 und 28 Grad. Aktuell in Leipzig am Augustusplatz 23 Grad, in Kiel an der Kieler Förde 17 Grad und in Essen an der Zeche Zollverein 22 Grad.
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7: A3, Passau Richtung Nürnberg, zwischen Passau-Mitte und Eicher vom Waldstau auf 4 Kilometern. Hier brauchst du mindestens 46 Minuten länger. A5, Basel Richtung Karlsruhe, zwischen Rastatt Süd und Karlsruhe Süd stehen 9 Kilometer. Rechne mit mindestens 59 Minuten mehr Zeit ein. Auf der A13 von Dresden Richtung Schönefelder Kreuz, zwischen Klettwitz und Calau, wartet ein Stau auf 5 Kilometern und mindestens eine Stunde Verzögerung. Bleib geduldig, die Fahrt bleibt zäh. Gute Fahrt!
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2: So, wenn du bei einem Autorennen den zweiten überholst, auf welchem Platz bist du dann? 0137 90 30 200. Runde wäre damit freigegeben. Freunde der Sonne, 0137 90 30 200. Für 50 Cent aus allen deutschen Netzen. Bin nicht allein im Studio. Bin ganz stolz, dass sie bei uns bei Big FM zu hören ist. Die beliebteste Radiostimme Deutschlands ausgezeichnet ist die Chrissy. Hallo.
5: Ja, hi, hallo.
2: Chrissy, freue mich, dass du da bist. Wann ist das Geld auf das Hörerskonto? Wieso, weshalb, warum?
5: Das Geld geht heute noch raus per Echtzeitüberweisung.
2: Also, wir sind am Start für dich jetzt hier auf deinem Lieblingssender, aber bitte sag uns, ich wollte die Frage nochmal wiederholen, aber da ist schon jemand live bei uns im Studio. Wer hat angerufen? Hallo.
6: Hallo, hier ist Erhan Neudeck.
2: Hallo, grüß dich. Erhan war der Vorname?
6: Nee, Jan.
2: Jan, Verzeihung, Jan. Bitte, wie komme ich hier wieder hier? Jan, grüß dich. Was kommt denn raus?
6: Wenn ich den zweiten überhole, bin ich auch Zweiter.
2: Da bist du Zweiter, richtig. Jan! 100 Euro. Und weißt du, was das Beste ist? Ich stell dich jetzt rüber in die Gewinnredaktion. Du kriegst das Geld sofort jetzt überwiesen per Sofortüberweisung. Hast du direkt am Konto, okay? Bleib mal dran.
6: Ach, wunderbar.
2: Wunderbar. Danke dir fürs Mitspielen. Wir machen jetzt noch andere Menschen glücklich. Bleib dran, ja? Tschüss.
6: Perfekt.
2: Ciao.
6: Ciao.
2: So, machen wir direkt weiter. Der konnte das gar nicht glauben, der Jan. Weiter geht's. So, und jetzt bist du dran. Die nächsten 100 Euro zur Beantwortung dieser Frage.
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2: Also 7 Heuhaufen und 11 Heuhaufen werden zusammengetragen. Wie viele Heuhaufen ergibt das? Ich gebe nochmal die Runde frei, Freunde. Macht es wieder Jan. 0137 90 30 200. Du kriegst sofort 100 Euro überwiesen. 0137 90 30 200 für 50 sind aus allen deutschen Netzen. Also 7 Heuhaufen und 11 Heuhaufen, die werden zusammengetragen. Wie viele Heuhaufen ergibt das? Sag uns jetzt sofort die richtige Lösung. Sahne 100 Euro ab. Evelyn war schon mal in der vorherigen Sendung da und meinte das. Evelyn, schön, dass Sie mit dabei sind. Ihre Lösung lautet
7: 18 Heuhaufen.
2: Ah, das stimmt leider nicht. Ah, die Evelyn hat 7 plus 11 und kommt ab 18. Nee, 18 ist falsch, so darf man nicht rechnen, Evelyn. Chrissy, Reise geht weiter, wir suchen jetzt einen Gewinner, komm.
5: Ja, die Reise geht weiter, aber ich verdopple jetzt. Ich gehe auf 200 Euro garantierter Gewinn und das Geld geht heute noch raus. Per Echtzeitüberweisung.
2: Kurze Frage, der Jan hat sein Geld schon jetzt?
5: Mhm, natürlich.
2: Und wenn man 200 jetzt gewinnt, kriegt man das
5: natürlich,
2: auch jetzt?
5: Natürlich, alles geht gleich raus.
2: Runde ist freigegeben, hast du was anderes als 18 raus? 0137 90 30 200 0137 90 30 200 für 50 Cent aus allen deutschen Netzen. Dein Lieblingssender Big FM will dir 200 Euro jetzt direkt überweisen, wenn du uns diese Frage richtig beantworten kannst. Warum kann 18 nicht stimmen?
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2: Jetzt direkt rein in die Leitung, direkt mitmachen. Timo war auch schon mal in einer anderen Sendung da und meinte das. Bitte, jetzt muss die richtige Lösung kommen.
6: Dann kann es ja eigentlich nur noch 11 sein.
2: Ah, Timo, nein! Nein! Wieso denn 11? Nochmal, 7 Heuhaufen und 11 Heuhaufen werden zusammengetragen. Wie viele Heuhaufen ergibt es? Jetzt haben wir Evelyn mit 18 gehört und den Timo mit 11. Nein, Chrissy, komm.
5: Okay, nochmal also, 100 Euro drauf. Jetzt geht's um 300 Euro garantierter Gewinn.
2: Was ist hier los? 300 Euro jetzt für dich. Hol dir bitte das jetzt. Du kannst jetzt um 13.04 Uhr, ne? Wir haben Sonntag, den 16. August. Ich bin liebes Radioland. Ich bin gerade live auf Sendung. Ich brauche dich. 0137 90 30 200. Ist keine Scherzfrage oder sowas. Eine ernst gemeinte Frage. 0137 90 30 200 für 50 Cent aus allen deutschen Netzen. 7 Heuhaufen und 11 Heuhaufen werden zusammengetragen. Wie viele Heuhaufen ergibt es? Einfach jetzt schnell mitmachen. Christi, ist da schon jemand? Weil ansonsten rappelt es hier gleich im Karton.
5: Ja, hier rappelt es gleich. Noch niemand hier im Studio, der gelöst hat. Ich lege jetzt nochmal nicht 100 drauf, sondern 200 Euro. Jetzt geht's um 500 Euro Garantiegewinn. Heute überwiesen, heute auf dem Konto.
2: Geil. Also ganz ehrlich, Monatsmiete, keine Sorgen mehr. 500 Euro Urlaub, alles drin. Mach mit dem Geld, gönn dir. 0137 90 30 200. 0137 90 30 200 für 50 Cent aus allen deutschen Netzen. Also so schwer kann es doch gar nicht sein, oder?
3: 7 Heuhaufen und 11 Heuhaufen werden zusammengetragen. Wie viele Heuhaufen ergibt das?
2: Evelyn hat 7 plus 11 gerechnet und kam auf 18 falsch. Der Timo dachte, na gut, wenn 18 nicht richtig ist, dann nehme ich mal den höher, also 11. Das ist nicht richtig. Also 7 Heuhaufen und 11 Heuhaufen werden zusammengetragen. Wie viele Heuhaufen ergibt es? Christi, ist schon jemand da eigentlich?
5: Nein, es ist noch niemand da, noch niemand hier. Ich lege noch mal einen 100er drauf. Jetzt geht es um 600 Euro Garantiegewinn. Und das Geld geht ganz sicher heute noch raus per Echtzeitüberweisung.
2: Freunde, ganz kurz. 600 Euro für dich jetzt sofort gewinnen. 0137 90 30 200. 0137 90 30 200 für 50 Cent aus allen deutschen Netzen. 7 Heuhaufen und 11 Heuhaufen werden zusammengetragen. Wie viele Heuhaufen ergibt das, wollen wir wissen? 18 haben wir gehört. 7 haben wir gehört. Das ist alles nicht richtig. Hast du die richtige Lösung raus? Dann sag's uns bitte. Janina war auch schon mal in der vorherigen Sendung da und sagte das. Janina, wie lautet denn deine Lösung?
7: Na, 11 und 18 waren es ja nicht. Also bleiben ja nur noch 7.
2: Nein, das ist leider auch nicht richtig. Ist falsch. Was ist hier los? Nein, warum denn 7? Leute, das ist falsch. 7 Heuhaufen und 11 Heuhaufen werden zusammengetragen. Wie viele Heuhaufen gibt es? Vielleicht ist das Wetter. Chris, die Suchreise geht weiter. Wir machen jetzt, bis wir jemanden finden. Was machst du?
5: Ja, die Suche geht weiter, aber mit mehr Geld. Ich lege jetzt nicht 100 drauf, sondern 150. Jetzt geht's um 750 Euro garantierter Gewinn. Heute überwiesen, heute auf dem Konto.
2: Was ist hier los? Was passiert hier gerade? 0137 90 30 200. 0137 90 30 200 für 50 Cent aus allen deutschen Netzen. Gott, wir sind live. 13.07 Uhr, Big FM, dein Lieblingssender, will dir gern 750 Euro schenken. 7 Heuhaufen und 11 Heuhaufen werden zusammengetragen. Wie viele Heuhaufen ergibt es? Chrissy, bitte mach was Abartiges jetzt, damit wir sofort einen Gewinner finden. Ich brauche jetzt hier sofort einen Gewinner, wir haben keine Zeit mehr.
5: Ja, dann mache ich was richtig Tolles. Ich gehe von 750 nicht auf 800, nicht auf 900. Gut. Jetzt geht es um 1.000 Euro Garantiegewinn.
2: Ruhe im Karton.
5: 1.000 Euro, die gehen heute noch raus per Echtzeitüberweisung.
2: Wird doch irgendjemand für 1.000 Euro garantierter Gewinn, das ist ein garantierter Gewinn, jetzt die richtige Lösung nennen. 0137 90 30 200. Ich brauche jetzt einfach nur die richtige Lösung. Alles andere ist mir egal. 0137 90 30 200 für 50 sind aus allen deutschen Netzen. Warum kommt hier nicht 18 raus, 11 oder 7? Warum ist das falsch?
3: 7 Heuhaufen und 11 Heuhaufen werden zusammengetragen. Wie viele Heuhaufen ergibt das?
2: Immer noch niemand bei uns live gerade im Studio. 0137 90 30 200. Ich brauche nur einen, der jetzt die richtige Lösung hat. Du kriegst das Geld sicher. 0137 90 30 200. 0137 90 30 200 für 50 sind aus allen deutschen Netzen. 1.000 Euro, wir haben das Budget bereits überzogen. Jetzt kommt der Schluss-Countdown. Wenn keiner da ist, Chrissy, musst du die Leitungsanzahl verdoppeln, auch wenn wir es nicht dürfen.
5: Okay, ich verdopple die Leitungsanzahl zur Glücksleitung 2. Kommt die Glücksleitung 3 dazu. Doppelte Gewinnchance mit Glücksleitung 2 und 3 in 3, 2, 1 ab jetzt.
2: Dürfen wir eigentlich gar nicht machen, weil jetzt noch keiner bei uns ist. Gewinnchance für dich auf 1.000 sichere Euro verdoppelt. Zuleitung 2, Glücksleitung 3 dazu geschaltet. 0137 90 30 200, weil noch keiner gerade bei uns im Studio ist für 1.000 Euro. Ich verspreche, das Geld geht raus. Versprochen. 0137 90 30 200. Immer noch keiner da. 0137 90, 30, 200 für 50 sind aus allen deutschen Netzen. 7 Heuhaufen und 11 Heuhaufen werden zusammengetragen. Wie viele Heuhaufen ergibt das? Warum ist 18 von der Evelyn falsch? Oder 11 vom Timo? Oder 7 von der Janina? Warum ist das nicht richtig? Weiß das irgendjemand, irgendeiner, irgendwer? Chrissy, mach schnell, wir brauchen jetzt einen Gewinner. Wir haben immer noch niemanden für 1000 Euro gerade.
5: Okay, dann erhöhe ich auf die dreifache Gewinnchance. Die Glücksleitung 4 kommt noch dazu. Dreifache und höchste Gewinnchance ab jetzt.
2: Gewinnchance gerade für dich verdreifacht. Also wenn du triffst Leitung 2, 3 und 4, kommt, da ist noch niemand gerade drin, sagst mir die Lösung live hier auf Big FM und kriegst 1000 Euro sicher. Ohne Wenn und Aber, per Direktüberweisung sofort. 0137 90 30 200. Es ruft bitte nur derjenige mit der richtigen Lösung jetzt an. 0137 90 30 200 für 50 Cent aus allen deutschen Netzen. Warum kommt hier nicht 18 Heuhaufen raus? Warum ist das falsch?
3: 7 Heuhaufen und 11 Heuhaufen werden zusammengetragen. Wie viele Heuhaufen ergibt das?
2: 0137 90 30 200. Noch keiner da. 0137 90 30 200 für 50 sind aus allen deutschen Netzen. Chrissy, wenn keiner da ist, musst du was Drastisches machen. Wir brauchen jetzt einen Gewinner. Hört uns jemand zu gerade?
5: Ja, ich mache alles. Ich werde jetzt die dreifache auf die sechsfache Gewinnchance erhöhen. Die Glücksleitungen 11, 12 und 13 kommen noch dazu. In 3, 2, 1, sechsfache und höchste Gewinnchance ab jetzt.
2: Gewinnchance versechsfacht, das Geld geht definitiv raus. 1000 Euro netto steuerfrei. 0137 90 30 200. Du musst nur Leitung 2, 3, 4, 11, 12 oder 13 treffen und bist hier. Noch ist keiner da. Niemand hört meine Stimme gerade im Telefon. 0137 90 30 200. 0137 90 30 200 für 50 Cent aus allen deutschen Netzen. Warum kann hier auch nicht 11 rauskommen? Weiß das denn? Einer muss es doch wissen.
3: 7 Heuhaufen und 11 Heuhaufen werden zusammengetragen. Wie viele Heuhaufen ergibt das?
2: Jede Sekunde, Sendung ist aus. Ich brauche dich jetzt. 0137 90 30 200. 0137 90 30 200. Jede Sekunde kann es klingeln. Jede Sekunde kannst du zu uns. 1000 Euro für dich. Hallo, liebe Hörerin, liebe Hörer von Big FM. Dein Lieblingssender will dir gerne, wir wollen die 1000 Euro dir jetzt per Blitzüberweisung geben. Aber du musst die richtige Lösung nennen. 7 Heuhaufen und 11 Heuhaufen werden zusammengetragen. Wie viele Heuhaufen ergibt das? Okay, Chrissy, jetzt oder nie. Das ist jetzt die Möglichkeit. Wir brauchen jetzt sofort einen Gewinner.
5: Okay,
2: jetzt sofort.
5: Ich gebe alles. Ich mache die 10 voll. Glücksleitung 16, Glücksleitung 17, Glücksleitung 18 und die Glücksleitung 19 kommen dazu. Zehnfache und höchste Gewinnchance ab jetzt.
2: Gewinnchance verzehnfacht. Mehr geht nicht. 0137 90 30 200. Gewinnchance ist verzehnfacht auf 1000 sichere Euro. 0137 90 30 200. Jede Sekunde kann es jetzt knallen. 0137 90 30 200 für 50 Cent aus allen deutschen Netzen. Bitte, warum kann hier auch nicht 7 rauskommen, wie die Janina dachte?
3: 7 Heuhaufen und 11 Heuhaufen werden zusammengetragen. Wie viele Heuhaufen ergibt das?
2: Jede Sekunde knallt's, Leute. Ich kann nichts mehr. Wie viele Heuhaufen? Du stellst dich aufs Feld. 7 Heuhaufen und 11 Heuhaufen werden zusammengetragen. Wie viele Heuhaufen ergibt das? Ich brauche jetzt bitte sofort deine richtige Lösung. Es ist noch niemand da. Radio Deutschland, ist jemand da draußen? Oh Radioland, oh Radioland. Reich mir jetzt deine helfende Hand. 1000 Euro gehen raus. 0137 90 30 200. Immer noch keiner da. Ich sag die Nummer so lange, bis du jetzt hier bei uns bist und die 1000 Euro gewinnst. 0137 90 30 200. Es ist keiner bei mir im Studio gerade. 0137 90 30 200. Für 50 sind aus allen deutschen Netzen. Jede Sekunde zählt.
5: Okay, dann gehen wir jetzt auf die 13-fache Gewinnchance. Die Glücksleitungen 24, 25 und 26 kommen dazu. 13-fache höchste Gewinnchance. Mehr geht nicht. Ab jetzt.
2: Gewinnchance, das dürfen wir eigentlich gar nicht, Gewinnchance verdreizehnfacht gerade. Das machen wir nur, weil keiner da ist und weil es jetzt weitergeht mit super Musik. 0137 90 30 200. Die Big FM Familie gönnt dir 1000 Euro jetzt auf dein Konto. 0137 90 30 200 für 50 Cent aus allen deutschen Netzen. Aber sag mir doch, wenn du 18 raus hast, lass es sein. Wer durchschaut die Aufgabe?
3: 7 Heuhaufen und 11 Heuhaufen werden zusammengetragen. Wie viele Heuhaufen ergibt das?
2: So, letzte Musik, die eingespielt wird. Versprochen. Letzte Musik jetzt, letzter Aufruf, letzte Chance. Wenn du bis jetzt kein Glück hattest, wir haben die Gewinnchance bei 13-fach. Chrissy, es ist alles angerichtet und noch niemand hört meine Stimme im Telefon. Ist das richtig?
5: Es ist richtig. Noch niemand hier. 1000 Euro noch da.
2: Ich sag jetzt das letzte Mal die Telefonnummer. Wir haben keine Minute mehr Sendezeit. Es wird klingeln. 0137 90 30 200. Ich habe versprochen, das Geld geht raus. 0137 90 30 200 für 50 Cent aus allen deutschen Netzen. Ich brauche jetzt die richtige Lösung für diese Frage.
3: 7 Heuhaufen und 11 Heuhaufen werden zusammengetragen. Wie viele Heuhaufen ergibt das?
2: Immer noch niemand hat eine Leitung getroffen. Wir haben 13 Leitungen. Immer noch keiner da gerade. Ich kann das sehen. Immer noch niemand da. 0137 90 30 200. Sobald du da bist, nehme ich dich auf Sendung. 0137 90 30 200. Immer noch niemand da. 0137 90 30 200 für 50 sind aus allen deutschen Netzen. Und wenn du eine der 13 Leitungen triffst und meine Stimme im Telefon hörst, bleibst du einfach dran unter 0137 90 30 200 für 50 Cent aus allen deutschen Netzen. Chrissy, wir drücken jetzt ganz, ganz, ganz, ganz, ganz, ganz fest die Daumen.
5: Ja, ich drück die Daumen. Wer holt sich die 1000 Euro?
2: Das ist unglaublich. Wir gönnen dir so sehr. Wir gönnen dir jetzt so sehr. Einer wird jetzt das Geld gewinnen. Durchgestellt mit dem Chance-Button. Wer ist dran? Hallo?
8: Hallo?
2: Ja, wer ist denn da?
8: Hier ist Geli.
2: Geli, was kommt raus, bitte?
8: Ein Heuhaufen.
2: Geli!
5: Gewonnen!
2: Geli, jetzt rappelt's im Karton. Du hast es geschafft. Weißt du, was jetzt passiert? Wir überweisen dir jetzt direkt 1000 Euro. Bleibst du mal bitte am Telefon?
8: Wow, Wahnsinn, super.
2: Super ist das. Bleib dran. Du kriegst jetzt sofort dein Geld.
8: Danke.
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2: Quizfans oder alle Musikkenner, aufgepasst. Es gibt Dienstag, also übermorgen, ein wichtiges Ereignis, Leute. Und zwar gibt es am Strandbad Wendenschloss in Berlin um 19 Uhr ein Musikquiz, okay? Aber Open Air Edition, Leute, hallo, das ist so cool. Direkt am Strand am Langersee. Es gibt Liegestühle, es gibt Lounges, es gibt eine kleine geile Bar. Das heißt, Getränke könnt ihr euch auch holen. Deswegen The Place to Be jetzt am Dienstag, 19 Uhr, Strandbad Wendenschloss.
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4: Ich bin Diana Kramer. Die Gefahrenlage in Monschau an der belgischen Grenze hat sich nach Einschätzung der Feuerwehr leicht entspannt. Wir fahren zurück, sagte Einsatzleiter Philipp Krüger der dpa. Schon in der Nacht habe man einen Großteil der Einsatzkräfte wieder abgezogen. Aktuell sei man noch mit 20 Personen auf Reserve vor Ort. Die Feuerfront im belgischen Hohenfenn ist nahe an die deutsche Grenze herangekommen. Die Stadt Monschau hatte rund 5000 Bewohner gestern vorsorglich gebeten, sich auf eine Evakuierung einzustellen. Monschau liegt nur rund 2 Kilometer von der Grenze entfernt. Immer mehr Menschen aus Syrien wird in Deutschland der Status als Flüchtling wieder aberkannt. Das teilte die Bundesregierung auf eine Anfrage der Linksfraktion mit. Die Zahlen sind im ersten Halbjahr deutlich gestiegen.
5: Bei fast jedem vierten Flüchtling aus Syrien, der überprüft wurde, ist der Schutzstatus zurückgenommen oder widerrufen worden. Das passiert vor allem dann, wenn sich die Lage in der Heimat ändert. Nach dem Sturz von Machthaber Assad sind viele Geflüchtete freiwillig zurückgekehrt. Auch gibt es seitdem deutlich weniger, die in Deutschland Asyl beantragen. Allerdings, die Sicherheitslage in Syrien ist in einigen Gebieten noch angespannt. Andere sind vom Krieg ziemlich zerstört. Auch deshalb werden derzeit kaum Menschen nach Syrien abgeschoben, auch wenn ihr Schutzstatus wegfällt. Thomas Bock, Nachrichtenredaktion.
4: Russland und die Ukraine haben sich erneut gegenseitig mit Angriffen überzogen. Moskaus Bürgermeister sprach bei Telegram von einer der größten Angriffswellen aus Kiew. Rund 600 Drohnen sollen auf die russische Hauptstadt abgefeuert worden sein. Der Großteil konnte abgewehrt oder zerstört werden. Der ukrainische Präsident Zelensky sprach von mindestens 3 Toten durch russische Angriffe. Damit zum Sport, und da gab es die nächste Medaille für das deutsche Team bei der Leichtathletik-EM in Birmingham. Am letzten Tag holte Amanal Petros Gold im Marathon. Der WM-Zweite gewann das Rennen in 2 Stunden, 9 Minuten und 11 Sekunden.
6: Kurz vor dem Ziel schnappt sich Petros eine Deutschlandfahne aus dem Publikum und läuft damit über die Ziellinie. Völlig verdient gewinnt der Mann von Hannover 96 den anspruchsvollen Marathon und sorgt für die 17. deutsche Medaille bei dieser EM. Thomas Bremser, Sportredaktion.
4: Am Abend stehen dann die letzten EM-Entscheidungen an, unter anderem im Stabhochsprung der Männer und im Weitsprung der Frauen.
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7: In Deutschland gibt es heute Nachmittag eine Unwetterwarnung. Vor allem im Süden und Westen ziehen kräftige Gewitter auf, teilweise mit Starkregen und Sturmböen. Die Temperaturen steigen dabei auf bis zu 30 Grad. Wenn die Sonne rauskommt, empfiehlt sich ein entspannter Nachmittag am See. Morgen bleibt es bewölkt und es kann zu Regenschauern kommen, besonders im Süden. Gerade sieht es so aus, in Frankfurt am Main, am Mainufer sind es 29 Grad, in Gelsenkirchen an der Veltins-Arena und in Essen am Baldeneysee jeweils 23 Grad.
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7: Hier kommt der schnelle Verkehrscheck. A2 Hannover Richtung Dortmund zwischen Rehren und Kreuzbad Oeynhausen. 7 Kilometer Stau, mindestens 1 Stunde Zeitverlust. Auf der A4 in Richtung Chemnitz stockt der Verkehr zwischen Dresden-Altstadt und Wilsdruff auf 6 Kilometern mit einer Verzögerung von mindestens 57 Minuten. A7 Hamburg Richtung Hannover zwischen Dreieck Walsrode und Schwarmstedt, ebenfalls 7 Kilometer Stau, rechnet hier mit mindestens 1 Stunde extra. Gute Fahrt.
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2: Okay, übermorgen gibt es in Berlin, Friedrichshain, in Maya, das La Isla Maya. Ab 17 Uhr geht es los, Leute. Und es ist eine kleine geile Party in einer Parkanlage mit Pool und DJ. Es gibt Latin, es gibt Reggae und es gibt Afro House. Und das Coole ist, es gibt sogar einen Tischkicker und Eintritt kostet euch gar nichts. Aber Achtung, 10 Euro Mindestverzehr. Deswegen checkt das mal ab jetzt am Dienstag. Ich wünsche euch ganz viel Spaß dabei.
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4: Ich bin David Büchner. Vorsichtiges Aufatmen in Monschau. Die Feuerwehr fährt ihren Einsatz dort zurück, weil sich die Lage entspannt hat. Allerdings ist der Waldbrand im belgischen Hohenfenn nahe an die deutsche Grenze herangekommen.
5: Die Feuerfront ist aktuell noch etwa 1,5 Kilometer von der Grenze entfernt, aber die Einsatzkräfte gehen aktuell davon aus, dass der größte Brand in der belgischen Geschichte nicht übergreifen wird. Allerdings belastet der Brandrauch die Luft in einigen Orten, deshalb sollten die Bewohner den Tag lieber woanders verbringen. Die Löscharbeiten im benachbarten Hürtgenwald laufen noch. Dabei geht es vor allem darum, die Glutnester einzudämmen. Es gibt aber keine offenen Flammen mehr. Thomas Bremser, Nachrichtenredaktion.
4: Die SPD macht in der schwarz-roten Koalition Druck für eine bessere Anpassung an Extremwetterlagen. Sie will eine Grundgesetzänderung für einen besseren Schutz vor Hitze, Niedrigwasser und weiteren Folgen des Klimawandels auf den Weg bringen. In einem gemeinsamen Papier der Bundesminister ist die Rede von einer neuen Gemeinschaftsaufgabe Klimaanpassung und Naturschutz. Die Ukraine hat Russland erneut mit Drohnen angegriffen. Moskaus Bürgermeister spricht von einer der größten Angriffswellen aus Kiew. Rund 600 Drohnen sollen auf die russische Hauptstadt abgefeuert worden sein. Der Großteil konnte abgewehrt oder zerstört werden.
6: Es gibt erneut mehrere Opfer in der Zivilbevölkerung nach den ukrainischen Drohnenschlägen. Hier in Moskau meldete Bürgermeister Sobjanin die ganze Nacht über Angriffe. Im Moskauer Gebiet ging ein Logistikzentrum des Online-Versandhändlers Wildberries in Flammen auf. Mehrere zivile Objekte, darunter zahlreiche Wohnhäuser und eine Schule, wurden beschädigt. Auch im Süden Russlands gab es Tote. Russland wiederum griff die Ukraine mit Raketen und Drohnen an. Auch dort gab es mehrere Opfer. Aus Moskau, Ulf Mauder.
4: Und zum Sport. Es gibt eine weitere Medaille für das deutsche Team bei der Leichtathletik-EM. Am letzten Tag holte Amanal Petros Gold im Marathon. Er gewann das Rennen in 2 Stunden, 9 Minuten und 11 Sekunden. Am Abend stehen dann die letzten EM-Entscheidungen in Birmingham an. Unter anderem im Stabhochsprung der Männer und im Weitsprung der Frauen.
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7: In Deutschland gibt es heute eine Unwetterwarnung. Am Nachmittag ziehen kräftige Gewitter mit Starkregen im Süden und Westen auf. Temperaturen klettern bis zu 30 Grad, vor allem im Süden. Perfekter Tag für ein spontanes Netflix-Date zu Hause, während draußen die Blitze zucken. Morgen bleibt es mit Regen wechselhaft. Die Temperaturen liegen zwischen 22 und 26 Grad. Aktuell sieht es so aus: in Frankfurt am Main am Römer 30 Grad, in Wiesbaden am Kurhaus 29 Grad und in Bremen am Marktplatz 22 Grad.
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7: Hier kommt der Verkehrsüberblick. A2 Hannover Richtung Dortmund. Zwischen Rehren und Kreuzbad Oeynhausen habt ihr auf 10 Kilometern Stau und müsst mindestens eine Stunde einplanen. Auf der A3 geht's von Linz Richtung Nürnberg zwischen Pocking und Eicher vorm Wald 7 Kilometer stockend. Hier verliert ihr mindestens 56 Minuten. Dresden Richtung Chemnitz. Auf der A4 zwischen Dresden-Neustadt und Wilsdruff stehen euch 7 Kilometer Stau bevor. Und die Stunde könnt ihr schon einplanen. Gute Fahrt!
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3: Okay, Leute, also Dietzenbach hat wohl entschieden, dass der Sommer jetzt irgendwie fast aufhört. Es gibt nächste Woche nämlich in Maigau Open Air Kino in Dietzenbach eine End of Summer Afterworld Party. Das klingt unfassbar traurig, aber es ist nicht traurig, denn ihr könnt da einfach mal hingehen. DJ Stargate ist am Start. Es gibt House Beats, Techno Beats. Ab 18 Uhr geht es los. Eintritt kostet euch gar nichts. Es gibt Food Trucks und ihr könnt einfach mal dahin gehen und nochmal so ein bisschen den Sommer genießen.
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4: Ich bin Babit Büchner. Die SPD macht innerhalb der Bundesregierung Druck für einen besseren Schutz vor Hitze und weiteren Folgen des Klimawandels. Es brauche eine Kraftanstrengung des gesamten Staates, heißt es in einem gemeinsamen Papier der SPD-geführten Ministerien.
5: Bund, Länder, Städte und Gemeinden müssen an einem Strang ziehen beim Klimaschutz. Das ist im deutschen System aber gar nicht so einfach. Dafür müsste das Grundgesetz geändert werden. Etwa damit der Bund Dinge mitfinanzieren kann, die eigentlich in den Händen der Kommunen liegen. Mehr Hitzeschutz in Kliniken oder mehr Grün in Städten. Die SPD-Minister schlagen außerdem einen nationalen Hitzeaktionsplan vor. Allein in diesem Jahr hat die starke Hitze zu mehr als 12.000 Toten geführt. Deutlich mehr als sonst in ganzen Jahren. Thomas Bremser, Redaktion.
4: Vorsichtiges Aufatmen in Monschau. Die Feuerwehr fährt ihren Einsatz dort zurück, weil sich die Lage entspannt hat. Einsatzleiter Philipp Krüger sagte am Morgen:
6: Aktuell steht der Wind noch sehr günstig, sodass die Bereiche im Monschauer Raum nicht im Gefahrenbereich liegen.
4: Das Brandareal im belgischen Hohenfenn reicht nahe an Monschau auf deutscher Seite heran. Momentan sei aber keine Evakuierung geplant, heißt es von der Stadt. Bei einem Unfall mit einem Reisebus aus Polen sind in Ungarn 12 Menschen ums Leben gekommen. Fast 50 weitere wurden zum Teil schwer verletzt, teilte der ungarische Rettungsdienst mit. Der Bus war von der Fahrbahn abgekommen und in den Straßengraben gestürzt. Nach ersten Erkenntnissen der Polizei war der Fahrer am Lenkrad eingeschlafen. Er wurde festgenommen. Nach Medienberichten waren 14 Rettungswagen im Einsatz, um die Verletzten zu bergen. Und zum Sport. Es ist die 5. deutsche Goldmedaille bei der Leichtathletik-EM in Birmingham. Amanal Petros ist zum ersten Mal Marathon-Europameister. Er gewann das Rennen in 2 Stunden, 9 Minuten und 11 Sekunden. Silber ging nach Italien, Bronze an Israel. Am Abend stehen dann die letzten EM-Entscheidungen in Birmingham an, unter anderem im Stabhochsprung der Männer und im Weitsprung der Frauen.
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7: In Rheinland-Pfalz gibt's heute Nachmittag ordentlich Action am Himmel. Unwetterwarnung. Im Süden und Osten erwarten uns heftige Gewitter mit Starkregen. Temperaturen bis 31 Grad lassen es heiß werden. Schnapp dir deine Crew und genieße das Wetter, bevor es ungemütlich wird. Morgen ist dann Schluss. Mit der Hitze, Wolken und etwas Regen bringen Abkühlung. Aktuell in Simmern im Schloss. Simmern sind es 29 Grad, in Annweiler am Trifels 31 Grad und in Linz am Rhein am Buttermarkt auch 29 Grad.
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7: A61, Koblenz Richtung Mönchengladbach zwischen Niederzissen und Dreieck Bad Neuenahr. 6 Kilometer stockend, das heißt mindestens 7 Minuten Zeitverlust. B42, Koblenz Richtung Rüdesheim zwischen Kaub und Lorchhausen. Dichter Verkehr, hier musst du mit mindestens 10 Minuten Verzögerung rechnen. B48, Bad Kreuznach Richtung Bingen zwischen Viktoriastraße und Bad Kreuznach. Auch dichter Verkehr und mindestens 8 Minuten Verzögerung. Gute Fahrt.
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2: Okay, übermorgen gibt es in Berlin, Friedrichshain, in Maya, das La Isla Maya. Ab 16 Uhr geht es los, Leute. Und es ist eine kleine geile Party in einer Parkanlage mit Pool und DJ. Es gibt Latin, es gibt Reggae und es gibt Afro House. Und das Coole ist, es gibt sogar einen Tischkicker und Eintritt kostet euch gar nichts. Aber Achtung, 10 Euro Mindestverzehr. Deswegen checkt das mal ab jetzt am Dienstag. Ich wünsche euch ganz viel Spaß dabei.
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4: Ich bin Babette Büchner. Die SPD macht Druck für bessere Vorkehrungen zum Schutz vor Hitze und weiteren Folgen des Klimawandels. Dafür brauche es eine gesamtstaatliche Kraftanstrengung, heißt es in einem Papier von SPD-geführten Ministerien. Noch in dieser Wahlperiode solle dafür auch eine Grundgesetzänderung auf den Weg gebracht werden. Die CDU hat aber schon Skepsis deutlich gemacht. Trotz des großen Waldbrands in Belgien ist in der grenznahen Stadt Monschau aktuell keine Evakuierung vorgesehen. Das erklärte eine Stadtsprecherin. Die Feuerfront im belgischen Hohenfenn befindet sich weniger als 2 Kilometer von der deutschen Grenze entfernt.
5: Auch wenn die Flammen nicht weit weg sind, geht man in Monschau aktuell nicht davon aus, dass die Stadt in Gefahr ist, weil der Brand wohl nicht auf deutsches Gebiet übergreifen wird. Trotzdem wird den Bewohnern von 2 Ortsteilen empfohlen, ihr Haus oder ihre Wohnung vorübergehend zu verlassen, weil dort viel schädlicher Rauch aus Belgien hinziehen könnte. Der Brand im Hürtgenwald in der Eifel ist derweil gut unter Kontrolle. Nur einige Glutnester sollen dort noch gelöscht werden. Thomas Bock, Nachrichtenredaktion.
4: Und zum Sport. Nächste Medaille für das deutsche Team bei der Leichtathletik-EM in Birmingham. Am letzten Tag holte Amanal Petros Gold im Marathon. Er gewann das Rennen in 2 Stunden, 9 Minuten und 11 Sekunden.
6: Kurz vor dem Ziel schnappt sich Petros eine Deutschlandfahne aus dem Publikum und läuft damit über die Ziellinie. Völlig verdient gewinnt der Mann von Hannover 96 den anspruchsvollen Marathon und sorgt für die 17. deutsche Medaille bei dieser EM. Petros wurde in Eritrea geboren, flüchtete schon als Kind mit seiner Familie und landete als Jugendlicher in Bielefeld. Ihm tue jetzt alles weh, sagte der 31-Jährige in der ARD. Jetzt wolle er sich erholen mit 1, 2 oder 3 Gläsern Rotwein. Thomas Bremser, Nachrichtenredaktion.
4: Und zum Fußball. Aufstiegsfavorit Wolfsburg hat seinen ersten Saisonsieg in der 2. Fußball-Bundesliga gefeiert. Durch ein spätes Elfmetertor gewann der Erstliga-Absteiger das Niedersachsen-Duell gegen Hannover mit 1:0. Außerdem hat Arminia Bielefeld gegen Aufsteiger Energie Cottbus mit 3:0 gewonnen und Dresden und Darmstadt trennten sich 1:0.
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7: In Deutschland ziehen im Süden heute Nachmittag kräftige Gewitter auf mit Starkregen und stürmischem Wind. Temperaturen steigen dabei bis zu 30 Grad. Morgen wird's wolkig und deutlich kühler mit etwas Regen. Perfekt, um den Samstag noch für einen spontanen Roadtrip zu nutzen. Aktuell haben wir in Leipzig am Völkerschlachtdenkmal 27 Grad, in Mönchengladbach am Borussia-Park 26 Grad und in Dresden an der Semperoper ebenfalls 27 Grad. Packt eure Lieblingsplaylist ein und genießt die Fahrt.
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7: Starkregen und stürmischer Wind im Süden. Hier kommt der Verkehrsüberblick. A3 Linz Richtung Nürnberg, zwischen Pocking und Aitscha vom Wald. 12 Kilometer Stau. Mindestens 59 Minuten Zeitverlust sind einzuplanen. A4 Erfurt Richtung Chemnitz, zwischen Gera-Langenberg und Gera. 1 Kilometer Stau. Zeitverlust aktuell 40 Minuten. A6 Mannheim Richtung Heilbronn, zwischen Kreuz Waldorf und Zinsheim. 7 Kilometer Stau. Und die Verzögerung beträgt hier immerhin 1 Stunde. Gute Fahrt.
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2: Quiz-Fans oder alle Musikkenner, aufgepasst. Es gibt Dienstag, also übermorgen, ein wichtiges Ereignis, Leute. Und zwar gibt es am Strandbad Wendenschloss in Berlin um 19 Uhr ein Musikquiz, okay? Aber Open Air Edition, Leute, hallo, das ist so cool. Direkt am Strand am Langersee. Es gibt Liegestühle, es gibt Lounges, es gibt eine kleine geile Bar. Das heißt, Getränke könnt ihr euch auch holen. Deswegen The Place to Be jetzt am Dienstag, 19 Uhr, Strandbad Wendenschloss.
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4: Ich bin Babette Büchner. Die SPD macht innerhalb der Bundesregierung Druck für einen besseren Schutz vor Hitze und weiteren Folgen des Klimawandels. Es brauche eine Kraftanstrengung des gesamten Staates, heißt es in einem gemeinsamen Papier der SPD-geführten Ministerien.
5: Bund, Länder, Städte und Gemeinden müssen an einem Strang ziehen beim Klimaschutz. Das ist im deutschen System aber gar nicht so einfach. Dafür müsste das Grundgesetz geändert werden. Etwa damit der Bund Dinge mitfinanzieren kann, die eigentlich in den Händen der Kommunen liegen. Mehr Hitzeschutz in Kliniken oder mehr Grün in Städten. Die SPD-Minister schlagen außerdem einen nationalen Hitzeaktionsplan vor. Allein in diesem Jahr hat die starke Hitze zu mehr als 12.000 Toten geführt. Deutlich mehr als sonst in ganzen Jahren. Thomas Bremser, Nachrichtenredaktion.
4: Trotz des großen Waldbrands in Belgien ist in der grenznahen Stadt Monschau aktuell keine Evakuierung vorgesehen. Das erklärte eine Stadtsprecherin. Die Feuerfront im belgischen Hohenfenn befindet sich weniger als 2 Kilometer von der deutschen Grenze entfernt.
6: Auch wenn die Flammen nicht weit weg sind, geht man in Monschau aktuell nicht davon aus, dass die Stadt in Gefahr ist, weil der Brand wohl nicht auf deutsches Gebiet übergreifen wird. Trotzdem wird den Bewohnern von 2 Ortsteilen empfohlen, ihr Haus oder ihre Wohnung vorübergehend zu verlassen, weil dort viel schädlicher Rauch aus Belgien hinziehen könnte. Der Brand im Hürtgenwald in der Eifel ist derweil gut unter Kontrolle. Nur einige Glutnester sollen dort noch gelöscht werden. Thomas Bock, Nachrichtenredaktion.
4: Nach dem Ätna-Ausbruch kehrt am Flughafen Catania auf Sizilien wieder Normalität ein. Die meisten Ankünfte und Abflüge finden wieder wie geplant statt, zeigt die Webseite des Airports. Einige Flüge, auch nach Deutschland, wurden aber auch heute noch gestrichen. Die Warnstufe für die vulkanische Aktivität war gestern von Rot auf Orange herabgestuft worden. Daraufhin hatte der Flughafenbetreiber den Betrieb wieder aufgenommen. Und zum Sport. Für Wolfsburg gab es den ersten Saisonsieg in der 2. Fußball-Bundesliga. Durch ein spätes Elfmetertor gewann die Mannschaft das Niedersachsen-Duell gegen Hannover mit 1:0. Außerdem gewann Bielefeld sein erstes Heimspiel unter dem neuen Trainer Oliver Kirch. Gegen Aufsteiger Energie Cottbus stand es am Ende 3:0. Dresden und Darmstadt trennten sich 1:0.
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7: In Deutschland gibt's heute Abend Gewitter, besonders im Süden und Westen. Lokale Blitzshow und lauterer Grollen sind möglich. Vielleicht das Date in die Beachbar verlegen, solange es noch trocken ist. Der Wind frischt auf und macht die Abende unruhiger. Morgen kühler, Wolken und Regen, aber am Nachmittag zeigt sich die Sonne, das Wochenende bleibt durchwachsen und Dienstag bringt Schauer. Gerade sieht's so aus, in Düsseldorf am Rheinufer 26 Grad, in Karlsruhe am Schloss 34 Grad, in Hannover am Maschsee 25 Grad.
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7: Auf der A3 von Linz Richtung Nürnberg staut es sich zwischen Pocking und Aicha vorm Wald auf 11 Kilometer, was dir mindestens 50 Minuten kostet. Weiter auf der A7 Hannover Richtung Hamburg gibt es zwischen Westenholz und Soltau Ost 10 Kilometer Stau, was 37 Minuten verzögert. Auch auf der A7 Hannover Richtung Kassel stockt es zwischen Dreieckern Hannover Süd und Hildesheim Dristenstedt auf 7 Kilometer und kostet 36 Minuten. Bleibt locker hinterm Steuer. Gute Fahrt.
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2: Okay, übermorgen gibt es in Berlin, Friedrichshain, in Maya, das La Isla Maya. Ab 16 Uhr geht es los, Leute. Und es ist eine kleine geile Party in einer Parkanlage mit Pool und DJ. Es gibt Latin, es gibt Reggae und es gibt Afro House. Und das Coole ist, es gibt sogar einen Tischkicker und Eintritt kostet euch gar nichts. Aber Achtung, 10 Euro Mindestverzehr. Deswegen checkt das mal ab jetzt am Dienstag. Ich wünsche euch ganz viel Spaß dabei.
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4: Ich bin David Büchner. Gute Nachrichten aus NRW. Der Waldbrand im Hürtgenwald ist unter Kontrolle. Das sagte Landrat Ralf Nolten. Auch in Monschau an der belgischen Grenze hat die Feuerwehr ihren Einsatz zurückgefahren. Allerdings ist die Feuerfront im belgischen Hohenfenn nah an die deutsche Grenze herangekommen.
5: Die Feuerfront ist aktuell noch etwa 1,5 Kilometer von der Grenze entfernt, aber die Einsatzkräfte gehen aktuell davon aus, dass der größte Brand in der belgischen Geschichte nicht übergreifen wird. Allerdings belastet der Brandrauch die Luft in einigen Orten, deshalb sollten die Bewohner den Tag lieber woanders verbringen. Thomas Bremser, Nachrichtenredaktion.
4: Die SPD kämpft mit schwachen Umfragewerten und interner Kritik. SPD-Chef Lars Klingbeil hat den Kurs seiner Partei in der schwarz-roten Bundesregierung jetzt verteidigt.
6: An der SPD-Basis rumort es. In den Umfragen geht es eher nach unten und das vor den wichtigen Landtagswahlen im September. Außerdem finden viele, dass sich die Partei in der Koalition nicht genug durchsetzt. Zuletzt wurde deshalb auch die Kritik an den Parteichefs Baas und Klingbeil immer lauter und es gab Rufe nach einem Sonderparteitag. Den lehnt Klingbeil ab und er verteidigt die Kompromisse mit der Union. Die demokratische Mitte dürfe jetzt nicht streiten, sondern müsse das Land auf Vordermann bringen und so auch verhindern, dass die Rechtsextremen die Macht übernehmen. Aus Berlin, Thomas Brockt.
4: Der SPD-Vorstoß für eine Klimagemeinschaftsaufgabe im Grundgesetz stößt bei der CDU auf Skepsis. Unionsfraktionsvize Klaus Mack sagte der Rheinischen Post, im Koalitionsvertrag sei zunächst nur vereinbart worden, die Einführung zu prüfen. Ob dann eine Grundgesetzänderung sinnvoll sei, könne erst ein konkreter Vorschlag zeigen. Man habe aber schon jetzt Instrumente und Mittel, die man unbürokratisch und praxisnah nutzen sollte, etwa aus dem Sondervermögen Infrastruktur. Und zum Sport. In der zweiten Fußball-Bundesliga hat Wolfsburg im Niedersachsen-Duell mit 1:0 gegen Hannover gewonnen. Außerdem setzte sich Bielefeld mit 3:0 gegen Cottbus durch und Dresden gewann mit 1:0 gegen Darmstadt.
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7: In Deutschland gibt es heute eine Unwetterwarnung. Im Süden und Westen sind starke Gewitter unterwegs. Also passt besonders auf, wenn ihr draußen seid. Im Norden bleiben die Temperaturen angenehme 23 Grad, im Süden werden es bis zu 30 Grad. Morgen kühlt es leicht ab, bleibt aber weiter sommerlich. Am Wochenende erwartet euch ein lockerer Mix aus Sonne und Wolken. Ideal für einen Ausflug. In Stuttgart am Schlossplatz haben wir 32 Grad, in Augsburg an der Fuggerei 29 Grad und in Nürnberg an der Kaiserburg ebenfalls 32 Grad.
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7: B3, B62, Gießen Richtung Alsfeld. Zwischen Marburg-Werder und Kirchhain-West in beiden Richtungen. Falschfahrer, nicht überholen. A2, Magdeburg Richtung Braunschweig, zwischen Irxleben und Bornstedt. 5 Kilometer Stau, 38 Minuten verloren. A3, Linz Richtung Nürnberg, Pocking bis Eitscher vorm Wald. 4 Kilometer Stau, 37 Minuten. A5, Kassel Richtung Frankfurt, Reiskirchen bis Gambacher Kreuz. 7 Kilometer Stau, 1 Stunde Verlust. Gute Fahrt.
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0: 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Und dass der Schokoriegel Snickers nach dem Pferd der Herstellerfamilie Mars benannt ist? Verrückt, oder? Sachen gibt's.
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2: Quiz-Fans oder alle Musikkenner, aufgepasst. Es gibt Dienstag, also übermorgen, ein wichtiges Ereignis, Leute. Und zwar gibt es am Strandbad Wendenschloss in Berlin um 19 Uhr ein Musikquiz, okay? Aber Open Air Edition, Leute, hallo, das ist so cool. Direkt am Strand am Langersee. Es gibt Liegestühle, es gibt Lounges, es gibt eine kleine geile Bar. Das heißt, Getränke könnt ihr euch auch holen. Deswegen The Place to Be, jetzt am Dienstag, 19 Uhr, Strandbad Wendenschloss.
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4: Ich bin Babette Büchner. Wegen eines Waldbrands ist ein Teil der Gemeinde Gebertshain in Rheinland-Pfalz evakuiert worden. Das Feuer habe sich bis auf rund 20 Meter an die ersten Häuser ausgebreitet, sagte eine Sprecherin. Gute Nachrichten gibt es dagegen aus NRW. Der größte Waldbrand in der Geschichte des Landes im Hürtenwald ist nun unter Kontrolle.
5: Nach dem tagelangen Großeinsatz im Hürtgenwald kann dort nun wohl endgültig aufgeatmet werden. Offene Flammen gibt es nicht mehr. Und rund um das betroffene Gebiet gibt es jetzt auch eine Schneise, die ein Ausbreiten möglicher Brände verhindern soll. In Monschau, weiter südwestlich, gibt es auch vorsichtige Entspannung. Hinter der nahen Grenze in Belgien, im Hohen Venn, lodert zwar weiter ein großer Brand. Im Moment geht die Feuerwehr aber nicht davon aus, dass die Flammen deutsches Gebiet erreichen. Evakuierungen sind deshalb vorerst nicht geplant. Thomas Brock, Nachrichtenredaktion.
4: Nach den Landtagswahlen in Sachsen-Anhalt und Mecklenburg-Vorpommern könnte es schwierig werden, Mehrheiten ohne die AfD zu bilden. Grünen-Chef Felix Banatschak fordert von der CDU daher Gesprächsbereitschaft, auch mit der Linkspartei über eine mögliche Regierungsbildung. Er sagte im ZDF-Sommerinterview:
6: In einer Situation, in der man befürchten muss, dass am Ende Antidemokraten und Verfassungsfeinde Einfluss auf die Politik bekommen, müssen Demokraten miteinander gesprächsfähig sein.
4: Das erwarte er von Linken, SPD und von der Union, so Banatschak weiter. Der SPD-Vorstoß für eine Klimagemeinschaftsaufgabe im Grundgesetz stößt bei der CDU auf Skepsis. Unionsfraktionsvize Klaus Mack sagte der Rheinischen Post, im Koalitionsvertrag sei zunächst nur vereinbart, die Einführung zu prüfen. Erst ein konkreter Vorschlag zeige, ob eine Grundgesetzänderung sinnvoll sei. Man habe schon heute Instrumente und Mittel, die man unbürokratisch und praxisnah nutzen sollte, etwa aus dem Sondervermögen Infrastruktur. Und zum Sport. In der zweiten Fußball-Bundesliga hat Wolfsburg im Niedersachsen-Duell mit 1:0 gegen Hannover gewonnen. Außerdem setzte sich Bielefeld mit 3:0 gegen Cottbus durch und Dresden gewann mit 1:0 gegen Darmstadt.
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7: In Deutschland gibt es heute Abend in Süd- und Westdeutschland teils kräftige Gewitter. Im Osten bleibt es meist wolkig. Es kann leicht regnen, besonders im Norden. Später dreht der Wind ordentlich auf. Morgen wird's freundlicher. Wolken und Regen ziehen sich zurück und die Sonne zeigt sich häufiger. Auf ein entspanntes Chillen im Park können wir uns freuen. Und hier die aktuellen Werte. In Stuttgart am Mercedes-Benz-Museum sind es 31 Grad, in Braunschweig am Schlossplatz 25 Grad und in Duisburg im Landschaftspark Nord 23 Grad.
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7: B3, B62, Gießen Richtung Alsfeld. Zwischen Marburg-Werder und Kirchhain-West in beiden Richtungen. Falschfahrer, nicht überholen. A2, Magdeburg Richtung Braunschweig, zwischen Irxleben und Bornstedt. 5 Kilometer Stau, 38 Minuten verloren. A3, Linz Richtung Nürnberg, Pocking bis Eitscher vorm Wald. 4 Kilometer Stau, 37 Minuten. A5, Kassel Richtung Frankfurt, Reiskirchen bis Gambacher Kreuz. 7 Kilometer Stau, 1 Stunde Verlust. Gute Fahrt.
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0: Es ist wieder soweit. Wir starten die nächste Runde Night Talk. Heute mit einem so fantastischen Thema, wie ich finde, nämlich Urlaub. In Bavü sind ja aktuell Sommerferien. Die noch nicht weggefahren sind, die werden das demnächst vielleicht tun. Andere sind vielleicht auch schon wieder zurück. Ja, auf alle Fälle gibt es dann wieder ordentlich was zu erzählen. Was war euer schönster Urlaub? Wo wollt ihr unbedingt wieder hin? Auf was könnt ihr nicht verzichten? Oder auf was könnt ihr verzichten? Was habt ihr Kurioses erlebt? Darum geht's heute hier. Darüber quatschen wir. Also ran ans Smartphone, durchklingeln unter der 08900901. Ich bin Claudi, der Esel nennt sich ja immer zuerst. Joachim ist mit im Studio. Ja, das darf man ruhig, ne? Erzähl mal du deine strangeste Urlaubsgeschichte, wenn dir so ganz spontan eine einfällt. Ich habe dich ja jetzt überfahren damit.
1: Ich habe jetzt vorhin ein bisschen überlegt. Ich glaube, ich habe tatsächlich keine irgendwie richtig aufregende. Was mir mal passiert ist, ist, dass ich in Ägypten war, in Luxor, und bin da allein auf Tour gegangen. Da war ich allein unterwegs und es war furchtbar heiß, weil es Sommer war. Und dann hatte ich versucht, die ganzen Sehenswürdigkeiten irgendwie sehr früh morgens schon irgendwie anzusteuern. Das heißt, ich bin da vor 6 aufgestanden und bin los, und da hatten die halt alle noch nicht auf. Und das war, mir ist dann was passiert. Ich bin einmal quer, also über Nil rüber vom Hotel aus in so eine Anlage, wo mehrere kleine Forts waren und so Festungen. Stell dir vor, so ein quadratisches, kleines Ding mit einer Kantenlänge von 50 Metern und innen drin halt irgendwie ein Tempel oder so, aber eben komplett umrundet mit so einer Mauer.
0: Ja.
1: War halt noch nicht offen, und ich musste weiter und hatte keine Zeit zu warten, bis das Ding irgendwie in einer Stunde oder 2 Stunden aufmacht.
0: Ja, was dann, hast du getan?
1: Ich habe irgendwo ein Loch gesucht und bin über die Mauer. Und,
0: ernsthaft jetzt?
1: Ja, ja, klar. Und
0: Im Ausland, bist du das Wahnsinn.
1: Ja, und habe dann die Stille genossen und die Ruhe und dass ich da für mich allein war. Und dann habe ich irgendwann gesehen, wie dann außen auf einmal so ein Kameltreiber Patrouille lief. War halt irgendeiner von der Polizei. Und dann bin ich dann irgendwie in diesem Fort, habe ich versucht, mich zu verstecken. Und das hat nicht richtig funktioniert.
0: Haben Sie dich erwischt?
1: Der hat mich dann irgendwann rausgeholt, ja genau, und gegen ein kräftiges Backschisch dann wieder gehen lassen. Also es war alles okay.
0: Gegen ein was?
1: Backschisch.
0: Was heißt das?
1: Bestechungsgeld.
0: Ach, Kohle.
1: Backschicht, ja, ja, klar.
0: Aha, eieiei. Ja, also das hätte ich ja jetzt nicht von dir gedacht, sage ich ganz ehrlich, ne?
1: Ja, doch, warum nicht?
0: Ja, weiß ich nicht. Also du wirkst immer so brav und so solide und so, und dann machst du sowas.
1: Stille Wasser.
0: Uiuiuiui, echt. Ja, und dann bist du aber auch nicht wieder reingegangen, oder?
1: Nee, ich hatte ja dann das meiste gesehen und bin dann meiner Wege gezogen. Das war ja noch geschlossen und ich musste weiter.
0: Du musstest weiter zur nächsten Festung, ja. Oder was?
1: Ja, genau, so ungefähr.
0: Oh Mann. Ja, da hast du aber nochmal Glück gehabt, ne? Weil in Ägypten eingeknastet zu werden, ist, glaube ich, nicht so geil.
1: Ja, nee, ich glaube auch nicht, dass das passiert wäre, weil die diese ganzen Wächter, die diese historischen Stätten bewachen, ob das jetzt offizielle Polizisten oder irgendwelche anderen Wächter sind, die sind alle so bettelarm. Also wenn du dann halt entsprechend was springen lässt, dann geht es beiden Seiten gut sozusagen.
0: Ja, okay. Aber auch der Hammer, ich meine, wie groß bist du?
1: 1,90?
0: Ja, wie willst du dich verstecken? Sorry, aber...
1: Also die Mauer war schon ein bisschen höher als 2 Meter.
0: Ja, ja, schon klar, aber trotzdem. Alter, Charlene. Also Wahnsinn. Joachim,
1: ja, das war aufregend.
0: Ja, das muss ich erstmal verdauen. Was habt ihr so für Geschichten auf Lager? Was ist euch passiert? Was habt ihr angestellt? Ja, 08000 900901 ist die Nummer hier zu uns im Studio. Ich bin gespannt, was ihr so auf Lager habt. Ob das auch so Sachen sind wie bei Joachim. 08900901.

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1: Und was für Stories wir gerade schon gehört haben, oder was für eine Story. Joachim, stille Wasser und so, ne? Da hast du echt recht. Urlaub ist unser Thema heute hier im Big FM Night Talk. Und Joachim hat ja gerade schon erzählt, dass er, wie soll ich das jetzt sagen, bei geschlossenen Türen und Toren doch hineingekommen ist.
2: Was an historischen Städten in Ägypten nicht wirklich schwer ist, muss man dazu sagen.
1: Ja, er wird jetzt nicht mit Stacheldrahtzaun ummantelt sein, ne, das Ganze. Ja, ich habe auch überlegt, was ich so irgendwie Besonderes erlebt habe. Aber immer, wenn es dann um so ein Thema geht, dann bist du echt am Überlegen. Hm. Ich kann dir nur sagen, dass ich, egal wo ich hinreise, irgendwie immer jemanden treffe, den ich kenne.
2: Oh, das ist ja auch nicht immer schön, oder?
1: Das ist, je nachdem, wer es ist. Das ist total strange, ja. Und Schatzi sagt dann schon immer, können wir bitte irgendwo hin, wo du mal niemanden kennst? Hm. Ja, so. Es ist wirklich der Hammer, ja. Aber was wir da schon, Freunde, Bekannte aus dem Ort, dann tatsächlich auch mal Nachbarn. Wir wussten nicht, dass wir gleichzeitig am selben Ort sind, ja. Also, das ist total strange.
2: Und was macht man dann? Geht man sich aus dem Weg oder verbringt man die Zeit zusammen?
1: Nee, also da war das bei den Nachbarn zum Beispiel, war das so, dass die wirklich den letzten Tag dort waren und wir so mittendrin im Urlaub, sage ich mal. Und wir haben die am letzten Tag erwischt und wir waren noch was trinken, es war spät schon. Und hätten wir die früher getroffen, wären wir garantiert noch was trinken gegangen, ne? Es war so strange, wirklich.
2: Das geht ja dann noch, oder? Aber ja. Also unangenehm wäre es ja, wenn du da irgendjemand Bekanntes triffst, den du eigentlich gar nicht sehen möchtest.
1: Ja, warum? Dann sagst du guten Tag und guten Weg.
2: Ja, wenn das dann so einfach geht, je nachdem, wie dann die Situation ist. Ne? Könnte ja auch sein, dass es die gleiche Anlage ist oder keine Ahnung, dass man halt irgendwie sich nicht wirklich aus dem Weg gehen kann. Oder dass es gezwungen wirkt, wenn man halt irgendwie jemand anderen
1: will. Ach so, meinst du? Ja, nee, das glaube ich jetzt nicht. Nee, weil eigentlich kläre ich meine Sachen direkt. Muss ich echt sagen, deswegen kann ich da gar nichts sagen. Ja, Urlaube mache ich sonst so, ja, je nach Lust und Laune. Doch, ich habe doch was erlebt. Jetzt fällt es mir gerade ein. Anfang des Jahres war ich in Österreich. Nicht Skifahren. Ich kann nicht Skifahren. Ich bin zu doof dazu, muss ich ehrlich sagen. Und da war Lawinengefahr. Aber wirklich mächtig. Mhm. Und es war so, dass du auch nicht mehr richtig raus durftest. Also wir waren relativ, also klar, wir waren unten, ne? Und es waren auch so Wanderwege, auch so Schneewanderwege. Und es war richtig klasse. Und da sind wir auch jeden Tag sind wir da riesen Runde gelaufen, kilometerweit und so weiter. Das war richtig geil, das war der Hammer. Dann, es war, glaube ich, der vorletzte Tag war das, ja. Da war es dann so, dass es hieß Warnung. Und dann ist ja dieses Handy, geht ja dann an hier mit dir, mit dieser, nicht Catwarn, was ist das dann, dieses andere da, ne? Ja. Mhm. Und dann hat das gepiepst und ich dachte, ich habe jetzt irgendwie ein Virus drauf, habe das Handy aber wirklich hochgeschmissen, weil ich mich so erschrocken habe, dass das Ding anging und habe gedacht, oh Gott, was ist mit dem Handy? Und dann habe ich es auch schon gesehen, ne? Und dann ja, darf keiner mehr raus und man soll da bleiben und überhaupt. Und jetzt waren wir in einem Hotel direkt unterm Hang.
2: Also wenn die Lawine gekommen wäre, dann wärt ihr drunter gewesen.
1: Genau. Und nebendran war schon abgesperrt, weil, also die wissen ja, wo die da runterkommt, ne? Und nebendran war schon so abgesperrt, da durftest du gar nicht mehr durch. Also es war irgendwie 5 Meter. Mhm. Weißt du? Also da wird ja schon ein bisschen anders, wenn du das gar nicht gewohnt bist. Was schneit's denn bei uns, ja? Also ich glaube, die Kids wissen noch nicht mal, was Schnee ist, so ungefähr. Und da war dann so hoch Schnee, dass es runterkam. Und als wir dort waren, war es auch so, dass ein Bus mitgenommen wurde. Also da kam wirklich eine Lawine runter, im Nebenort. Ja, kam runter und der Busfahrer hat es aber rechtzeitig erkannt, irgendwie hat er noch versucht wohl, den Rückwärtsgang einzulegen und ist aber trotzdem mitgenommen worden. Und es ist aber niemandem was passiert, als Schwein gehabt, sage ich. Aber da waren wirklich auch mehrere Straßen dann gesperrt. Da hab ich gedacht, war nicht so nett, war nicht so schön.
2: Lass uns über was Schöneres reden, oder?
1: Ja, wobei der Schnee war geil, ne? Das muss ich echt sagen. Also bevor die Lawinengefahr war, muss ich echt sagen, wenn du das nicht gewohnt bist und da hast du so Meter hoch den Schnee, also richtig Schnee, der nicht matschig ist, der richtig schön knatscht, geil. Einfach geil. Diese frische, kalte Luft, weißt du? Mhm. Das hat schon was. Da muss es gar nicht immer Sommerurlaub sein mit Hitze, Strand und Meer, sondern kann es auch ruhig mal das sein.
2: Alles hat halt zwei Seiten, ne?
1: Ja.
2: Du kriegst das eine nicht ohne die Gefahr, irgendwie dann auch mitzubuchen.
1: Das stimmt.
2: Bei dem Thema.
1: Ja. Bist du ein Skifahrer?
2: Nein, ich kann das genauso wenig wie du. Ich habe es nie gelernt und ich bin zu alt, um das jetzt irgendwie noch zu machen.
1: Ja, ich kriege das auch nicht hin mit. Also ich habe da so zwei linke Beine. Du kannst mir alles geben für die Hand, Tennis, Tischtennis, was weiß ich. Aber alles, was mit den Füßen zu tun hat, so ne, gleichzeitig zu koordinieren, das kannst du vergessen. Das ist alles für die Katz. Ja, wie sieht's bei euch aus mit Urlaub? 08900901 ist die Nummer hier zu uns im Studio. Was habt ihr schon so erlebt? Oder was würdet ihr gerne mal erleben? Und warum lachst du jetzt?
2: Ich war gerade noch mal in meiner Festung in Luxor.
1: Ja, ich hab's mir fast gedacht. Also vielleicht habt ihr ja auch sowas angestellt. Könnt ihr auch gerne verraten. 08900901. Hier ist der Big FM Night Talk.
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0: Schönen Abend hier beim Big FM Night Talk. 08900901 ist die Nummer hier zu uns ins Studio. Und heute geht es um den Urlaub. Wo fahrt ihr hin? Was macht ihr gerne? Was habt ihr für Urlaubserlebnisse gehabt? Das alles, das bequatschen wir heute. Und bei mir ist die liebe Nathalie und wir sind beide Schwestern, was unsere Urlaubsziele angeht, ne? Ja, wir haben nämlich eine Lieblingsinsel gemeinsam. Aber ich glaube, darüber möchtest du erzählen, oder?
1: Ja, ich glaube, das ist unser beider Wohlfühlort und die einzige Stelle, wo wir beide voll

0: dieser eiskalte Atlantik, der richtig schön erfrischend ist, dann dieser Sandstrand, die Wellen, der Wind. Ja, warum erzähle ich eigentlich? Du bist doch hier.
1: Ja, ich höre dir zu und denke die ganze Zeit, ja. Es ist wirklich so, also man guckt dann auf dieses Meer, diese türkisfarbene, also dieses Meer, was so wunderschön türkisfarben ist. Ich habe das auch direkt vor den Augen. Keine Ablenkung, wenig Menschen, eine Landschaft, die sehr steinig ist mit Vulkanen und sonstiges. Man hat dort keine Ablenkung. Wenn man halt irgendwie so in einem Ort, wie wir jetzt auch hier im Rhein-Neckar-Kreis wohnen, es ist viel los. Es ist in meinem Job auch immer super stressig. Ich komme dorthin und ich bin wirklich, ich brauche nicht mehr einen Tag und ich bin komplett unten, also so runtergefahren und ruhig und so total glücklich einfach. Also ich habe da mein Herz auf jegliche Art und Weise verloren. Nicht nur, dass ich dort auch noch Kitesurfen gelernt habe und sonstiges. Also es ist einfach, es gibt für mich, und es verstehen wirklich sehr, sehr wenige Menschen, warum ich so oft im Jahr dahin fahre, keinen Ort, der für mich mehr Urlaub und mehr Wohlfühlort in einem ja. hat.
0: Also wenn ich da hinkomme, ist es auch immer so, dass ich anfange zu heulen. Wirklich. Ja. Und Schatzi dann immer so, was ist los? Wir kommen doch gerade erst an, wir gehen noch nicht, wir kommen doch gerade erst. Und ich so, ich bin so glücklich, dass mir wirklich die Tränen runterlaufen. Ja. Weil das so, ja, und trotzdem schaffe ich es so selten, da hinzukommen. Ne?
1: Ja, es ist einfach so, ich kann es nachvollziehen. Das ist jetzt auch total bescheuert. Wahrscheinlich riecht es auch nur nach Kerosin. Aber du kommst aus diesem Flughafen raus und diese warme Luft, die du schon spürst. Und da muss ich schon grinsen, weil ich mir denke, Gott, ich bin hier.
0: Ja, so schön. Es ist eine sehr warme, sehr trockene Luft.
1: Ja.
0: Also eigentlich ist es eher stickig, wenn man ganz ehrlich ist.
1: Wahrscheinlich, ja.
0: Und das stimmt, es hat so ganz gewisse Gerüche, aber du weißt, du bist jetzt da. Und dann, wenn du dann mit dem Bus fährst, ne, zu deinem Hotel und so, zu deiner Anlage, und dann siehst du einfach nur diese Mondlandschaft, weil mehr ist da ja nicht, da ist nichts.
1: Ja.
0: Ja? Und das finde ich so geil dran. Also ich meine, ich lieb's irgendwie in eine Stadt zu gehen und Party zu machen und was weiß ich alles, zig Leute um mich rum, aber dort liebe ich die Ruhe.
1: Ja, absolut.
0: Da ist nichts, wie du gesagt hast, es lenkt einen auch nichts ab. Du hast wirklich nur Strand, Meer, Palmen.
1: Ja, voll. Also ich bin auch gerne in New York. Also es ist ja auch so eine meiner Lieblingsstädte und das ist ja komplett konträr dazu.
0: Mhm.
1: Laut, voll, schnell. Und ich bin da gerne und dann habe ich auch Spaß und feier dort und alles. Aber ich komme da nicht voller Energie zurück und auch nicht voll in mir. Also und das schaffe ich nur auf Fuerteventura. Und das ist einfach, das kann man nicht beschreiben. Ne? Also,
0: nee.
1: Und ich glaube, man liebt es oder man hasst es. Aber irgendwie dazwischen sagen ja. die Leute auch gar nichts dazu.
0: Das stimmt, das hat man auch wirklich mal festgestellt, ja.
1: Ja, und ich weiß, als ich das erste Mal hingefahren bin, und dann dachte ich, wow, hier ist ja wirklich gar nichts los.
0: Mhm.
1: Und das hat mich sofort gecatcht.
0: Ja.
1: Also wenn man Zeit für seine Gedanken mal hat, wann hat man das?
0: Genau, so ist es. Also man muss ja auch nicht immer zu zweit dorthin, man kann ja auch alleine dorthin, ne?
1: Ja, das war mein erster Urlaub, den ich alleine gemacht habe.
0: Wow.
1: Das erste Mal nach Jahren, wo ich mich getraut habe, allein in Urlaub zu fliegen, und das war auf Fuerteventura.
0: Ja. Und du hast es nicht bereut?
1: Nein.
0: Was war denn so das mega geilste Erlebnis auf Fuerteventura?
1: Ich würde behaupten, das erste Mal auf dem Board zu stehen zum Kitesurfen.
0: Ja.
1: Das war für mich so Gedanken aus, auf dem Meer zu sein. Ich liebe das ja, ich bin ja so ein Meer-, Wasser- und Sonne-Kind. Und Gedanken aus, dann in die Luft zu gehen. Ja, das hört sich jetzt sehr professionell an, aber bis ich das erste Mal in der Luft war, war auch ein paar Tage. Sonst war ich grün und blau. Aber ich glaube, das war das. Ist ja auch so eine Surfinsel. Und ich glaube, das war das am Ende, was mich komplett gecatcht hat.
0: Ach Gott.
1: Und dieses türkisene Meer.
0: Ja, ist so, also es ist schon der Hammer. Und das Meer ist auch fantastisch. Und ich hoffe, dass ich bald, ganz, ganz, ganz bald wieder dahin komme.
1: Ja.
0: Und du wahrscheinlich
1: dir Bilder.
0: Auch. Du schickst mir Bilder, genau, super. Herzlichen Dank auch. Wo geht's dieses Jahr hin?
1: Jetzt tatsächlich mit einer Freundin erstmal nach Mallorca.
0: Ja.
1: Das war so ein Deal und danach fliege ich direkt nach Fuerteventura alleine wieder.
0: Eieiei.
1: Danach brauche ich Ruhe.
0: Also direkt nach dem Urlaub, also von einem Urlaub in den nächsten über oder was?
1: Ich arbeite noch mal ein, zwei Wochen dazu.
0: Ach so, ja. Dass es aussieht wie, man hat gar nicht so viel Urlaub, ne?
1: Irgendwo muss das Geld wieder reinkommen.
0: Mega. Schick mir auf alle Fälle Fotos bitte, ja?
1: Das mache ich.
0: Okay, und einen wundervollen Urlaub dir.
1: Dankeschön.
0: Mach's gut.
1: Ciao, ciao.
0: Ihr könnt anrufen zum Thema Urlaub 08900901. Was ist so toll daran an eurem Urlaubsort? Ja, was habt ihr Schönes erlebt? Was habt ihr Kurioses erlebt? Ruft an und talkt mit.

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1: Und was für Stories. Heute geht's um Urlaub. Ja, wir haben schon ein bisschen was gehört, ne? Was ist so, Joachim, was sind so Urlaubsziele, die du nochmal oder die du überhaupt mal sehen willst? Oder vielleicht auch nochmal, je nachdem?
2: Also mich treibt's wirklich so um die Welt. Ich war, das Weiteste, was ich erlebt habe, war Neuseeland. Das war 5 Wochen super schön. 5000 Kilometer in 5 Wochen über beide Inseln. Da will ich noch mal länger hin. Also irgendwann mal später, für ein halbes Jahr oder so. Australien genauso. Wobei ich glaube, mittlerweile ist Neuseeland wirklich attraktiver. Kanada reizt meine Frau und mich unheimlich, aber eben auch für länger. Also nicht, sowas machst du ja nicht in 2 Wochen.
1: Nee,
2: also da lohnt sich der Flug gar nicht.
1: Ne?
2: Und auch aus Nachhaltigkeitsgründen finde ich das mittlerweile echt schwierig. Aber mich zieht es eher so weiter weg. Also ich habe null Interesse an Griechenland oder so. Oder irgendwie was hier näher in der Umgegend liegt.
1: Okay, warum?
2: Ich kann es dir nicht sagen. Vielleicht ist es die Touristik im Allgemeinen. Also das hat ja Nathalie eben auch gesagt, diese Ruhe, die man dann an diesen Orten, die man so liebt, hat. Neuseeland ist halt weitläufig oder viel Natur, obwohl es irgendwie so ein kleines Land ist. Das stelle ich mir bei Australien auch so vor natürlich und in Kanada auch auf jeden Fall. Island finde ich auch reizvoll oder dann die skandinavischen Länder. Und dann, ne, wenn du dann das hörst und noch mal so den zweiten Blick drauf wirfst, dann merkst du sofort, okay, alles Länder, wo viel Platz ist, wo wenig Menschen sind. Und ich glaube, genau das ist das, was ich dann suche. Ruhe, Stille, Einsamkeit, zu sich kommen, was Nathalie eben auch gesagt hat. Ne?
1: Ja. Genau. Also ich würde mal gerne nach Japan reisen. Ich würde mir das so gerne anschauen. Ich kann dir nicht sagen, warum so. Also die ganzen asiatischen Länder interessieren mich eigentlich überhaupt nicht. Ja? Aber Japan, da will ich unbedingt mal hin. Ich kann dir nicht sagen, warum. Ich will sehen, wie sieht wirklich die Technik aus. Wie sieht so... Ja, das ganze Leben ist ja so ein bisschen anders. Ne? So ganze Gesundheit und Ernährung und wie auch immer. Ne? Das ganze Leben ist anders. Auch sehr viel stressiger als bei uns. Ne?
2: Disziplin,
1: die haben gar nicht so viel,
2: auch, oder?
1: Ja, die haben gar nicht so viel Urlaub oder so.
2: Mhm.
1: Da ist ja auch die Selbstmordrate sehr hoch, habe ich mal gelesen. Ne?
2: Da will man unbedingt hin.
1: Urlaub machen, ja. Urlaub machen, um zu gucken. Ne? Aber also das wäre schon...
2: Also ich kann das schon verstehen. Weil es eben so anders ist, ne? So schwer vorzustellen.
1: Genau.
2: Wie leben die und wie, also kriegt man so ein bisschen dieses Gefühl rein? Oder ich kann es mir auch null vorstellen. Wenn man über China und über Japan oder diese Gegend da unten nachdenkt, denke ich auch immer, genau, wie ist das? Und dann hast du eben noch diese krasse Sprachbarriere. Also,
1: ja, ne? Wahnsinn.
2: Und du weißt einfach so von Schule oder Bildung überhaupt, dass die so eine krass andere Kultur haben.
1: Mhm. Ja. Ja, aber eine Freundin, die fliegt jetzt zum dritten Mal dorthin und das ist Hammer, die ist so begeistert und was sie dann so erzählt davon, ja, und sie sagt immer, wenn du dann zurückkommst nach Deutschland, dann denkst du, bist in der Steinzeit, ne, weil die halt schon so fortschrittlich sind, da habe ich gedacht, oh, ich weiß gar nicht, ob ich das will, ja, so, also es wird alles geregelt, alles über Technik und so weiter, ne, sei es, ob du eine Uhr hast, dein Smartphone hast oder sonst was, ne. Es hat schon hier und da seine Vorteile, aber also alles zu regeln. Die hat auch gesagt, du holst dir dann Kaffee, da steht keiner mehr dahinter. Ja, das ist ein Roboter. Du sagst ihm, was du willst oder du gibst es ein und dann, ja, ist klar, dann macht er dir das.
2: Ja,
1: das finde ich schon ein bisschen strange.
2: Ja.
1: Aber ich habe mir auch mal angeguckt, so ein bisschen im Internet, was das so schreibt, ne? So ausgefallene Reiseziele, so weltweit oder besondere Reiseziele in Europa und Deutschland und überhaupt. Da steht auch Madeira, Portugal, ne? Da war ich auch schon.
2: Mhm.
1: Ist wirklich eine wunderschöne Insel, aber, der Flughafen ist total strange. Du brauchst, also die Piloten brauchen auch irgendwie eine extra Ausbildung dafür. Du grinst so. Ist wirklich so, der Flughafen steht auf Säulen.
2: Ja, ja.
1: Warst du da schon mal?
2: Nee, ich habe es, glaube ich, in irgendeinem Film mal gesehen. Ja.
1: Mhm. Alter, ich habe sowas noch nie gesehen. Und der Hammer ist, du fliegst seitlich an und wenn dein Fenster genau da ist, dann siehst du das und du denkst dir, what?
2: Never ever trifft er diese Landebahn.
1: Wie soll das funktionieren, bitte? Und wir sind auch wirklich gelandet vorne am Zipfel, ja?
2: Mhm.
1: Also, weil die ist ja auch nicht so lang.
2: Ja.
1: Die ist ja, oh Gott. Also, ich mit Flugangst, ne, meine Nerven, also kann ich dir sagen, was da war. Aber an für sich, Madeira, eine wunderschöne Insel. Also, wenn man Natur liebt und wenn man das Grüne liebt und ja, da muss man da unbedingt mal hin. Also, einmal muss man es gesehen haben.
2: Mhm.
1: ein zweites Mal nicht mehr. 08900901, die Nummer hier zu uns ins Studio. Heute geht es bei uns um Urlaub. Ja, was habt ihr schon erlebt? Was sind eure Lieblingsziele? Wo möchtet ihr unbedingt nochmal hin? Ruft an und talkt mit. 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

0: dass ihr mit dabei seid heute beim Big FM Night Talk. Und heute geht es um Urlaub. Und ich weiß, ihr habt dazu bestimmt auch was zu sagen. Was waren eure coolsten Urlaubserlebnisse? Wo hat es euch hingezogen? Was habt ihr erlebt? 08900901, die Nummer hier zu uns ins Studio. Und bei mir im Studio ist die liebe Sibela. Und das ist eine richtige Reisetante, muss man sagen. Das ist schon nicht normal, wie oft du reist, ne?
1: Was soll ich sagen? Ich liebe es zu verreisen und du kennst mich ja. Also ich erkunde gerne neue Orte und ja, hab das zu meinem Hobby gemacht tatsächlich.
0: Ja, was war so das mega coolste, wo du jemals warst?
1: Ja, die Malediven, das muss ich leider sagen, ja.
0: Ehrlich?
1: Es war wirklich einfach traumhaft und ich schwelge immer noch in Erinnerung, das ist jetzt schon 2 Jahre her. Und es war einfach fantastisch, es war wundervoll, ich habe mich einfach so wohl gefühlt, es war einfach traumhaft.
0: Okay, aber da kann man doch gar nicht viel machen, außer schwimmen und schnorcheln und so, ne?
1: Ja, aber allein so am Strand spazieren zu gehen und das blaue Wasser zu sehen, das ist einfach unbeschreiblich. Man kann es gar nicht mit Fotos irgendwie zeigen, wie es in Wirklichkeit ist. Und ja, ich bin ja so eine sportliche Maus auch und man konnte so viele sportliche Aktivitäten betreiben. Deswegen kann man da schon seine Zeit gut nutzen.
0: Was hast du da gemacht?
1: Ja, es gab so Tennisplätze, es gab Volleyballplätze und so Badmintonhallen gab's. Und so Billard und sowas. Also man kann wirklich seine Zeit gut nutzen, okay, wenn man sich das richtige Resort aussucht.
0: Ich habe jetzt eben gedacht, du machst irgendwie so Wassersport oder sowas.
1: Das nicht. Ich bin schnorcheln gegangen und natürlich schwimmen.
0: Ja.
1: Aber jetzt Surfen oder sowas, das kam da jetzt nicht in Frage, weil es einfach nicht so viel Wind gab.
0: Okay, also hast du dann Tennis gespielt oder was?
1: Genau, ja.
0: Oh, mega.
1: Ja.
0: Ja, okay, hätte ich jetzt auch nicht gedacht. Ja, und das Wasser ist relativ warm, ne?
1: Ja. Das war sehr, sehr warm.
0: Sehr warm, oh
1: aber
0: Gott.
1: Trotzdem erfrischend. Also man hat es sehr gut ausgehalten tatsächlich.
0: Und von den Temperaturen her?
1: Wir waren zu einer Zeit da, wo es wirklich sehr warm war. Also ja, zum Teil ja fast 40 Grad. Aber dadurch, dass man sowieso den ganzen Tag am Strand war und sich abkühlen konnte oder in den Pool gegangen ist, hat man es echt gut ausgehalten.
0: Naja, was soll man sagen? 40 Grad haben wir in diesem Sommer auch oft genug erlebt, oder?
1: Richtig, ja.
0: Von dem her. Ja, aber ich brauche immer eiskaltes Wasser. Ich muss mich immer richtig abkühlen können. Und auf den Malediven ist, glaube ich, auch so seichtes Wasser. Du musst relativ weit reinlaufen ins Meer, gell?
1: Genau.
0: Das ist jetzt nicht so meins. Ich will gleich schwimmen, ich will gleich ins tiefe Meer und richtig...
1: Aber für mich wäre kaltes Wasser jetzt auch nichts. Also ich mag das nicht so irgendwie ins kalte Meer reinzuspringen. Das ist mir dann irgendwie zu kalt.
0: Okay. Ja, erzähl uns mal kurz, wie war das Essen dort?
1: Boah, sehr lecker. Also das Essen wurde zum Teil auch lokal produziert. Also man hat da so Plantagen gesehen, wo Bananen gewachsen sind oder die ganzen Salate, die aufgetischt wurden. Also es war schon sehr, sehr regional und das fand ich auch gut, weil es schmeckt auch einfach anders.
0: Mhm.
1: Und ja, man muss sich das so vorstellen, die Resorts, also die touristischen Resorts, sind halt meistens auf so einer eigenen Insel und dann bist du halt eigentlich auch auf der Insel die ganze Zeit.
0: Ist das nicht langweilig?
1: Nein, also mir kam das jetzt nicht langweilig vor. Ich bin ja hingegangen, um wirklich zu entspannen, um einen schönen Urlaub zu haben, einfach verschiedene Sportarten vielleicht auch noch auszuprobieren und wirklich einfach so diese Ruhe zu genießen und das Rauschen vom Meer, ich könnte dem stundenlang zuhören. Also es ist nicht langweilig,
0: ja,
1: tatsächlich.
0: Ja, das kann ich verstehen. Aber jetzt nochmal kurz zu den Leuten zu kommen. Also das heißt, die leben ja gar nicht auf der Insel, sondern wahrscheinlich ist da nur dieses eine Hotel oder vielleicht 2, 3 Hotels, oder?
1: Richtig. Also es gibt natürlich auch lokale Inseln, wo dann die Locals wohnen. Da sind wir jetzt aber nicht hingekommen. Mhm. Aber ich sag mal so, von den Mitarbeitern her, die waren alle super nett. Klar, man muss natürlich in einem Hotel auch nett sein und zuvorkommend. Aber man konnte echt gut mit denen erzählen. Und ich frage dann auch immer die Leute so, hey, wie ist das Leben hier? Wie macht ihr das? Und so weiter. Und da lernt man dann doch auch was über die Kultur kennen, ja.
0: Ja, okay. Was ist noch dein Ziel? Also wo willst du noch hin?
1: Also mein Traumziel ist ja Hawaii. Da,
0: wow.
1: Da arbeite ich tatsächlich drauf hinaus, dass ich da irgendwann hinkomme.
0: Das meinst, du meinst Geld sparen und sowas?
1: Unter anderem, ja. Man muss auch, man muss auch Leute finden, die auch gewillt sind, so viel Geld auszugeben für so eine Reise, weil natürlich alleine möchte ich das nicht machen. Das ist natürlich viel schöner, wenn man jemanden dabei hat. Aber auch so die Zeit zu finden, zu sagen, okay, ich mache das jetzt 2 Wochen, weil für eine Woche lohnt sich das ja nicht. Und das dann vielleicht kombinieren mit einer, mit vielleicht weiteren Zielen in den USA, wenn man schon drüben ist.
0: Ja, genau.
1: Es ist halt eine sehr, sehr weite Anreise und
0: Ja, ich glaube, du musst nach Florida fliegen und dann weiter nach auf Hawaii, ne?
1: Nee, also man fliegt nach Los Angeles oder San Francisco.
0: Ah, okay.
1: Und dann fliegt man weiter nach Hawaii.
0: Also es ist auch ein kleiner Traum von mir, Hawaii mal zu sehen, den ich wahrscheinlich nie erfüllt bekomme. Nicht allein wegen der Kohle oder so, sondern allein wegen meiner Flugangst.
1: Ah,
0: weil
1: ja.
0: Das ist schon heftig. Aber wenn ich es doch mal schaffen sollte, also dann koste ich das auch voll aus. Dann wird die USA wird quer bereist.
1: Genau, das meine
0: zusätzlich,
1: ich, ja.
0: Dass es sich einfach lohnt, ne?
1: Genau, ja.
0: Ja, sehr schön. Also ich drücke dir die Daumen, dass das funktioniert.
1: Dankeschön.
0: Und dann sprechen wir wieder, ne?
1: Ja, auf jeden Fall.
0: Danke dir.
1: Ja, danke auch.
0: Und wir wollen heute wissen, ja, was habt ihr im Urlaub vor? Was habt ihr gemacht? Bleibt ihr vielleicht auch zu Hause und sagt, ey, das ist viel geiler? Kann natürlich auch sein, ja. Und erzählt uns von euren Urlaubserlebnissen. 08900901, die Nummer hier zu uns ins Studio.

0: Big FM ist hier mit dem Night Talk. Ja, und Joachim, der träumt sich schon zurück in den Urlaub. Ich sehe es dir an.
1: Genau, ich weiß gar nicht wohin, weil die Welt, die ganzen tollen Länder. Eben ist mir noch Tasmanien eingefallen.
0: Okay, was willst du da?
1: Das finde ich auch spannend. Das hat hallo, wenn du irgendwie als Lieblingsland Fuerteventura hast, dann ist doch Tasmanien ähnlich, oder? So von der Landschaft.
0: Nein? Glaube ich nicht.
1: Nee?
0: Glaube ich nicht, oder?
1: Ja, ist auch nicht so viel. Auch ziemlich düster eher.
0: Ja, ja. Mag
1: und
0: sein.
1: Wahrscheinlich auch zu kalt, aber ich würde es gern mal sehen. Genau, ich bin darauf aufmerksam geworden durch einen Film mit, mir fällt der Name von dem Schauspieler nicht ein, aber der hatte irgendwie den Auftrag bekommen, den letzten tasmanischen Wolf niederzulegen, weil dann irgendeine korrupte Firma da Genmaterial von dem Wolf. Also egal.
0: Ich dachte, das jetzt ist irgendwie so eine Schimmeck-Doku oder sowas.
1: Alles nicht wichtig, nee, aber genau, da bin ich durch auf dieses Land aufmerksam geworden und dachte, cool, das ist eben noch echt weit, weit südlich von Sydney, so eine vorgelagerte Insel.
0: Ich muss dich mal kurz aus deinen Träumen holen, weil wir haben eine Voicemail gekriegt von Jens, irgendwie aus NRW, wenn ich es richtig verstanden habe. Jens, ja, das ist eine Live-Sendung und du kannst mittalken. Ihr könnt alle mittalken. 08900901 ist die Nummer hier zu uns ins Studio und heute geht es bei uns um Urlaub. Falls ihr es noch nicht gemerkt habt, aber ich glaube, ihr habt es gemerkt mittlerweile. Wo würdet ihr mal gern hingehen? Was habt ihr so erlebt im Urlaub Besonderes? Und was sind eure Ziele? Ne? Oder wo wollt ihr irgendwie zukünftig hin? Oder sagt ihr einfach, bleibt ihr zu Hause? Ja, weil zu Hause ist es am schönsten. Kann ja auch sein. Ich meine, wir haben mega Wetter. Mir ist es ein bisschen zu heiß aktuell, aber gut, das ist der Sommer. Besser als Regen.
1: Ja, man braucht nicht mehr in den Süden zu fliegen oder zu fahren, oder?
0: Im Sommer jedenfalls nicht. Ich war übrigens, ich habe mir die Tage einen Döner geholt beim Türken und da habe ich gesagt, also jetzt mal ganz im Ernst, ne? Also in der Türkei ist auch nicht wärmer, oder? Und dann haben die gesagt, nein, nein, in der Türkei ist kälter und es ist angenehmer, da hat es geregnet. Und ich musste so lachen. Da habe ich gesagt, müssen wir jetzt in die Türkei auswandern oder was? Dann haben sie genickt und gelacht, ne? Also ja, so ist es halt, ne? Wie gesagt, ruft an, talkt mit. Oder seid ihr alle schon im Urlaub? Kann natürlich auch sein, ne? 08900901, die Nummer hier zu uns ins Studio.

0: Schön, dass ihr mit dabei seid hier beim Big FM Night Talk. Und ihr wisst Bescheid, ihr könnt immer noch durchklingeln. 08900901, die Nummer hier zu uns ins Studio. Und es geht um die schönste Sache ja im ganzen Jahr, würde ich mal sagen, der Urlaub. Was habt ihr schon erlebt im Urlaub? Was für kuriose, aber auch witzige Sachen? Erzählt uns eure Geschichten, ruft an und talkt mit. Und bei mir hier im Studio ist jetzt die liebe Eileen. Eileen, erzähl mal, was war so dein schönster Urlaub oder dein witzigster Urlaub?
1: Ich glaube, der schönste Urlaub war meine New York Reise mit einer sehr guten Freundin, weil ich da zum ersten Mal mein selbst angespartes Geld investiert habe und eine Fernreise gemacht habe. Da waren wir 10 Tage und das war so mein Kindheitstraum. Und ich glaube, das war auf jeden Fall einer meiner schönsten Urlaube.
0: War sie auch das erste Mal mit dabei?
1: Sie war davor schon mal in New York. Das hat mir aber sehr geholfen, weil sie sich schon ein bisschen auskannte. Und die Stadt natürlich groß und erdrückend genug ist. Und dann ist es ganz schön, wenn jemand dabei ist, der sich an den ein oder anderen Ort erinnert und einem da ein bisschen helfen kann.
0: Okay, ihr wart bestimmt irgendwie bei Sex and the City da in der Nähe, wo Carrie gewohnt hat, oder?
1: Ja.
0: Und sieht's wirklich so aus?
1: Ja, ich bin auch großer Fan von der Serie und bin dann da wirklich hingepilgert.
0: Mit 1000 anderen wahrscheinlich.
1: Es standen schon ein paar Leute da, ja. Und dann haben alle ihre Fotos gemacht.
0: Oh Gott, ist ja voll nervig für die, die da wirklich wohnen, oder?
1: Ja, die hatten tatsächlich, da immer so viel Laufkundschaft vorbeikommt, eine Kasse hingehängt an ihre Eingangstür und haben Spenden gesammelt für, ich glaube, ein Tierheim und haben das so ein bisschen genutzt, dass halt ständig Leute vor deren Haus stehen.
0: Ja, so eine süße Idee, oder?
1: Ja.
0: Finde ich auch. Okay, und Manolo Blahniks hast du dann da auch gekauft, oder?
1: Leider. Blieb mir das verwehrt.
0: Ja, okay, wahrscheinlich hat's Geld nicht mehr gereicht, ne?
1: Nee, war schon so teuer genug.
0: Ja, glaube ich auch. Ja, wie war das so in New York? Man sagt ja immer, das ist alles nur Fast Food und wenn du in Restaurants gehst, dann zahlst du dich dumm und dämlich. Wie habt ihr das gemacht? Wart ihr im Hotel? Wart ihr irgendwie im, keine Ahnung, Hostel oder sowas?
1: Wir waren in einem Hostel und wir haben uns dann immer so ein bisschen durch den Tag gesnackt mit so kleineren Häppchen und sind jetzt nicht so groß essen gegangen.
0: Also dann einmal Hotdog, einmal Taco Bell, einmal das.
1: Auch manchmal ganz gesunden Salat. Aber richtig essen gegangen sind wir vielleicht schon 2-3 Mal, aber jetzt nicht irgendwie jeden Abend.
0: Ist das dann so wie bei uns oder ist das anders?
1: Das Essen gehen?
0: Ja, weil ich habe das mal gesehen, da hast du den Kellner hast du dort, dann hast du wieder einen, der dich an den Tisch erstmal einweist, dann hast du wieder einen anderen, der die Rechnung macht und also ich fand das völlig chaotisch, als ich das im Fernsehen gesehen habe und habe gedacht, oh mein Gott.
1: Ja, also ich glaube, das kommt schon aufs Restaurant an, aber da passiert einfach überall viel zu viel. Also auch die Trinkgeldkultur ist eine ganz andere und wir waren auch einmal in so einem Diner, da hatten die Kellnerin Rollschuhe an und auf dem Tisch sind Musical-Stars rumgelaufen, die haben auf dem Tisch getanzt und gesungen und wir haben da gesessen und gegessen, also ja.
0: War ein bisschen befremdlich, ja?
1: War auf jeden Fall lustig und nichts, was ich jetzt hier aus Deutschland kenne.
0: Okay, nee, ich auch nicht, habe ich auch noch nicht erlebt. Nee. Und was war noch so anders als hier in Deutschland? Was fandst du richtig klasse?
1: Ich glaube, anders war, dass man da von den Leuten ganz oft angequatscht wird, was ich irgendwie zumindest als Touristin ganz nett und sympathisch fand.
0: Also als Hilfe jetzt oder wollen die was verkaufen?
1: Nee, ganz belangloser Smalltalk. Also man steht irgendwie im Aufzug mit, dann kommen Fremde rein und die sind so, ja, hey, what's up, how's your day? Und das kenne ich so irgendwie nicht.
0: Also
1: und
0: dann, hier grüßt dich noch nicht mal jemand.
1: Man
0: und
1: grüßt,
0: da fragen sie gleich.
1: Ja genau. Oder auch Kassiererinnen, die direkt fragen, ja, wie geht's dir? Natürlich sind das auch so Floskeln und einfach Smalltalk, aber das kenne ich von hier halt gar nicht, dass man irgendwie direkt so eine Frage gestellt.
0: Ja, oh Mann, liebe Leute da draußen, ja, das ist so verschutt gegangen irgendwie, ich finde das total schade.
1: Ja, mich auch.
0: Mich hat tatsächlich, gestern war das glaube ich auch, jemand angesprochen und da habe ich gedacht, hä? Also erst hat sie mich gegrüßt und habe ich gedacht, kenne ich die? Nee, kann nicht sein. Also ich habe natürlich zurückgegrüßt, ich finde das echt klasse sowas.
1: Ja.
0: Und dann hat die wirklich Smalltalk angefangen und ich denke so, Mensch, kenne ich die jetzt oder nicht? Und habe dann aufs Autokennzeichen geguckt und die kam aus der Schweiz, aus Zürich und da habe ich gedacht, ach guck an, ne? Nee, kann ja niemand von uns hier sein. Sorry, weil hier ist wirklich, ne, du grüßt ins Leere und die gucken dich an, als hättest du irgendwie wer weiß was gesagt.
1: Ja, und das ist ja eigentlich schön, wenn man manchmal einfach mit den Leuten quatscht.
0: Ja, total.
1: Wenn man dann zusammen im Aufzug steht oder so.
0: Ja, da können wir uns echt ein Beispiel dran nehmen, finde ich. Und was hast du noch erlebt? Ein Hau noch raus.
1: Wir waren in Talkshows in New York.
0: Was?
1: Ja.
0: Okay.
1: Wir sind beide große Talkshow-Fans, also so amerikanische Talkshows auch.
0: Ja, und bei wem wart ihr?
1: Wir waren bei Stephen Colbert in der Tonight Show und bei der Drew Barrymore Show.
0: Das ist doch der Rotblonde, ne?
1: Nee, Stephen Colbert hat eine Brille, schwarzes, gräuliches Haar.
0: Oh nein, dann verwechsel ich
1: ihn. Hast ihn, glaube ich, verwechselt. Ja, aber das war auf jeden Fall auch so eine typisch amerikanische Erfahrung, die wir da gemacht haben. In so einem Fernsehstudio sitzen und das ist ja dort so eine ganz große Kultur irgendwie.
0: Sehr geil, weil man kennt ja jetzt hier die Radiobranche, du schaffst ja auch hier im Prinzip, ja. Und wenn man dann sieht, wie das beim Fernsehen abläuft, ist, glaube ich, ganz witzig, ne?
1: Ja, und auch mit Warm-up-Menschen, die einen da am Anfang irgendwie Stimmung einheizen und ja, also sowas habe ich noch nie erlebt. Und ich glaube, das wäre, auch wenn man jetzt zu einer deutschen Talkshow geht, trotzdem ein anderes Erlebnis, weil die da schon irgendwie noch einen größeren Hype drum machen.
0: Ja, das glaube ich auch. Okay, ganz schnell zum Schluss noch die drei Highlights. Wo muss man hin, wenn man nach New York geht?
1: Überall. Ich würde spontan sagen, die kostenlose Fähre zur Freiheitsstatue nutzen, weil es kostet alles viel Geld dort, aber die Fähre zur Freiheitsstatue ist kostenlos.
0: Okay, was noch?
1: Einmal ein bisschen weiter rausfahren an die Küste nach Coney Island und das Meer anschauen und irgendwie mal kurz für ein paar Stunden vielleicht von dem Großstadttrubel fliehen.
0: Mhm. Und eins fehlt noch.
1: Vielleicht würde ich auch tatsächlich diese Diner empfehlen, in denen da auch tatsächlich irgendwie Broadway-Stars einen singend bedienen. Da gibt es nicht nur eins von, weil da kommt irgendwie viel zusammen. Also da hat man dieses Broadway-Feeling, aber auch dieses Diner-Feeling und amerikanisches Essen. Also ja, sowas vielleicht noch.
0: Okay, alles klar. Dankeschön. Wann geht's das nächste Mal nach New York?
1: Hoffentlich bald.
0: Okay.
1: Erstmal ein bisschen sparen. Und ja, steht ja auch noch ganz viel anderes immer auf meiner Liste, was ich so sehen will. Aber ich bin mir sehr sicher, dass ich da nochmal hinfliegen möchte.
0: Ja, dann toi, toi, toi, dass es ganz bald sein wird. Dankeschön,
1: Eileen.
0: Eine schöne Nacht noch.
1: Ebenso.
0: Danke. 08900901. Verratet uns euren schönsten Urlaub, was ihr dort erlebt habt und was man unbedingt mal gesehen haben muss.

0: 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Unser heutiges Thema lautet Urlaub. Ja, ein schöneres Thema gibt's, glaube ich, gar nicht. Am Telefon haben wir jetzt den Thomas aus Heidelberg. Hallo Thomas.
1: Hallo.
0: So, dann leg mal los. Ich bin sehr gespannt, was du zu Urlaub zu sagen hast. Warst du denn oder hast du es noch vor?
1: Ganz kurz. Ich hatte eine To-Do-Liste. Was möchte ich in meinem Leben noch alles sehen, bevor ich irgendwann ins Gras beiße? Und an Top 1 war die Pyramiden sehen. Und ich hatte das Glück, in der Tutanchamun-Ausstellung in Mannheim diese Reise zu gewinnen.
2: Wow.
1: Und wir sind nach Ägypten geflogen und wurden dann einen Tag nach Kairo geflogen, um eben die Pyramiden zu sehen. Und wir hatten Leute vom Innenministerium, Archäologie-Ministerium, vom Fremdenverkehrsministerium und schlag mich tot, wie viele Leute da unterwegs waren mit uns. Ich glaube 6 Stück und wir waren zu dritt. Und wir sind mittels eines Zettels, wo 20 Stempel drauf waren, überall hingekommen. Wir waren sogar in den Räumen, wo die Mumien bearbeitet wurden. Also das war wirklich super toll. Wir waren in einem Hotel mit dem Skypool und also es war wie, da wäre ich nie hingekommen, ja. Aber das wirklich Entscheidende war nicht, dass ich das gesehen habe, sondern dass ich das mit den richtigen Menschen gesehen habe.
2: Wow.
1: Ich denke, das Wichtigere wie Urlaub ist, mit den richtigen Menschen Zeit zu verbringen.
2: Okay, wow.
1: Und das hat den Urlaub wertvoll gemacht.
2: Das glaube ich dir. Thomas, Hammergeschichte. Und du wirst es nicht glauben, als hier gerade Musik lief, haben Claudia und ich darüber diskutiert, wie du sprichst ja im Wesentlichen von der Bucketlist, was du irgendwie noch alles vor dem Ende deines Lebens erleben möchtest. Und mich hat es schon während der Sendung hier erinnert an den Film Das Beste kommt zum Schluss, wo die beiden da oben auf der Gizeh-Pyramide sitzen. Und ich habe zu Claudia gesagt, das würde ich in der Tat auch mal gerne machen, einfach mal da hochklettern, um da nochmal ein anderes Gefühl für diese Riesenpyramide zu kriegen. Jetzt kommst du mit einer ähnlichen Geschichte. Claudia und ich haben uns noch gefragt, ob man da rein kann. Warst du irgendwie in der Pyramide auch drin oder war das woanders?
1: Nein, es war, die lassen da niemand mehr rein, weil das viel zu eng ist. Da kriegen ganz viele Leute Platzangst, mhm, weil das also wirklich ganz kleine Gänge sind. Und es wird auch zu heiß. Ja, also draußen, das hat 50 Grad. Die haben zu uns gesagt, wir haben 2 Stunden Zeit zum Fotos machen. Dann habe ich nur geantwortet, ich habe die Fotos schon gemacht. Fahren Sie uns bitte ins Hotel zum Skypool, weil was willst du, wie viele Fotos willst du machen? Ja, ich hatte schon 40 Fotos in 10 Minuten gemacht. Ich brauche nicht 520 von der gleichen Pyramide. Mhm. Ja, und das Entscheidende war wirklich, diese Zeit mit den wichtigen Menschen zu verbringen. Ja,
2: Wann war das?
1: Also ich habe meine das war vor 4 Jahren und ich habe meine Bucketliste mittlerweile schon ad acta gelegt, sondern es ist mir viel wichtiger, einfach mit den richtigen Menschen Zeit zu verbringen. Und da ist es gar nicht wichtig, ob du jetzt im Meer oder in den Bergen bist oder ob du einen Städtetrip machst, sondern es ist wichtig, dass die Zeit mit diesen Menschen wertvoll ist und dich weiterbringt.
2: Würdest du sagen, das war das ein wichtiges Learning von dieser Reise damals, was dir damals aufgefallen ist?
1: Also meine To-Do-Liste, ich sag ja, die habe ich mittlerweile ad acta gelegt, weil weil es mir einfach unheimlich viel gegeben hat. Ich habe die Zeit mit meinen Kindern verbracht und ich habe wirklich tolle Menschen, die immer für mich da sind und es vollkommen wurscht ist, sag ich ja, ob wir jetzt thailändisch essen gehen oder ob wir beim Italiener sitzen oder ob wir ein Eis essen oder ob wir Minigolf spielen, sondern es ist die Zeit, die wir miteinander verbringen, die wertvoll ist.
2: Das heißt, du brauchst eigentlich gar keinen Urlaub oder mal so gesagt, du musst, um Urlaub zu machen, nicht mehr weit wegfahren.
1: Nein, ich brauche keinen Urlaub als Urlaub mehr, ja, weil es war schön, die Pyramiden zu sehen. Es war schön, die Pyramide anzulangen. Ich bin auch 4 Reihen hochgeklettert. Dann habe ich gedacht, bin ich blöd, ich gehe wieder runter. Ich fange an zu schwitzen. Also es war wirklich schon toll. Aber es war viel wichtiger, mit den richtigen Menschen einfach irgendwie Zeit zu verbringen. Ich habe mittlerweile keine To-Do-Liste mehr, weil es macht dich nicht glücklich, ob du in Thailand bist oder in Mexiko, sondern mit dem richtigen Menschen die Zeit dort verbringst. Okay. Und dann ist es auch vollkommen egal, ob das in Thailand, Mexiko oder an der Nordsee ist.
2: Dann verrat uns mal, wer sind denn die wichtigen Menschen in deinem Leben?
1: Das sind meine 2 Kinder.
2: Okay,
1: also ich habe ganz tolle Kinder, ja. Ich habe empathische Kinder. Ich habe meine Tochter ist deutsche Meisterin im Tanzen. Meine Tochter hat den 2. Dan im Taekwondo. Meine Tochter ist 13, ja.
2: Wow.
1: Und total diszipliniert. Es ist einfach schön, das, was ich versucht habe, den Kindern weiterzugeben, dass die das leben.
2: Mhm.
1: Und dass die das zurückgeben, dass die dankbar sind für das, was sie von mir und meiner Ex-Frau gelernt haben. Und dass die uns das einfach zurückgeben.
2: Das kann ich total gut verstehen, als Familienvater von 3 Jungs, das dann zu sehen und diese Entwicklung zu sehen und das zu genießen auch,
1: genau.
2: Oder?
1: Mhm, genau. Genau, und stolz zu sein darauf. Mhm. Und ich sage, es ist wirklich egal. Und wenn jetzt einer Flugangst hat, warum willst du den jetzt zwingen, nach Amerika zu fliegen? Nur dann geh doch an die Nordsee. Ist doch wurscht. Oder geh ins Allgäu. Ist auch egal.
2: Beim Thema Flugangst muss Claudia mal was dazu sagen, glaube ich.
0: Ja, ich habe schon immer Flugangst, aber ich fliege. Ich versuche einmal im Jahr Minimum zu fliegen, um die in den Griff zu kriegen. Aber ich würde jetzt, also so Amerika oder so wäre mir noch zu weit, sage ich ganz ehrlich.
1: Wenn dir das wichtig ist, dass du dorthin kommst, dann musst du das auch machen. Aber wenn das nicht wichtig ist, weil es eigentlich egal ist, wo du die Zeit mit diesen Menschen verbringst, dann ist das vollkommen wurscht.
0: Ja.
1: Ich habe auch total viel Spaß und es gibt mir unheimlich viel, wenn ich mit meinen Kindern nach Eppelheim zum Minigolf spielen gehe.
0: Ja, also wenigstens ihr seid zusammen, das höre ich so ein bisschen raus. Aber wenn ihr jetzt so einen tollen Urlaub erlebt habt, wollt ihr das irgendwann nochmal machen, so ihr 3 zusammen?
1: Wir machen jedes Jahr einen Urlaub zusammen, aber es ist im Endeffekt egal, ob wir jetzt eine Städtereise machen oder wir waren zum Beispiel in Amerika mit dem Camper unterwegs, 14 Tage lang, meine 2 Kinder und ich. Wir waren, was weiß ich, in den Bergen zusammen. Wir waren an der Nordsee. Aber es ist nicht wichtig, wo du bist. Ne? Wir wissen also jetzt gar nicht mehr, wo wir hinfahren sollen, weil die Zeit, die wir zusammen verbringen, viel wichtiger ist.
0: Aber ich finde es mal gut, sorry Joachim, ich finde es gut, dass ihr das noch macht, weil deine Kids sind ja auch jetzt keine Kids mehr, sondern schon ein bisschen älter, ja, dass die das noch machen und sagen, nee, sie wollen das auch machen, sie kommen da mit und machen also gemeinsam mit dir Urlaub. Ne? Das ist doch auch mega, oder?
1: Natürlich ist das mega. Allerdings bin ich natürlich auch ziemlich verrückt, ja. Ich habe zum Beispiel, ich bin nach Amerika mit meinen Kids geflogen. Ein anderes Mal, waren schon mehrfach da drüben. Ich habe da Verwandtschaft, wir haben meine Tante besucht. Und unter anderem habe ich dann gedacht, meine damals 8-jährige Tochter melde ich jetzt im Taekwondo-Laden an, ohne zu wissen, wo ich sie anmelde. Und ich habe sie bei einem Taekwondo-Lehrer angemeldet, der 40 Jahre lang die Special Forces im 1-1-Training trainiert hat.
0: Das ist der Wahnsinn.
1: Genau, ja. Und jetzt kommt das Witzige dabei, meine Tochter hat ja kein Wort Englisch gesprochen, so mir war es wichtig, dass sie lernt, wie fühlt man sich als Ausländer, ja, weil in Amerika war ja sie der Ausländer. Mhm. Und sie hat halt kein Wort gesprochen, ja, und der Taekwondo-Lehrer hat ihr was gezeigt und sie hat es einfach nachgemacht, ne.
2: Mhm.
1: Und nach 14 Tagen hat er dann gesagt, geh in die Knie und sie hat halt überhaupt nichts verstanden und er ist richtig böse geworden und dann habe ich gesagt, sie versteht kein Wort. Und er hat mich nur angeguckt und hat gesagt, wie hat sie die letzten 14 Tage mitgemacht, ja. Und da habe ich gesagt, nur durch Nachahmen.
2: Mhm. Wow.
1: Und das war einfach toll, ja. Es war einfach toll, diese Erfahrung zu machen, ja. Einfach mal bei so einem Also wir haben hier in Wiesloch schon einen verdammt guten Trainer, aber der Trainer war echt der Knaller, ja. Und selbst meine Cousine, die komplett gegen Kampfsport ist und Lehrerin in Amerika ist, ja, die hat dann erklärt bekommen, dass der Taekwondo-Lehrer die Problemkinder von der Schule abholt und so diszipliniert, dass sie nicht mehr auffällig werden. Mhm. Und das funktioniert.
0: Jetzt kommen wir aber ein bisschen vom Thema ab hier.
2: Genau. Ich habe noch eine Frage, ja. Thomas. Du hast gesagt, eine Tochter ist 13, die andere, wie alt ist die?
1: Da ist mein Sohn, der ist 16 jetzt.
2: 16,
1: jetzt.
2: Okay. Also diese Zeit miteinander zu verbringen, das funktioniert im Moment noch. Ne? Das ist ja aber auch irgendwie endlich, dass die nochmal ihre eigenen Wege anders gehen, wenn die vielleicht dann mal Partner, Partnerinnen haben, Leben,
1: Familiengründung. Natürlich, also mein Sohn hat ja auch eine Freundin.

0: genieße, einfach mal Tage zu verbringen. Ja, ich habe Freunde seit 50 Jahren, ja.
1: Schön. Dann wünschen wir dir mal, Claudia und ich, glaube ich, dass du noch erstens viel Zeit hast und viel Zeit mit deinen Lieben, um da eine richtige Quality Time zu haben und das jedes Mal aufs Neue neu zu genießen. Und ich nehme von heute Abend mit, man muss nicht immer weit wegfahren, um irgendwie ein richtig schönes Leben zu haben. Danke dir für deinen Beitrag, Thomas.
0: Kein Thema. Ich wünsche euch was. Tschüss.
2: Eine schöne Nacht dir. Mach's gut.
1: Ciao.
0: Danke. Ciao.
2: Tschüss. Ja, wir sind schon am Ende angekommen von unserer Sendung. Fassen wir noch mal ein bisschen zusammen, oder? Was haben wir alles gehört? Amerika, also New York, haben wir gehört, ist gut.
1: Mauritius?
2: Nee, Malediven war es.
1: Malediven war es.
2: Ja, wobei ich da noch sagen wollte, das habe ich, glaube ich, gerade vorhin schon so erwähnt, ne? Malediven wäre jetzt gar nicht meins. Das wäre mir, glaube ich, zu eintönig. Ich kann nicht sagen, warum, aber es wäre jetzt nicht so mein Traumziel.
1: Ich habe gesagt, zu wenig Land drumherum.
2: Ja, irgendwie, ja, komisch. Weiß ich auch nicht. Malediven ist so. Und dann auch noch der weite Flug, ne? Da ist ja schon dreimal wieder vorbei bei mir. Was hatten wir noch? Malediven hatten wir, wir hatten New York, wir hatten Hawaii.
1: Kanada. Australien, Neuseeland, Ägypten.
2: Ja, Ägypten, ne?
1: Die Pyramiden.
2: Der Einbruch, um nochmal drauf zurückzukommen. Also da muss ich echt wirklich erstmal,
1: Fuerteventura. Mach mal weiter.
2: Genau. Ja, ihr Lieben, wir machen jetzt auch selber 2 Wochen Urlaubspause hier. Was nicht heißt, dass wir jetzt im Urlaub sind, ne? Aber wir sind jetzt 2 Wochen nicht da, aber in 3 Wochen sind wir wieder da. So, dann wisst ihr jetzt Bescheid. Genießt das sommerliche Wetter. Wir hoffen, dass bald ein bisschen eine Abkühlung kommt, dass wir nicht ganz eingehen, ne? Und dann hören wir uns demnächst wieder, ne?
1: Kommt gut durch die Nacht. Macht's gut.
2: Macht's gut.
1: Ciao, ciao.
2: Und gute Nacht an alle Nachtschwärmer.

0: Guten Abend Deutschland, mein Name ist Daniel Kaiser. Willkommen zur Night Lounge heute am Montag, den 17. August 2026. Der halbe Monat ist schon wieder rum und es geht wieder los mit der Night Lounge in live. Die Sommerpause ist rum und ich freue mich, heute wieder live mit euch zu talken. Ich hoffe, die letzten zwei Wochen gingen gut für euch rum und ihr habt vielleicht auch was Spannendes erlebt, worüber wir reden können. Denn heute haben wir eine offene Runde. Heißt, es gibt kein festes Thema. Ihr entscheidet, worüber wir heute Abend sprechen. Und naja, insofern überlasse ich das euch. Ruft mich an, kostenlos vom Handy und vom Festnetz. Und verratet mir, was euch gerade so auf dem Herzen liegt, worüber ihr unbedingt mal sprechen möchtet. Die Nummer zu mir ins Studio.
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0: Oh, das ist ein komischer Knopf. Ich probiere es gerade nochmal und ich hoffe, diesmal funktioniert's. Und dann müsste es gehen.
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0: Okay, so, dann wollen wir doch mal direkt loslegen, gehen in die erste Leitung und da wartet auf mich, muss man gerade gucken, der Nico aus Duisburg. Guten Abend, Nico. Hallo, schön, dass du da bist.
2: Oh, ich grüße dich, Daniel. Ja, hallo. Ich mich auch. Hupi, hupi. Wie geht's dir? Erstmal nach langer Zeit.
0: Mir geht's gut. Ich hoffe, dir geht's auch gut.
2: Ja, es geht so, genau deswegen rufe ich an. Also ich sage mal, vielleicht du so als aufstehende Person. Genau.
0: Ich als was?
2: Nein. Außenstehende Person.
0: Außenstehende, okay. Gut. Leg los.
2: Genau. Und zwar, ich muss dir Beispiel nennen, damit du verstehst, worum es geht. Beispiel, also stell dir vor, wir werden befreundet. So. Ich würde dir erzählen, ich würde mir psychologische Hilfe suchen. So, weil ich einfach vom Kopf her im Moment ein bisschen, ja, wie soll ich sagen, in der Spur bin, damals noch so. Würdest du deswegen mich verurteilen?
0: Als dein bester Freund, dem du das gerade mitgeteilt hast.
2: Als ein guter Freund. Nee,
0: als ein guter Freund. Da würde ich erst mal sagen, Mensch Nico, erzähl mal, davon wusste ich ja noch gar nichts, dass es dir nicht so gut geht. Wie lange geht es dir denn schon nicht gut? Ich finde das klasse, dass du dir da Hilfe suchst. Aber mich würde es natürlich neugierig machen, weil ich sehr empathisch bin und eigentlich meine Antennen ausgefahren hätte und schon eigentlich Wochen, Monate vorher spüren würde, irgendwas stimmt nicht. Aber das ist nicht immer der Fall. Da darf man sich nicht drauf verlassen. Nichtsdestotrotz, würde ich es befürworten.
2: Okay. Ja, also es ist schon längere Zeit so, weil es steht im Moment viel auf dem Spiel, sage ich mal. Ja, also vom Kopf her kriege ich es nicht mehr hin. Freitag zum Beispiel, bin ich innerlich so ein bisschen durchgerät und habe mir dann auch selber gesagt, ja, bis hierhin und nicht weiter. Also jetzt muss das passieren, weil sonst irgendwann, ja, drehe ich äußerlich auch mal vielleicht durch. Das geht nicht.
0: So, du hast jetzt schon einen Therapieplatz oder bist du gerade dabei, einen zu finden?
2: Nee, nicht einen Therapieplatz, sondern nur einen Psychologen zu sprechen.
0: Ach so. Ja, wie nennt sich das dann?
2: Ja. Wenn man das auch Therapieplatz nennt, dann ist das gleiche im Endeffekt. Hast du schon recht, aber das ist ambulant, nicht stationär. Da sind so
0: was, ne? Und wann steht der Termin an oder hast du den schon?
2: Nee, da muss ich noch einen Termin auf jeden Fall machen. So.
0: Wie, du hast noch einen? Ach so, ich dachte, du hättest schon längst.
2: Nee. Das ist ja das Problem, weil ich erstmal, bis man überhaupt einen Termin kriegt, das dauert ja alles. Aber ich habe, deswegen brauchte ich ja von dir so den Rat, ich habe da mit einem guten Freund darüber gesprochen und naja, jetzt ist halt das Ding, ich wurde von ihm verurteilt, in dem Fall, dass er sagt, ja, sorry, mit solchen Menschen kann ich nichts anfangen.
0: Das sagt er, mit solchen Menschen kann ich nichts anfangen. Mit was für Menschen?
2: Genau, und da die Frage konnte ich nicht mehr stellen, weil ich schon blockiert war. Ich bin direkt blockiert worden. Ich kann auch nicht mehr anrufen. Ich habe versucht, ihn anzurufen, weil auf WhatsApp war ich blockiert. Blockieren ist mir gar nicht mein Stil. Und echt blöd. Ja.
0: Okay, das war seine Reaktion. Was ist jetzt deine Reaktion auf die Aktion von ihm?
2: Ja, muss ich so hinnehmen, ne? Also klar ist es traurig, weil ich ihn auch schon länger kenne. Also wir kennen uns nicht erst seit kurzem, sondern seit der Schulzeit.
0: Nachvollziehbar.
2: Ja, genau. Also das ist schon echt traurig. Also das macht es nicht einfacher.
0: Ändert das was an deinem Vorhaben?
2: Nein, ändern tut das auf jeden Fall nichts. Nein, um Gottes Willen.
0: Das heißt, du bleibst bei dir und entscheidest dich für das, was du für richtig hältst.
2: Genau, richtig. Ja.
0: Das ist doch super.
2: Genau.
0: Ist doch klasse.
2: Da Das ja, das schon. Deswegen habe ich ja gefragt, ob du, als wenn du irgendwie gut befreundet wärst, ob du das genauso dann siehst wie ich oder ob du das auch so sehen würdest wie er. So.
0: Naja, du musst das, was du für richtig hältst, immer von dir selbst, von deiner eigenen Überzeugung, von deiner eigenen Stimme abhängig machen und nicht von dem, was von außen kommt. Von außen kommen ganz viele verschiedene Meinungen und verschiedene Sichten. Jeder hat da so seinen ganz eigenen Blick auf die Welt und auf das, was, weißt du, und viele, die dich kennen, die stört es auch, wenn du von der Norm abweichst, wenn du plötzlich dich veränderst, wenn du plötzlich was ändern willst, wenn du plötzlich irgendwie ein Problem hast und so weiter. Das irritiert manche Leute. Wir sind so, glaube ich, ziemlich stark gewohnt, immer das Gleiche zu erleben.
2: Das ja, richtig, das stimmt.
0: Gewohnheit.
2: Das stimmt.
0: Und wenn jemand dann mal was plötzlich anderes macht, jemand kommt mit einem neuen Outfit, dann heißt es gleich, Gott, was hast denn du da an und so weiter. Total, ein Mensch, der dich noch nie getroffen hat, der würde das niemals zu dir sagen. Das Weil der kennt dich ja gar nicht anders. Das heißt, dem würde diese Veränderung gar nicht auffallen. Der kennt dich ja nur mit der Veränderung.
2: Genau, der kennt mich ja in dem Fall nur mit dem Kleidungsstil, den er gesehen hat. Ja.
0: So, und die Veränderung, die du jetzt vorhast, die ist wichtig für dich, für deine Gesundheit, für deine Zufriedenheit. Und deswegen geh diesen Weg.
2: Ja.
0: Und wenn er irgendwann zurückkommt, dann musst du selber entscheiden, ja, wie gehe ich jetzt damit um? Ist das ein Freund, mit dem ich durch dick und dünn gehen kann? Oder ist das ein Freund, der, wenn es ein bisschen schwierig wird, sich aus dem Staub macht und will, dass ich selber irgendwie zurechtkomme?
2: Ja, naja, ja, deswegen habe ich ja gefragt, weil es hat mich schon so verunsichert, wo er jetzt einfach mal so, ja, wo jetzt auch gleich mal den Kontakt abgebrochen hat.
0: Das obwohl ist sehr ich traurig. Mir
2: einen
0: ja, das ist sehr traurig. Ja, aber damit bist du nicht allein. Dieses Phänomen habe ich schon sehr häufig beobachtet, Nico. Ich wünsche dir alles Gute. Danke für den Einstieg in diese Sendung. Und sag mir Bescheid, sobald du dann deine ersten Stunden hattest, wie es war, wie Sympathie zwischen dir und der Psychologin oder dem Psychologen ist. Das würde mich mal interessieren.
2: Ja, mach ich.
0: Dir alles Gute, bis bald. Also. Ciao.
2: Ja, ciao.
0: So, anrufen dürft ihr vom Handy und vom Festnetz. Die Sommerpause ist rum. Es ist der 17. August. Guckt mal aufs Handy. Und wenn ihr sagt, ja, das Datum stimmt, dann greift zum Telefon und ruft an.
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0: So, wir gehen in die nächste Leitung. Und da schauen wir mal, wer auf uns wartet. Da wartet wer, muss man gerade gucken, mit der Endziffer 60. Guten Abend, wer da woher?
3: Guten Abend, hier ist Pierre aus Gerolstein.
0: Pierre aus Gerolstein. Kennen wir uns schon? Ja. Haben wir schon mal telefoniert?
3: Ja, wir hatten schon mal telefoniert. Ja, ist länger her.
0: Ist länger her, ne? Aber der Name hat mir doch noch was gesagt. Freue mich, Pierre. Schön, dass du da bist. Was bringst du mit für ein Thema? Was beschäftigt dich zurzeit?
3: Ich wollte mich einfach sehr großes Danke sagen für die vielen Einsatzkräfte derzeit gegen den Bränden in Deutschland, auch sprich Grenze, Belgien, Hohes Venn, Fürstenwald, was auch bei uns oben bei Aachen, Düren in der Ecke war. Dafür wollte ich einfach Danke sagen, den Kräften.
0: Das ist doch klasse. Das ist auch wichtig, denn den Leuten, die Leute sind ja auch wichtig, ne? Die brauchen wir, die sich da einsetzen. Ich habe gehört, sehr viel Trockenheit, ne? In den letzten Tagen, Wochen und so weiter. Kommt fast nichts runter. Die Pegel vom Rhein, ich habe heute irgendwas gelesen, der Rhein rekordtief. Also es ist wirklich erschreckend. Ne? Machst du dir da persönlich eigentlich Sorgen bezüglich der Umwelt oder sagst du irgendwie, ach, das ist halt dieses Jahr mal so und das wird die nächsten Jahre auch wieder besser. Wie siehst du das?
3: Ich mache mir große Sorgen eigentlich. War 2021 auch an der Flut. An der A habe ich unten geholfen, wo die A, sag ich mal, anfängt, bei Adorf, Schuldinsult, da unten. Ein bisschen an der Freizeit geholfen. Wenn ich jetzt die ganze Dürre derzeit sehe und die Ernteausfälle bei den Bauern, wenn die Dürre weiterhin anhält, da ich viele Bekannte habe, die aus der Landwirtschaft kommen, sag ich mir, was wollen die Bauern demnächst, sag ich mal, das Wintergetreide, wie das sich nennt, säen, wenn kein Regen fällt.
0: Ja, stimmt. Oh, verzeih ich. Ich wollte natürlich Klima und Umwelt sagen, nicht nur Umwelt. Also siehst du denn für Klima und Umwelt die nächsten Jahre eher ein besseres Zeichen oder siehst du eher ein nicht so gutes?
3: Schlecht.
0: Schlecht. Warum schlecht? Schlecht. Warum?
3: Ja, weil wenn man sieht, sag ich mal, was an der A zwar vieles bewegt worden ist, auch durch die Helfer vor Ort, aber trotzdem zum Beispiel jetzt Leute wieder so nah wie möglich an die A wieder bauen wollen, dann denkt man, Leute, ist das nicht eine Warnung gewesen, auch wenn nur alle vielleicht 100 Jahre so ein Extremhochwasser kommt und sieht dann jetzt, ja, wenn man das damals oder sonst die Brände sieht in Australien wie vor ein paar Jahren, dann denkt man, sagt man sich einfach, das ist weit weg, das betrifft uns dann nicht. Bloß, wenn das jetzt, sag ich mal, vor der eigenen Haustür ist, sag ich mal, Gerolstein ist, ja, gestern kam die Warnung bei uns, Rauchschwaden ziehen vom Hohen Venn über uns bis Trier runter, Luftlinie dann vom Hohen Venn bis Trier, 50, 60 Kilometer Luftlinie, dann denkt man, ja, man kann nicht mehr ausweichen dann.
0: Also schlussfolgere ich aus deinen Gedanken, dass du dir Sorgen darum machst, dass sowas bald, was heißt bald, aber dass sowas wieder passieren kann. Vielleicht sogar nicht erst in 100 Jahren, sondern vielleicht in den nächsten Jahrzehnten. Und daher findest du es gefährlich, sag ich mal, oder grob fahrlässig, da an diesen Stellen wieder zu bauen, sagst du?
3: Ja, zum Beispiel an der A.
0: Gut, das ist ja das, aber die Frage war ja eher darauf ausgerichtet, für wie wahrscheinlich hältst du, dass das Klima sich jetzt nicht bessert in den nächsten Jahren? Und welchen Einfluss haben wir darauf? Was können wir da jetzt aktiv tun? Was kannst du tun? Was kann ich tun?
3: Ich denke mal, wir müssten bewusster umgehen, sag ich mal, mit unseren Lebensmitteln oder mit Wasser, ein kostbares Gut. Also ich denke mal, die nächsten, sag ich mal, hoffentlich nicht, die nächsten Kriege werden für mich vielleicht wegen Wasser geführt, nicht mehr wegen Öl, sondern wegen Wasservorräten.
0: Ich habe mal, du weißt ja, dass ich die Sendung eigentlich immer mit einem Thema mache, ne? Außer jeden zweiten Montag oder montags immer die offene Runde. Da gibt es dann immer freie Wahl. Und wir hatten mal das Thema Klima. Was können wir für den Klimaschutz tun? Und weißt du, was die Leute geantwortet haben in der Sendung? Zwei Sachen. Beim Zähneputzen das Wasser nicht laufen lassen und beim Einkaufen keine Plastiktaschen kaufen. Und Strohhelme gibt es ja sowieso nicht mehr. Reicht das schon, um unser Klima zu retten? Weil das waren die einzigen zwei Sachen, die häufig genannt wurden.
3: Ach so, wegen einem halben Liter Urin, 10 Liter Wasser hinterher spülen, ist für mich Luxus bald.
0: Luxus, okay.
3: Luxus, ja.
0: Was müsste denn noch passieren, abgesehen von Plastiktaschen beim Einkaufen zu verzichten und beim Zähneputzen kein Wasser zu verschwenden? Was müsste wirklich noch passieren, damit wir mehr fürs Klima machen?
3: Bisschen bewusster leben. Wir leben im Konsum, sagt man, wir haben durch die Supermärkte haben wir alles noch vorrätig. Wir beschweren uns höchstens, wenn die LKWs dann sonntagsabends schon auf der Straße sind. Einerseits die unsere Supermärkte beliefern. Und wenn man im Supermarkt etwas nicht vorrätig hat, sind wir dann am Jammern. Auch ich sag ja, wir jammern auf sehr hohem Niveau, finde ich.
0: Okay.
3: Ich sag ja, ich wollte eigentlich nur Danke sagen den ganzen Helfern, auch die drumherum irgendwo schon. Ich habe jetzt eben noch einen Post, und der aktuelle ist beim WhatsApp von Bekannten gehabt, die auf belgischer Seite wohnen, wo ich auch 10 Jahre gewohnt habe, wo dann Landwirte angesprochen werden oder Fuhrunternehmer, die irgendwo Wasser transportieren können oder sonst wo helfen möchten, dass sie da und da sich hinwenden können für dabei.
0: Oh, jetzt ist er rausgeflogen. Ich habe nichts gemacht. Bist noch da? Nein. Pia, aber ich bin froh, dass die Message, deine Botschaft angekommen ist. Danke dir für deinen Anruf und dir noch einen schönen Abend, falls wir uns nicht mehr hören. Oh, jetzt ruft er doch nochmal an. Pia, dann danke ich dir auf jeden Fall für deine Botschaft und wünsche dir noch einen schönen Abend.
3: Danke gleichfalls.
0: Bis bald. Mach's gut. Ja. Tschüss.
3: Bis dann. Ciao.
0: So, anrufen dürft ihr auch vom Handy und vom Festnetz. Die Nummer zu mir ins Studio.
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0: So, jetzt gehen wir in die nächste Leitung. Ich bin ein bisschen irritiert. Ich weiß nicht, ob ihr auch gerade eine andere Nummer auf dem Ohr habt als ich, aber boah, scheint hier was umgestellt worden zu sein. Wir gucken mal, wen haben wir in der nächsten Leitung? Bei mir ist Hakan aus Heidenheim. Hakan, grüß dich.
4: Ja, hi, grüß dich, Daniel.
0: Hallo, alles gut soweit?
4: Jawohl, bei dir, hoffe ich auch. Sommer gut rübergebracht.
0: Frisch aus dem Urlaub zurück, natürlich geht's mir da gut. Die Frage ist, wie lang?
4: Der Urlaub hätte man gar nicht gehen müssen, so heiß wie es war oder immer noch ist. Gell?
0: Was meinst du bitte?
4: In den Urlaub hätte man gar nicht mehr gehen müssen, so heiß wie es war oder immer noch ist hier in Deutschland.
0: Es ist ja, ich, auf der einen Seite ist das gut, weil ich habe mir super viele Sommerklamotten gekauft und ich würde sie gerne noch ein paar Tage tragen. Letztes Jahr habe ich mir auch Sommerklamotten gekauft, kam zurück, es war exakt noch eine Woche warm, danach war es kalt. Und ich habe die jetzt ein Jahr lang im Schrank gehabt, konnte nichts davon anziehen und freue mich jetzt wieder, schöne, lockere, luftige Leinenklamotten anzuhaben. Ja, das ist sehr angenehm.
4: Total.
0: Aber ja, ich gebe dir recht, es ist ein bisschen warm. Hakan, erzähl, was bringst du mit für ein Thema? Was beschäftigt dich zurzeit?
4: Ja, was beschäftigt mich? Also ich konnte mich jetzt dem Vorredner eigentlich nur anschließen. Was er gemeint hat, natürlich, wir leben im Überfluss. Absoluter Überfluss. Auch das mit dem Umwelt, mit dem jetzt Brände und allgemein alles, das macht mir auch zu schaffen, ehrlich gesagt, weil ich ja selber Kinder habe. Und ich überlege mir so, wir jammern und motzen jetzt, wie es gerade so läuft. Aber was machen unsere Kinder in 40, 50 Jahren? Das macht mir manchmal Sorgen.
0: Was machen unsere Kinder in 30, 40 Jahren?
4: Genau.
0: Hast du schon Kinder?
4: Ja, ich habe 3 Kinder, ja.
0: Ach, schön. Wie alt sind die jetzt?
4: Knapp 16, 12 und 9.
0: Ach, das sind die ja schon 30, 40 in 30, 40 Jahren.
4: Genau. Wenn die mal dann später noch groß sind, dann was haben die für Schwierigkeiten oder Probleme, die wir jetzt nicht bewältigen oder bewältigen können werden?
0: Was glaubst du, welche Probleme deuten sich jetzt schon an, die du in 30, 40 Jahren als groß siehst, die jetzt aber schon am Wachsen sind?
4: Wenn ich das jetzt nur pessimistisch sehe, leider, dann jede Art von Umweltkatastrophen.
0: Umwelt, okay.
4: Jede Art von Wirtschaftskrieg.
0: Wirtschaft,
4: und allgemein. Krieg. Kriege.
0: Warum so negativ? Also Umweltkatastrophe, Wirtschaftskrieg, das ist ja alles immer so mit dem Zusatz ins Negative. Warum?
4: Leider. Ja, weil wenn ich die letzten Jahre zurückspule, viel Gutes ist ja nicht passiert auf der Welt.
0: Warum siehst du das so?
4: Ja, man verfolge mal die Nachrichten eigentlich nur.
0: Richtig. Und sind Nachrichten dafür bekannt, über positive Dinge zu berichten oder über das, was gerade in der Welt passiert?
4: Natürlich. Schlechte Nachrichten, Schocknachrichten verkaufen sich natürlich besser und sind interessanter für alle. Wenn alles gut ist, ist ja langweilig. Das interessiert eigentlich wenig Leute. Aber wir spüren es ja alle selber. Jetzt zum Beispiel Alltag, Leben, wie alles teurer wird. Man hört, wie viele Arbeitsplätze abgebaut werden, jetzt speziell in Deutschland.
0: Aber man hört nicht, wie viele Menschen heute von einem anderen Menschen gerettet wurden. Man hört nicht, wie viele Menschen sich eingesetzt haben für ältere Menschen, für Kinder. Ja. Das hört man ja alles nicht, aber es passiert trotzdem tagtäglich.
4: Genau. Leider, das hört man nicht. Wie gesagt, gute Nachrichten sind nicht so interessant wie böse oder schlechte Nachrichten.
0: Aber wer entscheidet denn darüber, welche Nachrichten du dir anhörst?
4: Ich glaube, das ist die Menschheit selber. Das hat sich so eingeschlichen.
0: Die Menschheit? Oh Gott, aber ich rede doch nur von dir. Ich rede doch gar nicht von der Menschheit. Entscheidest du selbst oder zwingt dich jemand, das zu gucken?
4: Aber ich habe in meinem Umfeld jetzt auch keine Leute, der hat den gerettet oder so. Man hört nur, da ist jetzt in eine Firma pleite gegangen oder guck mal, das ist schon wieder teurer geworden. Und wenn es so weitergeht mit dem Krieg oder mit Putin oder so, man hört ja nur eher solche Sachen, also in meinem Umfeld jetzt. Da gibt es vielleicht den einen oder anderen, wo sich so über andere Sachen Gedanken macht oder positive Sachen Gedanken macht. Aber ansonsten, wenn ich so mit Leuten rede, die jetzt Haus, Hof und Schulden haben, die machen sich halt Sorgen um die Zukunft oder für die Zukunft.
0: Gut, aber wenn deine Freunde oder dein Umfeld die gleichen Nachrichten konsumiert wie du, dann wundert es mich nicht, dass die genauso negativ eingestellt sind.
4: Ja. Und das sind ja auch Arbeitskollegen. Ich weiß jetzt nicht, wer welche Nachrichten hat. Wir fragen uns nicht gegenseitig, was jetzt die Informationsquelle ist, aber ist ja alles bekannt und bewusst.
0: Ja, das ist nicht einfach auf jeden Fall.
4: Aber wenn das jeden Tag 100 Menschen in der Ukraine sterben, ist ja egal, wo die Nachricht herkommt. Es sterben jeden Tag 100 Menschen oder mehr in der Ukraine oder in Russland, zum Beispiel jetzt.
0: Und weltweit gesehen sogar noch viel, viel mehr.
4: Genau. Wir reden jetzt unmittelbar von unserer Nähe. Deswegen sage ich ja, sind unsere Sorgen größer geworden, nicht kleiner. Weil, warum so pessimistisch? Ja, weil weltweit viele Sachen passieren, aber nicht gute Sachen.
0: Mhm.
4: Wenig gute Sachen.
0: Pia hat auch gerade was Interessantes gesagt, nämlich je näher es ist, umso mehr irgendwie macht das was emotional mit uns und je weiter es weg ist, umso weniger hat das irgendwie Belang. Ist das für dich auch so? Spielt das für dich weniger eine Rolle, wenn am anderen Ende der Welt was passiert?
4: Nein, die Auswirkungen werden kommen. Jetzt nicht unmittelbar, aber die werden kommen. Früher oder später.
0: Was kannst du denn selbst dafür machen, für dein Leben, um daraus zu lernen oder daraus was Gutes zu machen, dich davor zu schützen oder wie auch immer?
4: Also ich selber für mich weniger. Ich versuche halt meine Kinder in die richtige Richtung zu lenken, wenn es geht.
0: Das ist spannend. Wenn du mit deinen Kids, 16 haben die, sind die Ältesten, ne? Hast du gesagt, glaube ich.
4: Ja.
0: Die sind ja schon junge Erwachsene. Also das geht ja auf jeden Fall in die Richtung, dass die selber schon Entscheidungen treffen für das, was sie so machen wollen und so. Ne?
4: So Sachen zum Beispiel jetzt nicht verschwenderisch sein. Bei uns wird zum Beispiel kein Essen mehr geschmissen. Es wird nichts gekauft, was sie nicht wirklich brauchen. Solche Sachen.
0: Also Werte.
4: Werte
0: vermittelt.
4: Respekt älteren Menschen gegenüber. Hilfsbereitschaft. Wenn wir sind irgendwo unterwegs, irgendeine Oma braucht Hilfe oder irgendjemand ist gestürzt. Die Kinder wissen genau das. Früher bin ich allein hingerannt, jetzt senden meine Kinder mit mir mit hin.
0: Cool.
4: Weil sie das so von mir gelernt bekommen haben. Solche Sachen kann ich beeinflussen. Aber ich kann jetzt keinen Waldbrand in Kanada aufhalten. Das können wir jetzt nicht.
0: Das kannst du nicht, nee. Gibt es etwas, was dich ein bisschen ärgert, weil du es deinen Kids eigentlich vermitteln wolltest, aber es bei den Ältesten gerade nicht hingekriegt hast?
4: Was mich ärgert? Ja, also du meinst jetzt, was ich nicht geschafft habe, meinen Kindern beizubringen, meinst du das so, oder?
0: Ja, also was heißt nicht geschafft hast, aber dass du einfach sagst, ja, hätte ich mir einfach ein bisschen mehr gewünscht. Ich dachte, dass ich ihnen das gut vorgelebt habe oder ich dachte, dass ich ihnen diese Werte gut vermittelt habe, aber leider hat das noch nicht so ganz gefruchtet. Was nicht heißt, dass das nicht irgendwann durch das Leben entsteht, durch die Erfahrungen, die sie sammeln werden. Du weißt ja, wie Kids manchmal sind. Wir sind und bleiben immer Kinder für unsere Eltern, auch heute noch.
4: Ja.
0: Wenn du mit ihnen telefonierst oder so, wirst du vielleicht mal hören, nein, das musst du anders machen, Hakan. Und du sagst dann, ich bin jetzt schon erwachsen, ich treffe meine eigenen Entscheidungen.
4: Also meine Kinder, die wachsen schon in die richtige Richtung. Natürlich machen sie ihre Fehler, müssen sie ja. Also auf Deutsch gesagt, auf die Schnauze fallen, es schadet nie. Man muss schon mal richtig auf die Schnauze fallen und dann draus lernen halt. Nicht den gleichen Mist wieder bauen oder sich stetig im Positiven erweitern halt.
0: Wenn du mit deinen Kids über die Zukunft redest, redest du da auch durch diese Brille der vielen Umweltkatastrophe, Wirtschaftskrieg oder was machst du ihnen Hoffnung für diese Zukunft?
4: Genau. Diese schlechten Sachen, diese wahren schlechten Begebenheiten, die rede ich halt mit meinen Altersklassen und mit meinen Arbeitskollegen. Aber das trage ich nicht an meine Kinder ran. Ich versuche grundsätzlich immer positiv zu sein und sie auch für die Zukunft immer positiv einzustellen. Ich kann ja nicht sagen, ihr braucht das und das nicht mehr machen, weil die Welt sowieso irgendwann mal untergehen wird. Also wenn man so anfängt, dann braucht keiner von uns weiterleben.
0: Aber irgendwo ist ja beides wahr, ne? Das, was du mit deinen Kollegen besprichst, ist die Wahrheit, aber das, was du mit deinen Kids besprichst, ist ja auch die Wahrheit. Das eine ist der positive Blick, das andere der eher pessimistische Blick auf die Welt. Aber ich frage mich, wo ist Hakan? Ist Hakan irgendwo dazwischen mit seinem Weltblick oder ist er doch tendenziell eher bei seinen Kollegen? Wo bist du privat mit deinem Blick?
4: Ich bin irgendwo dazwischen. Okay. Ich bin in der Mitte. Anders geht's ja gar nicht.
0: Was fühlt sich denn besser für dich an?
4: Ich selber bin grundsätzlich immer positiv eingestellt, aber ich kann halt die schlechten Sachen nicht ausblenden. So wie viele Menschen ja auch. Ich merke zum Beispiel jetzt, viel mehr ältere Menschen suchen in Mülleimern Essen. Pfandflaschen oder Essen oder irgendetwas. Das gab es früher auch schon, aber nicht so viel wie jetzt, zum Beispiel jetzt. Nur ein kleines Beispiel am Rande. Oder irgendwelche Tafelladen. Ich sehe, früher, da standen mal 5 Leute oder 10 Leute an, jetzt stehen da bis zu 100 Leute in der Reihe.
0: Bei was?
4: Bei Tafel, ja, genau. Das macht mir viel zu denken, viel.
0: Ja, stimmt. Und andererseits?
4: Ich merke selber beim Einkaufen, ja. Für 100 Euro kriegst du den Laden nicht mehr, den Wagen ja nicht mehr voll, schon lange nicht mehr.
0: Nein. Früher haben 50 gereicht.
4: Genau, früher haben Leute irgendwie wahllos Sachen in den Einkaufswagen reingeschmissen, die sie gebraucht haben oder nicht. Und jetzt sehe ich viel mehr, wie Leute auf die Preise schauen, sich Sachen durchlesen, abwägen, ob sie das wirklich brauchen oder nicht. Das gehört jetzt wieder zum Islamistischen, aber ist halt so.
0: Eine Sache würde mich noch interessieren, dann würde ich weiterziehen. Ich würde gerne wissen, was rätst du deinen Kindern, wie sie beruflich oder karrieremäßig am besten aufgestellt sind für diese unbekannte Zukunft?
4: Meinst du jetzt Jobtipps oder wie meinst du das jetzt?
0: Das, was man sich so vorstellt, was man sich so wünscht. Ne? Unsere Eltern hatten ja auch so eine Vorstellung, oh, der Acker, der muss Arzt werden oder Professor oder Anwalt oder sowas. Ja. Weißt du, so irgendwas mit Sicherheit und viel Geld. Ja. Hast du das auch für deine Kids oder sagst du eher, Kinder, macht, was ihr wollt? Oder was hast du da für eine Vision?
4: Also mal im Spaß, mal im Ernst, sage ich immer, wenn ihr deutsche Beamte seid, habt ihr ausgesorgt.
0: Wollen sie das?
4: Die schauen sich das halt an, gell? Finden es manchmal lustig, wenn man da irgendwo ein Auto anmelden geht oder abmelden geht und die Tante sitzt da am Schalter und hat die Ruhe hinweg. Wenn wir so arbeiten würden bei mir bei der Arbeit, dann würde es aber krachen, aber richtig. Ich finde es gut. Also, was heißt deutscher Beamter? Man muss ja nicht jetzt Lehrer werden oder Polizist oder irgendwas. Gibt es ja genug Jobs in der Verwaltung oder beim Staat selber.
0: Wie viele von deinen sind jetzt 16? 2 oder wie viel?
4: Eine wird 16. Ja.
0: Eine wird 16. Weißt du, was sie werden möchte?
4: Sie hat mal was von Arzt und so weiter geschwätzt, aber die Noten sind nicht so gut, dass es in die Richtung geht.
0: Vielleicht gibt es irgendwas anderes, was aber in die ähnliche Richtung geht.
4: Was ich denen absolut nicht empfehle, ist, irgendwo in die Industrie zu gehen. Weil diese Arbeitsplätze werden irgendwann mal, glaube ich, mehr oder weniger abgeschafft oder nicht mehr lohnenswert sein.
0: Durch Automation oder wie?
4: Genau, komplett. Okay. Also da die Finger weg.
0: Was machst du beruflich, Hakan?
4: Ich bin in der Industrie.
0: Ach so, leider. Du sprichst aus eigener Erfahrung, okay.
4: Ich sehe es ja. Wir waren zum Beispiel jetzt 3,5, knapp 4.000 Mitarbeiter. Wir sind jetzt geschrumpft auf 2.500. Und man weiß nicht, was in den nächsten 5 bis 10 Jahren passiert.
0: Also, wie alt bist du jetzt? Würde mal schätzen, du bist jetzt so Ende 40? Oder wie alt bist du jetzt?
4: Ich bin jetzt 46.
0: 46, okay. Also Ende, ja. Okay. Glaubst du, du wirst den Job noch bis zur Rente machen?
4: Mit viel Glück, ja. Mit viel Glück.
0: Macht er dir Spaß?
4: Nein.
0: Was würde dir Spaß machen?
4: Mit Menschen. Irgendwas mit Menschen so.
0: Ach, arbeitest du da allein oder was? Bist du da nicht mit Menschen?
4: Nein, wir haben halt mehr mit den Maschinen zu tun. Aber ich meine, so Menschen, so Berufe, so soziale Berufe würden mir mehr Spaß machen.
0: Ich bin mal gespannt, in welche Richtung deine Kids
4: wahrscheinlich weniger, aber genau.
0: Hakan, dir alles Gute. Vielen Dank für deinen Anruf.
4: Ich danke auch.
0: Schönen Abend dir. Bis bald.
4: Mach's gut.
0: Bis dann. So, anrufen dürft ihr vom Handy vom Festnetz. Offene Runde. Heute kein festes Thema. Es ist Montag, der 17. August und wir sind wieder zurück aus der Sommerpause. Was heißt wir? Ich.
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0: So, wen haben wir denn als nächstes? Da haben wir wen mit der Endziffer 58. Guten Abend, wer da woher?
5: Hallo?
0: Hi, wer da woher?
5: Daniel, hier ist Jimmy Barelli.
0: Jimmy?
5: Ja, Barelli.
0: Aus dem Zirkus?
5: Aus dem Zirkus. Wie geht's dir?
0: Jimmy, ich freue mich, dass du da bist. Geht es dir gut?
5: Ja, wenn ich dich höre, geht's mir immer gut.
0: Wo seid ihr heute unterwegs?
5: Von Frankfurt nach Wiesbaden.
0: Jetzt geht's nach Wiesbaden. Schön.
5: Ja, und da hoffe ich ja, dass du mich endlich besuchen kommst.
0: Was ist das nächste, nach Wiesbaden kommt?
5: Regensburg.
0: Na gut, dann nehme ich lieber Wiesbaden. Regensburg ist dann doch nochmal eine Ecke weiter. Schön. Ja. Jimmy, was nimmst du mit? Was bringst du mit als Thema? Was beschäftigt dich denn zurzeit?
5: Die Weltpolitik und ja, was alles in der Welt passiert, ist unheimlich schwierig geworden, auch mit dem Zirkus und Tierschützer. Ich will eigentlich dich gar nicht heute Abend lange aufhalten. Ich habe nur einfach mal die Idee gehabt, ob du vielleicht irgendwann mal das Thema Zirkus mit Tieren im Zirkus mal reden möchtest, was so, weil es würde mich doch interessieren, was die meisten Menschen darüber halten. Also das muss jetzt nicht heute Abend sein, aber vielleicht irgendwann mal würde mich doch wirklich interessieren, was das Publikum dazu sagt, weil wir waren ja jetzt, wie gesagt, in Frankfurt, wir hatten zwar riesen Erfolg, es war eine tolle Zeit, aber immer wieder diese Tierschützer da vorne und Demonstrationen und gegen den Zirkus, und ich finde das wirklich total traurig mittlerweile, und es fängt schon an, fast kein...
0: Es fängt schon an, dass er ist gerade nicht aus der Leitung. Ah, da ist er wieder. Okay. War anscheinend Funkler. War ein Funkler. Gut. Also, deine persönliche Meinung zum Thema Zirkus und Tiere lautet wie?
5: Meine persönliche Meinung ist, wenn es man den Tieren in der heutigen Zeit gerecht kann man es niemand machen. Weder noch den Menschen, weder noch den Tieren in der heutigen Zeit. Ich glaube, dafür sorgt die Politik, dass es einfach nicht mehr funktioniert. Aber wenn ich heute als Tierschützer mich vom Zirkus stelle und noch nicht mal weiß, wie es den Tieren da überhaupt geht oder was überhaupt da gemacht wird, und einfach nur mich da vorne hinstellen und demonstrieren und unheimlich böse Worte, die ich jetzt gar nicht sagen möchte, den Zirkus zuschreit und Sachen sagt, die gar nicht der Wahrheit entsprechen, dann finde ich das wirklich traurig.
0: Also du fühlst dich zu Unrecht behandelt von den Demonstranten?
5: In meiner Hinsicht, für meinen Zirkus, ja. Genauso wie die Demonstranten auch gegen Zirkus Krone demonstrieren. Wir sind mittlerweile Freunde, und ich finde das nicht wirklich korrekt, wie man den Zirkus behandelt. Und wir gehen jedes Mal, versuchen wir auch den Tierschützern gegenüber zu sagen, kommt rein im Zirkus, guckt euch unsere Tiere an, guckt euch unsere Vorstellung an, bildet euch eure eigene Meinung. Und
0: was hat sich denn, also Zirkus Barelli, gibt es jetzt seit wie vielen Jahrzehnten?
5: Das ist schon die fünfte Generation. Meine Eltern, die haben schon den Zirkus vorher gemacht. Und wie gesagt, wir sind ja jetzt mit diesem neuen Zirkus seit 3 Jahren unterwegs.
0: Das heißt, wann war Ursprung? Wann war die Gründung von dem Zirkus?
5: Von dem jetzigen Zirkus vor 3 Jahren.
0: Vom jetzigen, okay. Was hat sich denn in puncto Tierwohl verändert? Sind Käfige größer geworden? Ist Verpflegung besser? Oder seid ihr einfach von vielen Tieren jetzt auf weniger Tiere? Was hat sich denn getan in den letzten Jahrzehnten?
5: Also in meinem Zirkus hat sich vieles verändert. Wir haben natürlich für unsere Pferde, für unsere Kamele, die wir haben, größere Auslaufgehege gemacht. Wir haben das Bestmögliche gemacht, die Tiere nur noch nachts zu transportieren. Transportieren, dass die Tiere nachts nur noch fahren. Neue Zeltanlagen, Wasseranlagen in die LKWs drinne. Gut, das sind alles so Sachen, die halt, wo ich jetzt selber als Zirkusmann sage, ja, damit kann man den Tieren das möglichst Beste geben. Nur, die Frage ist ja immer wieder, was ich mir persönlich stellen tue. Vor 30 Jahren hat sich kein Mensch darüber interessiert. Da gab es den Tanzbär, was ich heute definitiv sagen würde, nein, das kann man nicht machen mit Tieren. Oder was weiß ich, was vor 30 Jahren war. Aber da hat sich kein Mensch darüber interessiert. Hatten aber die Tiere vor 30 Jahren nicht dieselbe oder denselben Recht, den die Tiere heute haben? Warum tut man heute dafür irgendwas tun? Aber sollte man ja. Man soll gegen Sachen, wenn man vermutet. Aber man sollte sich erstmal darüber schlau machen, ob das auch die Wahrheit entspricht. Ich kann auch nicht sagen, morgen auf der Welt verlauten, der Herr Daniel von Radio Big FFM ist kein guter Mensch. Nein, kann ich nicht. Ich muss erst, wenn ich jetzt einfach sagen darf, dich kennenlernen, persönlich wissen, wie du funktionierst. Und dann kann ich mir mein Urteil machen. Ich kann auch nicht alle Zirkusse unter einen Kamm scheren. Genauso wie ich nicht alle Ausländer unter einen Kamm scheren kann oder alle Deutschen. Überall gibt es irgendwo Probleme und was. Und das finde ich einfach nur schade. Und diese Probleme hatten wir natürlich jetzt wirklich in Frankfurt auch wieder 3-4 Mal, dass es, wenn man als Zirkusdirektor dann steht und es sich anhören muss und was die dann da sagen und was gemacht wird. Und im Endeffekt interessiert es denen gar nicht. Das finde ich, das tut weh.
0: Gut, die einen sind vielleicht besorgt um das Tierwohl und die anderen sagen aus Prinzip schon, Zirkus ohne Tiere bitte. Das heißt, das geht gar nicht um dich, es geht nicht um Barelli, es geht nicht um Krone, es geht eigentlich nur um Zirkus und Tiere. Das heißt, da brauchst du gar nicht groß diskutieren oder die überzeugen, die möchten das einfach nicht. Und das sind gefühlt auch immer mehr. Ich weiß nicht, ob das so ist oder ob das Gefühl einen täuscht.
5: Ja.
0: Wäre es denn überhaupt eine Option für dich? Oder sagst du aus Prinzip, nein, das kommt gar nicht erst in Frage. Ich wüsste gar nicht, womit ich das Programm füllen soll, wenn ich die Tiere rausnehme.
5: Was? Zirkus ohne Tiere? Nein, auf keinen Fall. Also ich nicht Zirkus ohne Tiere, weil wir merken es immer wieder, auch jetzt in Frankfurt, wenn unsere Kamele in die Manege reinkommen oder die Pferde reinkommen, wie das Publikum, die wo reingehen und die sich das angucken, wie begeistert und wie toll die das finden und dann in der Tierschau gehen die und freuen sich darüber. Also ich, solange es geht, und ich glaube, ich bin da nicht der Einzige, ich rede jetzt wieder auch vom Zirkus Krone genauso, wir werden kämpfen, dass es so weitergeht. Und wir haben damit angefangen und wenn es mal nicht mehr geht, dann werden wir dann auch wahrscheinlich mit dem Zirkus auch das beenden. Und ich bin auf jeden Fall keiner, der wo bis heute die Tiere ausnutzt und wenn er merkt, dass es morgen nicht mehr geht und dann zu sagen, mein Zirkus braucht keine Tiere mehr. Das finde ich traurig.
0: Du würdest eher den Zirkus schließen für immer, anstatt zu sagen, ich entscheide mich für ein Programm ohne Tiere?
5: Ja.
0: Aber davon hängt ja nicht nur dein Job, dein Verdienst, dein Geld ab, sondern von allen, die da arbeiten, von allen, ich weiß nicht, wie die heißen, nicht die Schausteller, sondern
5: Artisten
0: und Künstler und alle, die da mit, das ist ja eine, bestimmt, wie viel Leuten reden wir? 50? 30?
5: Wir haben insgesamt sind wir 60 Personen am Zirkus.
0: 60 Personen.
5: Ja, aber denen muss ich leider sagen, denen ist es egal, ob der Zirkus Barelli heute schließt oder nicht. Die sind leider nur beim Zirkus, um ihr Geld zu verdienen und nicht aus Leidenschaft. Mittlerweile ist das heute nicht mehr so. Die finden ihre andere Arbeit. Wie viele Artisten und Zirkusleute, wo die Corona-Krise gekommen ist, die wirklich aufgehört haben mit dem Zirkus und dann privat arbeiten gegangen sind,
0: ja.
5: Das kann man sich gar nicht als Zirkusmann gar nicht vorstellen, weil man sich fragt, wie kannst du dein Leben lang im Zirkus gearbeitet haben und nur weil jetzt eine Krise ist oder weil du jetzt gemerkt hast, es geht nicht mehr und jetzt auf einmal hast du alles weggemacht und tust jetzt dein normales Leben als normaler Mensch, sage ich jetzt mal, nichts böse gemeint, aber als normaler Mensch führen, wie kann das funktionieren? Ich könnte es nicht, ich bin ehrlich. Also, wie gesagt, mein Standpunkt ist...
0: Naja, Moment mal, du sagst, du könntest es nicht. Gleichzeitig sagst du aber auch, wenn das mit den Tieren nicht mehr geht, dann mache ich den Laden dicht. Was willst du denn dann machen? Du musst da auch von irgendwas leben oder hast du genug Reserven?
5: Ja, das wäre schön, wenn man genug Reserven hätte. Nein, ich kämpfe so lange, bis es nicht mehr geht, bin ich ehrlich zu dir.
0: Ja, und dann, was passiert dann? Stell dir vor, 2 Jahre noch. So, und was machst du dann? Du sagst ja, Zirkus ist für mich Herz, Leidenschaft. Es ist mein Leben.
5: Dann werde ich wahrscheinlich als Bettler auf der Straße enden.
0: Das heißt, entweder mache ich nichts oder ich mache das, was ich machen möchte.
5: Nicht das, was ich machen möchte. Das, was ich machen möchte, ist, da kann ich nicht drüber reden. Ich meine, viele Menschen möchten Dinge tun, die sie nicht tun können. Wenn ich jetzt sagen würde, ich mache nur das, weil ich das will, das wäre blöd. Nein, ich muss das machen, was ich kann, was ich in meinem Leben gelernt habe und was ich mein Leben lang gemacht habe. Wir haben auch versucht, in früheren Zeiten haben wir auch versucht, den Zirkus modernisieren und Dinge zu tun, die es als Theatershow, als was weiß ich, was wir alles versucht haben. Zirkus-Pferdeshow gemacht oder wie auch immer. Es kommt immer wieder in meiner Familie, in meinen eigenen, immer wieder das Einzige, was ich kann, ist klassischen Zirkus. Und wie gesagt, und den möchte ich so lange aufrechterhalten, solange es geht. Ob jetzt mehr Probleme dazu kommen, ob jetzt, das heißt, ich muss morgen, ich darf nur noch mit auf Veranstaltungsgelände spielen, wo so und so viel Meter Auslauf ist für die Tiere. Okay, akzeptiere ich alles, kein Problem. Ich werde auch alles tun, wenn es morgen heißt, ich muss für meine Tiere noch ein größeres Zelt aufbauen. Und egal was es ist, werde ich alles tun. Aber immer mit den Gedanken, ich habe damit angefangen und ich werde damit aufhören. Und wenn wir ehrlich sind, dann müssen wir auch den Reitstall verbieten, dann dürfen wir auch keine Pferdespringer, wo die Pferdeshows machen, kein Cavalluna und kein nichts mehr. Weil, und die Zoos genauso nicht, weil die Zoos, die Tiere im Zoo genauso eingesperrt sind wie im Zirkus, wenn wir ehrlich sind. Dann müssen wir einiges auf der Welt ändern. Und wenn das nicht geändert wird, werde ich meinen Zirkus auch nicht ändern.
0: Jimmy, vielen Dank für deine Gedanken und dir einen schönen Abend. Alles Gute.
5: Ich wünsche dir auch alles Gute. Und wie gesagt, herzlich eingeladen im Zirkus.
0: Danke dir. Bis bald. Mach's gut. Ciao. So, anrufen dürft ihr auch vom Handy und vom Festnetz die Nummer zu mir ins Studio.
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0: So, und wir schauen mal gerade, wen haben wir in der nächsten Leitung. Am längsten wartet hier wer mit der Endziffer 68. Guten Abend. Wer da woher?
6: Hi.
0: Hallo, wer da?
6: Ich bin die Britta.
0: Hallo Britta, ich glaube, wir kennen uns, kann das sein?
6: Ja, wir haben schon öfters telefoniert, Daniel.
0: Britta, aus welcher Gegend bist du nochmal?
6: Wissen an der Sieg.
0: Schön. Was bringst du mit? Was ist dein Thema?
6: Ich bringe gerade gar kein Thema mit. Ich habe den Vorredner gehört, den mit dem Zirkus und den davor, ja? Mhm. Und die haben alle beide recht, ja?
0: Das wolltest du denen noch mitgeben, so als Rückmeldung, oder wie?
6: Nee, mir fehlen gerade die Worte, ja. Den Redner davor, ich bin müde, wir haben hier total heiß, ja. Ich wohne im Dachgeschoss, ich bin langsam durch, ich warte auf Regen, ja. Mhm. Aber der Vorredner, der mit dem Zirkus, ja, der war ja gerade davor. Und er hat komplett recht, ja. Die Auflagen werden immer schlimmer, ja. Und so wie er gesagt hat, würde alles tun, ja. Und wenn die Tiere noch ein größeres Gehege bräuchten und was er alles eben gesagt hat, ja. Das kostet ja alles, ja.
0: Das stimmt, ja.
6: Ja.
0: Die Auflagen werden immer strenger, hast du gerade gesagt, ne?
6: Ja.
0: Für wen ist das denn von Nachteil?
6: Hat er gesagt. Das hat er gesagt, ja?
0: Ja, aber du hast es ja mit aufgenommen. Also für wen siehst du hier den größten Nachteil?
6: Ja, für den.
0: Für ihn?
6: Den, weiß ich nicht, der vorhin gesprochen hat, ja? Wie hat er gesagt? Wenn ich mich recht entsinne, der Zirkus ist seit 5 Generationen, ja?
0: Ja.
6: In Familientradition.
0: Ja.
6: Ja, und er hat auch gesagt, früher gab es noch Zirkusbären, da kann ich mich dran entsinnen, ja, was er eben vorher gesagt hat, mein Vorredner, ich weiß den Namen nicht. Das findet er auch nicht gut. Aber das war vor, wie hat er gesagt, vor 30 Jahren, da war das halt noch anders, ja. Mhm. Sowas findet, glaube ich, keiner gut, ja. Und jetzt sind die halt anders. Die kümmern sich mehr um ihre Tiere. Ich muss mich nicht wiederholen. Er hat doch eigentlich alles klipp und klar gesagt, mein Vorredner, ja?
0: Wenn er sagt, der kümmert sich um seine Tiere, dann nehme ich ihm natürlich auch beim Wort. Aber wissen tun wir es beide nicht, ne?
6: Nein, aber der klang ehrlich, ja?
0: Also hängt alles so ein bisschen vom Vertrauen ab.
6: Richtig, so wie er gesprochen hat, wie nennt sich das? Empathisch, ja? Mhm. Wenn sich jemand aufregt, nicht weil er selber Probleme hat, sondern weil er sich Sorgen macht um, was weiß ich, seine Familie. Das war der Vorredner, der hat sich um seine Familie Sorgen gemacht, ja? Und der mit dem Zirkus halt um die Tiere, ja?
0: Ja, um die Zukunft des Zirkus, um seinen Zirkus vor allem natürlich, ne? Wann warst du das letzte Mal in einem Zirkus, Britta?
6: Boah, frag mich sowas nicht.
0: Na doch, dafür bist du doch da. Wann warst du das letzte Mal im Zirkus? Erzähl.
6: Ist länger her, ja.
0: Länger heißt wie viel? Länger als ein Jahr?
6: Nein, ich weiß es doch nicht. 15 Jahre, da hatte ich noch mein Auto.
0: 15 Jahre? Aber wenn du schon 15 Jahre nicht mehr im Zirkus warst, dann muss es doch dafür einen Grund geben, oder? Oder was ist der Grund dafür?
6: Nein, da gab es keinen Grund dafür. Ich wohne hier auf dem Land, Daniel, ja? Mhm. Und wenn man kein Auto hat, dann ist man auf Menschen angewiesen, die wohl ein Auto haben. Mhm. Und wenn es noch so die liebsten Freunde sind, die haben auch alle zu tun, die haben alle nicht viel Zeit, ja? Mhm. Und wenn man nicht selber mehr herumfahren kann, wann war das? Ja, lass es mal 15 Jahre her sein, ja? Das war auch nur ein kleiner Zirkus.
0: Wo war das damals? Da bei dir oder was? Oder wo war der?
6: Da, wo meine Halle ist. Da, wo ich die Hälfte von meinem Leben, also von meinen Sachen untergestellt habe, wo ich nur mit Menschen hinkomme, die wohl ein Auto haben, ja? Mhm.
0: Weißt du noch, mit wem du damals im Zirkus warst?
6: Ich war da gar nicht in dem Zirkus. Ich hatte damals noch mein eigenes Auto. Und der Zirkus war, das ist hier, der Zirkus, der stand da, wo meine Halle ist, Gewerbegebiet, war Zirkus. Damals hatte ich Auto, ja. Ich war nicht in dem Zirkus, ja.
0: Warte mal, aber die Frage war doch, wann warst du das letzte Mal im Zirkus? Du hast gesagt, vor ungefähr 15 Jahren. Und jetzt habe ich dich gefragt und du sagst, du warst da gar nicht drin.
6: Nein, da war ich nicht drin. Den habe ich nur von außen gesehen.
0: Aber die Frage war doch nicht, wann hast du das letzte Mal einen Zirkus gesehen, sondern wann warst du das letzte Mal in einem Zirkus?
6: Im Zirkus Krone in München.
0: Wie lange ist das her? Weißt du das noch?
6: Wo der Vorredner davon sprach. Zirkus Krone, hat er gesagt, ja?
0: Wie lange ist das jetzt schon her?
6: Das ist in München, ich weiß es nicht. Das ist ein halbes Leben hier.
0: Boah, krass.
6: Aber ich komme gebürtig aus München, ja? Mhm. Und Zirkus Krone ist auch ein uralter Zirkus, auch über keine Ahnung wie viele Familiengenerationen. Und da habe ich logisch aufgehorcht, ja? Dann Vorredner, der von dem Zirkus gesprochen hat, meinte er, er hat gesagt Zirkus Krone.
0: Was ist denn für dich, was gehört denn für dich zu einem richtig guten Zirkusprogramm?
6: Ein gutes Programm, dass die was können, ja. Und natürlich gehören auch Tiere dazu. Aber die werden halt nicht gequält, sondern die machen das aus Freude, zum Beispiel Pferde, ja. Mhm. Zu jedem Zirkus gehört eine Pferdeschau. Da hocken hübsche Frauen drauf, sag ich mal, ja. Die machen ihre Artistiknummern.
0: Auf dem Pferd?
6: Und die auf dem Pferd natürlich, ja. Aber das wird niemand gequält, ja. Nicht die Frauen, die wo da drauf sitzen. Also natürlich hocken auf dem Pferden hübsche Frauen, ja, meistens, ja, im Zirkus, weißt du selber. Und das muss irgendwie was hermachen und es muss alles funktionieren. Aber die werden halt nicht gequält mit Peitsche, sondern die sind halt, die machen das halt gerne. Weißt du, was ich meine, ja?
0: Ja, klar. Reichen dir eigentlich Pferde oder findest du, es gab ja früher auch Löwen im Zirkus oder vielleicht mal exotische Tiere, lange so Schlangen zum Beispiel habe ich auch schon im Zirkus gesehen. Gehört das für dich noch dazu heutzutage oder sagst du, ach, das brauchen wir eigentlich nicht mehr, die Pferde reichen doch vollkommen aus?
6: Nicht unbedingt, ja. Pferde, Kamele, Lamas, Ziegen, von mir aus in Ordnung. Man braucht jetzt nicht irgendwelche Tiger, was ich auch kenne, vom besagten Zirkus Krone aus München, ja. Weil den kenne ich. Da war ich nämlich x-mal, weil ich komme aus München, ja. Mhm. Deswegen komme ich drauf, weil der ja sagte, der hat mit denen Freundschaft geschlossen, wenn ich mich recht entsinne, ja. Das ist auch vollkommen in Ordnung, ja?
0: Na gut.
6: Von mir aus Pferde, Kamele, was ich gesagt habe, ja? Aber bitte keine Tiger, weil die kannst du halt nur in kleineren Käfigen halten, ja? So viel Platz hat kein Zirkus nicht, ja?
0: Na gut. Britta, dann danke ich dir für deine Rückmeldung.
6: Alles gut.
0: Alles Gute dir und dir einen schönen Abend. Pass auf dich auf. Auch ihr könnt anrufen zur offenen Runde. Gibt kein festes Thema. Ihr entscheidet, worüber ihr sprechen möchtet. Die Nummer zu mir.
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0: So, und in der nächsten Leitung haben wir wen mit der Endziffer 18. Guten Abend, wer da, woher?
7: Hallo.
0: Hallo, wer da?
7: Die Marianne.
0: Marianne, grüße dich.
7: Hallo.
0: Aus welcher Ecke rufst du mich an?
7: Ich rufe an, weil, ja, ich habe eigentlich beinahe zwei Themen. Also zum einen, vor einiger Zeit hast du dich unterhalten mit einem jungen Mann, der blind war. Und der dann gesagt hat, oh, also telefonieren könnte ich. Oder am liebsten noch Radio, so wie du. Empfindest du dich?
0: Das kam öfters mal vor, deswegen weiß ich jetzt gerade nicht so genau. Bin mir gerade nicht ganz sicher. Hallo, bist du noch da? Marianne? Ich guck mal gerade. Ja, sie müsste noch da sein. Marianne, hörst du mich noch? Marianne hört mich nicht mehr, aber ich habe hier ihre Nummer. Probieren wir es doch gerade mal, ob wir sie zurückrufen können. So, was drücke ich denn jetzt hier? Da drücke ich mal da drauf, dann da drauf und dann klingelt es. Und ich hoffe, sie geht dran.
7: Ja, hallo.
0: Du warst okay. Weg, Marianne. Ich weiß nicht, was los war.
7: Ich muss jetzt Telefon schön ausmachen. Augenblick ausmachen. Wissen, an was es denn jetzt liegt. Also, ja, das war am Telefon. Ja, also mit diesem jungen Mann, der also so gern auch Moderator wäre oder zumindest einen Telefondienst machen würde oder so. Entsinnst du dich da?
0: Also es kam, wie gesagt, öfters mal vor. Daher weiß ich jetzt nicht mehr konkret, um welchen Fall es sich handelt. Aber ich kann dir auf jeden Fall die Rückmeldung geben, dass ich nie wieder was gehört habe.
7: Ach so, ja, du hattest dann nämlich gesagt, ja, dass du ihn gerne unterstützen würdest, wenn er sich da irgendwie was suchen würde.
0: Ah,

0: digitalisiert als. Also ich war da mit meinem Freund dann auch mal unterwegs. Also der ist Musikprofessor für Schulmusik, Kirchenmusik und hat dann das Buch geschrieben, Die Kunst der Fuge, Bachs Credo. Sagt dir Die Kunst der Fuge was von Johann Sebastian Bach? Sein Alterswerk, das Alterswerk, das letzte große Werk von Johann Sebastian Bach. Und das ist unvollendet und dann heißt es dann immer, an dieser Stelle wurde dem Schreiber vom Tod die Feder aus der Hand genommen. Also das schießt dann eigentlich so ins Leere, wenn man das musiziert auf der Orgel. Da war es so, dass da also ein Konzertorganist Kontakt aufgenommen hat mit Wolfgang und hat gesagt, ja, auf die Art und Weise müsste man das ja dann total anders interpretieren. Dann wird es von dieser strengen Fugenform eigentlich zur Programmmusik, weil ja eine Handlung dann dahinter steht. So wie Wolfgang als Musikwissenschaftler das herausgearbeitet hat, dann auch. Und er würde sich dafür interessieren. Und ja, dann hat er also dann Konzerte gespielt mit der Kunst der Fuge. Und da waren wir also dann unterwegs miteinander. Und auf der Rückfahrt war dann auch die Familie noch dabei. Und der Sohn und die Mutter. Und die haben sich da immer so interessiert, habe zum Fenster rausgeguckt und wenn man an Bahnhöfen vorbeikommen ist und ich weiß auch gar nicht, was sie da immer so interessiert hat. Also auf jeden Fall wurde mir dann erklärt, Hosea, der Sohn, der hat sich also dann schon immer für Züge und interessiert, also jetzt nicht so Modelleisenbahnen, sondern für Bahnhöfe, Züge, Verbindungen und so weiter. Und in der Zwischenzeit studiert er also, Verkehrswissenschaft oder so irgendwie etwas. Da ist also dann, das hat sich durchgezogen durch das Leben und das ist also ganz eigenartig, gell, der Vater als Organist, als Konzertorganist, der war auch in Cannstatt und hat dort als Kantor die Musik am 13. initiiert und die Mutter Lehrstuhl in Romanistik und also von gar nichts an dem Sohn, sondern also mit Verkehr und mit speziell mit Zügen. Und dann habe ich gedacht, ja, das ist also ganz eigenartig, wie das manches Mal so kommt, dass ein Mensch ganz genau so weiß, ja, wo geht meine Richtung hin? Und ist eigentlich ein großes Geschenk, wenn man weiß, wenn es so klar ist, was man gerne machen möchte.
1: Aber was muss man dafür tun? Man muss doch erstmal was ausprobieren, oder?
0: Ja, natürlich. Und das war nämlich dann auch meine Überlegung, gerade mit diesem blinden Mann, ist es ein Wunsch oder ist es ein großes Verlangen? Denn da muss man ja dann auch dranbleiben und das Opfer bringen. Das ist
1: ein sehr schöner Unterschied, den du gerade machst. Ist das ein Wunsch oder ist es ein Verlangen? Verlangen, ich hätte jetzt gesagt, ob das so eine Leidenschaft ist, ne, die man irgendwie spürt. Genau. Aber das trifft es eigentlich ganz gut, ja. Ich glaube, Wünsche haben wir sehr viele. Und bei genauerer Betrachtung sind das Wünsche, die wir gar nicht wirklich verfolgen wollen, weil das einfach nur irgendwie so schön wäre, aber es macht uns gar nicht glücklich.
0: Ja, genau, wenn man den Preis nicht dafür bezahlen möchte.
1: Ja. Geld, ja. Aber ich glaube, man zahlt einen nicht so, oder was heißt man, nicht so hohen Preis nehme ich vielleicht wieder zurück, aber ich glaube, man bereut es nicht, wenn man der Leidenschaft folgt, wenn man dem folgt, was einen ruft, was einen, ne, wofür man sich irgendwie so, ja, so, nennt man das denn? Etwas, wofür man sich so berufen fühlt. Ich glaube, dann spielt das keine so große Rolle, wie anstrengend das vielleicht ist, dahin zu kommen, weil man weiß ja, dass das der größte Traum irgendwie von einem ist.
0: Ja, das erfüllt einen ja dann auch.
1: Natürlich.
0: Und es gibt ganz eigentlich viel zurück. Oder wenn man das macht, was einem Spaß macht und wo man gut

0: ist, dann ist es also, dann guckt man nicht auf die Uhr, wann ist denn jetzt eigentlich die Arbeitszeit.
1: Wann ist ein Feierabend? Genau. Darf ich dich bei dieser Gelegenheit mal fragen, was du beruflich machst oder gemacht hast und wie zufrieden du mit deiner Wahl bist?
0: Oh je, also das, das ist also ganz arg verschieden. Also ich habe mich immer sehr für höhere Medizin interessiert. Aha. Und habe dann auch alles, ich nehme das heute noch auf wie ein trockener Schwamm. Aber dann hat wir haben eine Buchhandlung, dann hat es auch immer geheißen, Marianne übernimmt die Buchhandlung. Ja, also ganz klar.
1: Und aus der Medizin in die Buchhandlung, Buchhaltung.
0: Ja, ich habe ja
1: das über Buchhandlung oder Buchhaltung, das musst du mir gleich nochmal erklären. Wir reden gleich weiter. Bleib dran, Marianne, nicht auflegen.
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0: Schön, dass ihr da seid. Heute ist der 17. August am Tag dieser Folge Night Lounge. Es ist gerade die Sommerpause rum und wir starten wieder mit einer offenen Runde mit Themen, die euch persönlich beschäftigen. Marianne ist gerade bei mir in der Leitung. Laut Vorwahl müsste das die Ecke Backnang sein.
1: Ja, ja.
0: Bin genau. Mir aber nicht sicher. Freue mich, dass du auf jeden Fall da bist und ein Thema ansprichst, das, glaube ich, auch viele junge Menschen beschäftigt. Man kommt von der Schule und weiß gar nicht, wohin soll es eigentlich gehen. Und damals, ich weiß noch, wie das damals bei meiner Zeit war, da ging es einfach darum, möglichst schnell nach der Schule in eine Ausbildung zu kommen oder vielleicht dann weiter Abi zu machen oder zu studieren und. Und viele wussten aber gar nicht so recht, was sie machen wollen. Und wir haben gerade beide durch das Gespräch festgestellt, man muss es ausprobieren. Man muss Dinge, wenn man nicht weiß so richtig, was es ist, einfach mal ausprobieren und dann wird man dann feststellen, was einem liegt, was einem Freude bereitet. Und je mehr Freude man daran hat, umso weniger fühlt es sich wie Arbeit am Ende auch an. Und ja genau, jetzt wollte ich von dir wissen, beruflich gesehen, Medizin hat dich interessiert, dann ging es Buchhandlung oder Buchhaltung?
1: Bücher zum Lesen und Verkaufen.
0: Das kann ja auf der einen Seite auch sehr interessant sein, aber ich denke mal, du darfst dich nicht nur mit medizinischen Büchern beschäftigen, sondern wahrscheinlich mit allem.
1: Ja, genau. Ja, also ganz normales gemischtes Sortiment. Und ja, ich habe also dann eine Ausbildung als Sortimentsbuchhändlerin gemacht, bin dann auch sehr schnell nach Hause gegangen, wir haben dann umgebaut und also ich bin jetzt dritte Generation Buchhändler. Also das Geschäft hat dann also richtig geboomt. Und dann hat also mein Bruder, der Bankkaufmann war, hat so gedacht, wenn das alles so gut läuft, dann gehe ich doch auch nach Hause. Das hat also mit meinem Bruder zusammen auch sehr gut geklappt. Wir haben uns gut ergänzt, wir hatten noch Schreibwaren dabei und die Eltern waren ja auch da und dann noch Angestellte. Und dann hat mein Bruder geheiratet und dann, seine Frau, die geht auch mit ins Geschäft und so weiter. Ja, also letztendlich war es dann so, das lief nicht sehr gut. Dann hat er zu mir gesagt, du, ich kann es meiner Frau nicht zumuten, dass du mehr weißt als sie. Und er hat es dann übernommen, nicht ich, sondern er hat es übernommen.
0: Ah, okay.
1: Und ich kann mich nicht mehr beschäftigen. Ich kann es meiner Frau nicht zumuten.
0: Marianne, ich habe noch eine Frage. Die muss ich dir stellen, weil mich das interessiert und weil ich mich da auch schon in letzter Zeit mal öfters die Frage, die mir selber gestellt habe. Meinst du, dass trotz dieser Entwicklung, in der wir heute leben, vieles wird moderner, technischer und so weiter, ich habe dennoch das Gefühl, das Buch stirbt irgendwie nicht aus. Irgendwie ist das Buch, es läuft gut. Die Buchläden sind voll. Ich bin öfters mal in Buchläden. Da stehen immer Menschen, Bücher werden gekauft. Es kommen auch immer wieder neue Bücher raus. Das E-Book hat sich nicht so richtig durchgesetzt, auch in meinem Bekanntenkreis. Die Leute lieben es immer noch, ein physisches Buch in der Hand zu halten. Was ist dein Eindruck zum Thema Buch?
1: Ja, also das, was du da beobachtest, das ist schon so. Das E-Book, das ist praktisch, weil man hat da eine ganze Bibliothek dann ja dabei auf kleinstem Raum. Aber das Haptische und auch und es riecht ja auch ganz anders. Und wenn ich in eine Buchhandlung reingehe, also das ist dann schon, und man muss es in der Hand haben, man muss es aufschlagen. Und Bücher machen ist ja auch eine Kunst. Also die Buchdrucker, zumindest in der früheren Generation, die haben also die Schrift ja auch zum Inhalt rausgesucht. Man braucht da schon eine Lupe, um das zu sehen, wie die. Es gibt ja unglaublich viele verschiedene Schriften. Und es ist auch etwas anderes, wenn ich digital irgendwie nachschlage oder wenn ich ein Lexikon in der Hand habe und kann da blättern und kann da den Finger reintun und noch einmal zurückschlagen oder sowas. Oder dann auch gemütlich irgendwo im Sofa, im Sessel sitzen und schmökern. Und ja,
0: man braucht keinen Strom, man braucht kein Internet, man braucht nur gutes Licht. Und
1: ja,
0: man sollte lesen können, aber mehr braucht man nicht. Und ich gebe dir recht, das hat viele Vorteile. Ich glaube, das Buch wird uns noch lange, lange erhalten bleiben. In physischer Form.
1: Ja, obwohl es ist Konkurrenz, scharfe Konkurrenz natürlich, gell?
0: Du meinst damit, welche Konkurrenz? Denken wir an die gleiche Konkurrenz? An welche denkst du?
1: Ja, ich denke an verschiedene Konkurrenzen. Also jetzt auch das E-Book, das du gesagt hast. Und dann aber auch natürlich zum Beispiel Osiander ist eine ganz starke Konkurrenz für den herkömmlichen Buchhandel. Das ist schon eine große Kette aus Tübingen, Osiander. Die machen also überall dann auch auf. Und die können ganz anders einkaufen und ja, also der normale Buchhandel, der lebt ja vom breiten Sortiment oder vom Bemühen auch, wir besorgen jedes lieferbare Buch. Also was wir da dann auch an Bibliografieren Zeit investieren muss, also in meiner Lehrbuchhandlung, da war eine Riesenwand mit lauter Katalogen. Da musste man eben noch von Hand nachschlagen, wenn man was bibliografiert hat, wenn man was gesucht hat.
0: Ich sehe die größte Gefahr fürs Buch tatsächlich in der künstlichen Intelligenz. Weil ich da einfach große Sorge habe, dass ja einfach jetzt jeder ein Buch schreiben kann. Und ich meine das gar nicht irgendwie vorwurfsvoll, weil ich auch das toll finde, dass diese Möglichkeit besteht, dass jeder ein Buch schreiben kann. Aber dass jeder auf Knopfdruck jetzt sagen kann, hier, schreib mir mal bitte 300 Seiten, klick. Und dann druckt man das aus und sagt, das ist mein Buch. Das finde ich blöd. Genauso fand ich es aber auch blöd, wenn irgendwelche Künstler mit 20 Jahren eine Biografie rausgebracht haben von 600 Seiten, wo wir uns, glaube ich, alle einig sind, dass die das selbst nicht geschrieben haben. Dass da irgendwelche Ghostwriter für die das geschrieben haben.
1: Ja.
0: Und das ärgert mich so ein bisschen, weil ich kaufe ein Buch ja auch mit der Absicht, ich möchte das, was der Autor denkt, das, was er sich für Gedanken gemacht hat, ich möchte das lesen und nicht das, was irgendein Computer ausgespuckt hat. Dafür kaufe ich mir kein Buch.
1: Ja, zum einen das, also wenn es die KI dann macht, aber auch wenn es ein Ghostwriter macht. Jeder Mensch hat ja seinen eigenen Stil, seine eigene Ausdrucksweise
0: Ja. Und
1: Gedanken, die dann reinfließen und das kann jemand Fremdes gerne. Allerdings, also ich kenne jetzt eine Frau, die schreibt so Biografien für andere oder die schreiben schon zunächst einmal und geben ihr das dann und sie bringt es in Form und so weiter. Also die Möglichkeiten, dass man das dann auch selber verlegen kann. Also jetzt gerade bei Wolfgang, bei dem Musikwissenschaftler mit seiner Kunst der Fuge, das war gar nicht so einfach, da einen passenden Verlag zu finden, weil es kein rein wissenschaftliches Buch war, aber dann auch wieder kein unterhaltendes. Sein erstes Buch, die wiederhergestellte Ordnung in der Kunst der Fuge, das war ein rein wissenschaftliches Buch, das war bei Breitkopf und Hertel verlegt. Und bei dem anderen war das dann schon gar nicht so einfach, einen passenden Verlag zu finden.
0: Marianne, danke ich dir. Ich muss schon wieder weiter. Ich wünsche dir einen schönen Abend und alles Gute. Bis zum nächsten Mal.
1: Ja, gut.
0: Bis bald.
1: Dankeschön.
0: Mach's gut. Tschüss.
1: Ade.
0: Anrufen dürft ihr auch vom Handy vom Festnetz. Kein festes Thema. Ihr entscheidet, worüber ihr sprechen möchtet. Die Nummer zu mir.
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0: So, wen haben wir denn dran? Da ist wer mit der Endziffer. Am längsten wartet die 74. Wer dran? Woher? 74. Seit 6 Minuten dran, aber jetzt.
3: Hallo?
0: Ja, doch, da ist jemand. Wer ist denn da?
3: Die Christina.
0: Christina, woher?
3: Aus Mainz.
0: Ecke Mainz, schön. Ich bin Daniel. Grüß dich.
3: Freut mich.
0: Christina.
3: Wie geht's so?
0: Ja, ich habe heute eine offene Runde, es gibt kein festes Thema, komme frisch aus dem Urlaub und bin gespannt, was ihr mir so mitbringt für Geschichten und Themen. Was beschäftigt dich denn?
3: Also das ist ein bisschen cringe, die Geschichte, aber ich hatte mal einen guten Freund, der war obdachlos. Ich habe den jeden Tag gesehen und auf einmal war der weg. Ist einfach verschwunden.
0: Ein guter Freund, der obdachlos war.
3: Ja.
0: Wie kam es denn dazu?
3: Ich habe den sehr oft gesehen, so auf der Straße rumbetteln, rumlaufen. Dann irgendwann habe ich mit dem unterhalten und so haben wir uns sehr gut angefreundet.
0: Ach so, du kanntest den schon, du hast ihn dadurch kennengelernt, dass der auf der Straße gelebt hat.
3: Genau, ja, der hat mir leid getan, habe ich irgendwann mal angesprochen. Und die Leute haben halt ein bisschen Scheiße über den erzählt, aber ich habe mir so gedacht, schau mir mal an, wie der so eigentlich ist als Person, ob das stimmt, was die Leute so erzählen über ihn. Er kam mir ganz anders rüber und so.
0: Erzähl mir mal, wo bist du ihm begegnet? Also jetzt ungefähr so in der Innenstadt in Mainz oder beim Einkaufen immer wieder vorm Supermarkt. Wo stand er denn jedes Mal?
3: In der Innenstadt. Wenn ich mal so bummeln gegangen bin oder mit Freunden ein bisschen spazieren gegangen bin, habe ich den immer getroffen. So.
0: Aber der Moment, als du ihn angesprochen hast, da warst du alleine unterwegs?
3: Ja.
0: Und darf ich fragen, wie alt du bist und schätzungsweise wie alt er ist? Oder weißt du es sogar?
3: Der war, glaube ich, 27.
0: Mhm.
3: Und ich bin 22.
0: Okay, also ihr seid gar nicht so weit auseinander vom Alter her. Hast du rausbekommen, was ihn auf die Straße geführt hat, wie es dazu gekommen ist, seine Geschichte?
3: Der hatte mir irgendwie erzählt gehabt, der hatte eine schwere Kindheit gehabt. Und dadurch, also sein Vater hat die Familie verlassen, der war mit seiner Mutter alleine. Und der ist in diesen ganzen Drogenrausch abgerutscht und irgendwann ist seine Mutter auch verstorben vor ein paar Jahren. Ja, und so hat er alles verloren, was nur ging. Ist ja immer eine Mutter gestorben.
0: Mhm. Was hat das mit dir gemacht, als du seine Geschichte gehört hast?
3: Also es hat mir sehr, sehr leid getan. Ich habe...
0: Ja?
3: Ich habe dem versucht zu helfen. Ich kenne da so eine Organisation in Mainz. Aber er hat jegliche Hilfe abgelehnt gehabt. Leider Gottes.
0: Was denkst du, warum er das getan hat?
3: Vielleicht hat er keinen Sinn mehr am Leben gesehen.
0: Hat er das gesagt?
3: So indirekt würde ich jetzt sagen. Er hat schon angedeutet, so, dass er nicht mehr will und... Das sah halt auch immer schlimmer und schlimmer aus. Mhm. Ich habe den halt jetzt auch nicht jeden Tag gesehen, so vielleicht mal so ein paar Mal in der Woche.
0: Mhm.
3: Und das sah immer schlimmer aus. Und dann irgendwann, ich bin wieder in die Stadt gegangen. Ich gucke so, der fehlt. Und das ist schon 3 Monate her, dass ich ihn das letzte Mal gesehen habe.
0: Worum geht es dir gerade im Moment? Geht es dir einfach nur, ich will einfach nur wissen, ob es ihm gut geht? Oder ich... will, wenn ich ihn das nächste Mal sehe, ihm noch mehr Hilfe anbieten?
3: Beides. Also mich würde schon interessieren, wirklich, ob es ihm gerade gut geht, ob er eine Unterkunft doch gefunden hat oder verstorben ist, wenn es sein muss. So, ja.
0: Verstorben, wenn es sein muss? Wie meinst du das?
3: Nicht so gemeint. Das war ein bisschen doof ausgedrückt. Also ich meine... Vielleicht ist er ja verstorben, Gott weiß.
0: Mit 27?
3: Ja, kann sein.
0: Heftig, oder?
3: Oh ja, wenn man ja so viele Drogen nimmt, ich weiß gar nicht, was er alles genommen hat.
0: Hm. In den Momenten, wenn du mit ihm geredet hast, war er da clean oder war er da nüchtern oder war er da auch schon meistens high oder wie man das sagt?
3: Also mal so, mal so. Ich merke das halt nicht direkt den Leuten an, aber... Die meiste Zeit war der halt schon drauf gewesen.
0: Hm. Was glaubst du, was könnte man machen, um solchen Menschen besser zu helfen?
3: Also so eine Option wäre einfach mal so, es gibt ja so Organisationen, die so anbieten, genau so Leuten zu helfen, so inklusive Betreuer, die bieten Wohnheim an und natürlich auch jegliche Therapie, so versuchen eventuell die Person darauf zu bringen.
0: Wäre eine Option, ne? Vielleicht bringt es ja was.
3: Ja, so alles andere, so sehe ich keinen Sinn, wenn man ihnen so Geld gibt, sage ich jetzt mal so, okay, so 1, 2, 3 Euro ist ja eine Sache, so zum Essen, Trinken holen, von mir aus 5 Euro, aber auch nicht mehr, weil man weiß nie so, vielleicht tut das ja für Drogen ausgeben, Alkohol ausgeben, aber nicht für sich.
0: Was macht das so, wenn du auf dein eigenes Leben blickst und das mit seinem vergleichst? Ist das für dich so, dass du dann irgendwo sagst, so, boah, ich werde alles Mögliche in meinem Leben entscheiden und machen, damit ich in so eine Situation nie gerate? Oder hast du Angst davor, dass du irgendwie in so eine Situation geraten könntest?
3: Also ich persönlich habe keine Angst. Ich bin schon dankbar, dass meine Eltern immer hinter mir standen und mich immer auf dem Weg begleitet haben, auch meine Freunde, dass ich nie alleine war und auch immer ein gutes Verhältnis hatte. Und das wünsche ich halt auch jedem so. Deswegen tut es mir auch leid, wenn ich so Sachen höre wie kein gutes Verhältnis zur Familie oder sonstiges, was da auch immer gibt.
0: Was ich auf jeden Fall sehr schön finde, und ich würde mir wünschen, dass du dir das beibehältst und sich vielleicht auch andere Menschen das mal anschauen, dass du den Leuten eine Chance gibst, dass du, das finde ich schön irgendwie, dass du sie dir genauer anschaust und dass du nicht irgendwie sagst, ja, nee, der ist obdachlos, mit dem rede ich nicht, oder der nimmt Drogen, mit dem rede ich nicht, sondern das finde ich schön, dass du so offen bist.
3: Ja, also ich finde schon, dass jede Person mindestens eine zweite Chance verdient hat, von mir aus eine dritte, wenn die zweite gerade noch so geklappt hat, aber dann doch so verkackt wurde. Und ich finde es auch ganz wichtig, dass man nicht so Vorurteile macht von Personen.
0: So sieht's aus.
3: Ja, also am Ende, ich gucke den mir an, denke mir so, was ist das für ein Junkie, oder keine Ahnung, denke mir halt so richtig ekelhafte Sachen, aber ich weiß halt nicht, was die Person wirklich so in sich trägt. Deswegen halte ich nichts von Vorurteilen.
0: Christina, fand ich sehr schön. Vielen Dank für das Gespräch. Und ich wünsche dir alles
3: danke
0: Gute auch. Und vielleicht begegnest du ihm bald wieder. Und ich hoffe, es geht ihm gut.
3: Ja, danke schön.
0: Bis bald. Ciao. So, anrufen dürft ihr auch vom Handy vom Festnetz die Nummer zu mir.
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0: Wen haben wir dran? Da müsste jetzt der Ben sein aus Hamburg. Ben, grüß dich.
4: Ja, schönen guten Morgen.
0: Guten Morgen. Ben, was bringst du mit? Was ist dein Thema heute?
4: Ja, also mein Thema ist, zum Beispiel möchte ich also wissen, wie einfach es ist, die junge Person in Deutschland sein eigenes Geld zu verdienen. Weil in meinem Kopf, meine Freunde, ist es auch so, wir möchten nicht einen normalen, stinknormalen Job hingehen, wo wir...
0: Ben, ganz kurz, ich habe den Eindruck, dass du gerade ins Telefon flüsterst und ich verstehe dich schon sehr schlecht. Ich glaube, die da draußen hören dich sogar noch schlechter, weil die vielleicht Auto fahren und noch Nebengeräusche haben. Flüsterst du gerade?
4: Okay, Entschuldigung, ist es jetzt besser?
0: Ich weiß nicht, musst du flüstern? Kannst du gerade nicht richtig gut reden, oder?
4: Nee, ich kann gerade nicht so gut reden, bin hier mit auf dem Camp und das geht nicht so.
0: Ah, langsam. Okay, das erklärt, warum du flüsterst. Gut, ich schalte dich mal ein bisschen lauter. Und dann probieren wir es nochmal. Also, ich habe jetzt so viel verstanden. Warum ist es so schwer, sich beruflich selbstständig zu machen? Oder nee, was war die Frage?
4: Ja, ungefähr so viel, genau. Zum Beispiel als Realschüler oder ein Abitur schon gemacht hat. Warum ist es in Deutschland so schwer, eigenes Unternehmer zu werden als Arbeitgeber? Wenn man ein Mindset hat, um die Energie zu sagen, ich will nicht ein normaler Arbeiten gehen, sondern ich will ein Arbeitgeber werden.
0: Mhm. Ist denn das Schulsystem deiner Meinung nach darauf ausgelegt, aus uns selbstständige Arbeitgeber zu machen oder eher Arbeitnehmer zu machen?
4: Also sehr stark Arbeitnehmer.
0: Okay, wie kommst du zu diesem Schluss?
4: Durch mein Schulleben und meine Freunde und so und das gesamte Schulsystem haben wir herausgefunden, die wollen nicht unbedingt, dass wir jetzt Unternehmer werden und Multimillionäre, was weiß ich, und Unternehmen haben. Also die wollen eher, dass du jetzt arbeiten gehst, ein Praktikum machst und am besten da auch arbeitest.
0: Okay. Also ich weiß nicht, wie es heute auf der Schule ist, aber vor 20 Jahren sah es bei mir nicht anders aus. Da hat man uns jetzt auch nicht gesagt, wie man selbstständig wird und wie man sein eigenes Unternehmen gründet. Da ging es dann halt auch eher darum, irgendwas zu finden, um dann für irgendwen irgendwo zu arbeiten. Ja, Stichwort Sicherheit war immer so eine große Rolle, so ein großes Thema. Glaubst du, das spielt heute immer noch eine große Rolle?
4: Ich persönlich glaube, ja. Ist immer noch eine Rolle. Nicht große, aber eine Rolle.
0: Und was mich auch interessieren würde, ist, nehmen wir mal eine Schulklasse. Wie viel sitzen heute in so einer Schulklasse? 30 Leute, 20, 30? Was meinst du? So
4: ja, 25.
0: Irgendwie in dem Dreh, ne? Wie viel von denen können oder / wollen überhaupt Arbeitgeber werden oder sich was Eigenes aufbauen?
4: Also gut, es kommt darauf an, sind die in der Realschule, sind die im staatlichen Gymnasium oder sind sie in einem Privatgymnasium? Das ist wichtig zu wissen.
0: Meinst du, spielt eine Rolle?
4: Ja, weil Nummer eins, das sind andere Elternteile, andere, sagen wir mal so, andere Art Personen, die haben sehr viel mehr finanzielle Freiheit und im anderen Lebensstil als eine Person, die, aber ich kann mein Kind nur in staatliche Schule schicken, mehr nicht.
0: Aber dann klingt das für mich eher so, als ob die Möglichkeiten der Eltern begrenzt wären.
4: Ja.
0: Oder? Oder woran scheitert es? Woran fehlt es?
4: Es scheitert eher an dem, dass man dem Kind sagt, diese Option hast du und diese können wir dir geben. Da mein Kind sagt, hey, das ist die Möglichkeit und nicht man irgendwas da hingibt und sagt, so, das war's.
0: Ja, aber dafür müssen natürlich auch diese Optionen präsentiert werden, vielleicht sogar vorgelebt werden im besten Fall.
4: Ja, genau.
0: Also ich glaube, wenn zum Beispiel ein Elternteil angestellt ist, ein anderes Elternteil hat sich selbstständig gemacht mit einer eigenen Firma, mit einem eigenen Laden, mit was auch immer, dann sieht das Kind das und kann dann auch vielleicht sich beide Welten anschauen und überlegen, was für mich interessant ist. Wenn aber...
4: Natürlich, also das ist natürlich das Optimalste.
0: So ist es aber natürlich nicht immer, richtig. Aber vielleicht hat man ja einen guten Freundeskreis, Bekanntenkreis, wo man dann auch vielleicht sich so ein bisschen was abschaut. Das geht natürlich auch.
4: Ja, richtig. So, weil wir sehen ja, was nützt es, wenn es viele Arbeitnehmer gibt und die Leute auch arbeiten wollen. Aber was, wenn es viele Arbeitgeber gibt, dann haben wir doch viele unserer Probleme gelöst.
0: Ja, ob wir sie gelöst haben, weiß ich jetzt nicht, aber ich verstehe, worauf
4: dass das Leute nicht arbeitslos sind und den Gehalt bekommen und halt unsere Wirtschaft.
0: Dafür müsste man erstmal rausfinden, was man kann, was man machen will und so weiter. Du weißt ja, es gibt tagtäglich Menschen, die mit einem Start-up, mit was Neuem quasi anfangen, aber leider scheitern auch sehr, sehr viele. Das gehört dazu, das darf man nicht verstecken. Das ist auch leider die traurige Wahrheit, dass es nicht immer funktioniert.
4: Das stimmt, aber ich habe immer noch nicht herausgefunden, wie viele sind es im Monat oder im Jahr.
0: Was meinst du?
4: Also, wie viele Startups gegründet werden, wie viele davon scheitern.
0: Oh, hast du nicht rausgefunden?
4: Nee, noch nicht, nee.
0: Warum nicht? Kann man das nicht googeln?
4: Dazu hatte ich noch keine Zeit gehabt.
0: Noch keine Zeit? Guck mal, machen wir jetzt zusammen. Ich guck mal gerade, was gibt es denn da für interessante Statistiken? Also, geliefert von der KfW. Da haben wir hier eine feste absolute Zahl an gescheiterten Selbstständigen pro Jahr, nennt die amtliche Statistik nicht. Aber erstes Jahr, etwa 20% der Betriebe stellen ihre Tätigkeit im ersten Jahr ein, laut Destatis-Daten. Die kennen wir, da muss man meistens auch zahlen für die Statistiken. Demnach noch rund 80% der Neugründungen nach 12 Monaten noch aktiv. Dann kommt die nächste Hürde, 3 Jahre. Im Laufe von 3 Jahren kumulieren sich die Quoten deutlich. Verschiedene Branchenanalysen und Erfahrungswerte beziffern die Gesamtaufgabe in diesem Zeitraum auf bis zu 80%. Das ist natürlich der Wahnsinn, ne? Muss man sagen.
4: Das ist der Wahnsinn, ja. Aber ich will jetzt nicht für alle Zuschauer, also Zuhörer und so rassistisch klingen oder irgendwie abwerten für die Menschengruppen oder Länder. Aber schauen wir uns mal an, Startups, die mitfinanziert werden oder die finanziert wurden durch Israel oder durch jüdische Großfamilien, sind die in der Mehrheit gewachsen und schneller als diejenigen, die einfach aus dem Nichts anfangen, aus normaler deutscher Familie. Gibt es da dazu irgendwelche Zahlen? Man hört ja in den Medien, dass diese Unternehmen von Israel, die auch bezahlt werden, die auch Funding haben von denen, die nie sterben gefühlt und die wachsen dann auch nach Zeit.
0: Da hast du eine tolle Hausaufgabe für später. Kannst du dann mal nachgucken, woran das liegt. Also die Artikel, die ich jetzt gefunden habe, behandeln jetzt alle das Thema Gründer Und da steht, 80% aller Gründer scheitern innerhalb von 3 Jahren. Und ja, ich würde fast schon sagen, dass das so ist. Also ich würde sagen, kommt hin. Ich glaube, es ist noch nicht mal nur auf Deutschland bezogen. Ich glaube, kann man eigentlich auf Europa ausweiten.
4: Ja,
0: wie oft kennt ihr das als Beispiel? Wie oft kennt ihr das? Ihr seid zum Beispiel nur einmal im Jahr an eurem Lieblingsurlaubsort, vielleicht in der zweiten Heimat. Und ihr denkt euch jedes Mal aufs Neue, ach krass, das Restaurant gibt's jetzt auch nicht mehr, den Laden gibt's auch nicht mehr, da ist jetzt wer anders drin und so weiter. Das ist ja im Prinzip auch ein Zeichen dafür, ne? Das ist nicht immer alles. Es gibt vielleicht die Eckkneipe, die ist schon seit 20 Jahren da, die war schon immer da. Aber gibt viele Läden und so weiter. Ich habe es jetzt auch dieses Mal im Urlaub erlebt. Viele Läden, viele gewohnte Dinge waren plötzlich wieder weg. Und für mich ist das fast schon normal, dass ich mir die Frage stelle, na, wer weiß, ob es das noch gibt, wenn ich da dieses Jahr wieder hinfahre.
4: Ja, das war ich. Aber die Frage ist, warum scheitern so viele? Ich meine, die Personen, die ein Geschäft gründen, unterschreiben ja hunderte Seiten von Dokumente, die sind ja nicht, in Klammern sagen, doof. Die wissen ja, wie Geschäfte funktionieren. Also wieso scheitern die so viel?
0: Das ist eine gute Frage, ja. Warum scheitern die einen und warum scheitern die anderen nicht? Das sind so viele Faktoren, die da mit reinspielen, Ben. Entscheidungen, die man trifft als Geschäftsführer oder als Selbstständiger, als Gründer. Das kann am Personal liegen, kann an den eigenen Entscheidungen treffen, kann an der Nachfrage liegen, kann an den, weiß ich nicht, von denen du deine Produkte vielleicht irgendwie ja, beziehst, kann da vielleicht auch daran liegen, an den Zulieferern. Also es kann an so vielen Faktoren liegen.
4: Okay, ich habe eine Frage an dich. Hm. Wie würdest du so ein Problem lösen, wenn du jetzt sagst, okay, es gibt hier in Bayern ungefähr 2000 Startups. Wie kann ich die so gestalten, dass keiner von denen untergeht oder keiner von denen pleite geht oder insolvent anmeldet?
0: Die Aufgabe würde ich mir gar nicht geben. Die würde ich mal schön weitergeben. Das möchte ich nicht machen.
4: Ja, also da
0: Weil da hätte ich jetzt auch keine Lösung für. Und ich bin auch der Meinung, wenn ich mich da jetzt einmischen würde, da wären die, glaube ich, auch nicht so happy mit. Ich glaube, die ganzen Gründerinnen und Gründer würden sagen, hey, lass mich mal machen. Ich weiß schon genau, was das Beste für mein Unternehmen ist. Und wenn es am Ende in die Hose geht, ja, dann geht es halt in die Hose. Aber dann lernt man vielleicht was draus. Also ich finde sowieso, die Mentalität hier ist häufig immer so, du bist gescheitert, du hast verloren, du hast miese gemacht oder so. Aber es gibt andere Länder, in denen man sagt so, okay, der Ben hat schon 3 Unternehmen gehabt, alle sind pleite gegangen, aber mit dem 4. da hat er wirklich einen guten Riecher gehabt. Ein goldenes Händchen quasi. Ja. Und ich finde, das gehört dazu. Wer weiß, ob du mit dem 4. so erfolgreich geworden wärst, wenn du nicht mit den ersten 3 gescheitert wärst.
4: Ja, gut, das stimmt. Also mein Ansatz, mein Ansatz wäre, man verbindet sich zusammen und sagt, okay, wir bauen unsere Geschäfte zusammen so lange auf, bis wir ein sehr stabiles Fundament haben. Danach brechen wir unsere eigene Säule auf und sehen weiter. Man muss sich ja für den ersten Start helfen, weil jeder Start ist sehr schwer. Der Rest wird ja einfacher gehen. So, das wäre auch mein Ansatz zum Beispiel.
0: Ich glaube, der einzige Ansatz, der mir gerade spontan einfällt, ist, sich zu lösen, auch wenn das super schwer ist in der heutigen Zeit, sich zu lösen von höher, schneller, weiter. Ich hatte das mal vielleicht vor 10 Jahren hier als Thema in der Sendung, weil mich das damals schon geärgert hat, dieses höher, schneller, weiter. Wo nimmt das ein Ende? Wann hat das ein Ende? Und ist das überhaupt wirklich so gesund, dieses höher, schneller, weiter? Wir kennen es nicht anders, aber ich glaube, dass uns das kaputt macht.
4: Ach so, da fällt mir ein Unternehmen auf, der genau so ein Problem hatte. Das ist eine Restaurantkette, der weltweit gescheitert ist. Einfach Biano, ja, aber Biano war in Deutschland sehr erfolgreich. Dann hat sich ausgebreitet, immer schneller, immer weiter. Dann fiel alles zusammen in 2020 oder so.
0: Richtig. Die sind auch nicht mehr so.
4: So immer schneller, immer weiter in den USA, in Afrika, in Asien, in Indien, überall.
0: Aber du weißt, dass der Gründer davon oder einer der Gründer von dieser Kette, der hat jetzt eine neue Kette aufgemacht und also mit einem anderen Namen, und da sieht es gerade ähnlich aus. Da gab es nur eine Filiale in Deutschland und jetzt wachsen die wie Pilze aus dem Boden. Und ich finde es auf der einen Seite super, weil früher musste ich immer 300 Kilometer fahren, um in dieses eine Restaurant zu gehen. Und das gab es auch nur dort. Und jetzt gibt es das inzwischen auch ein paar Kilometer hier von unserem Studio entfernt. auf der einen Seite super, auf der anderen Seite denke ich mir aber auch, na, wer weiß, wie lange die jetzt noch existieren werden. Die könnten auch in 10 Jahren schon wieder pleite sein, weil sie sich verkalkuliert haben.
4: Das stimmt genau. Frage, denkst du, dass die KI dabei maßgeblich viel helfen würde, die Unternehmen nicht in die Falle zu fallen lassen? Oder glaubst du, die KI würde dann nicht unbedingt sehr viel helfen? Ich meine jetzt nicht ChatGPT normal, sondern KI-Modelle, die darauf trainiert wurden.
0: Naja, warum gehst du in ein gutes Restaurant?
4: Du bist doch ein schreckliches
0: Leben. Wenn ich in ein Restaurant gehe, gehe ich ja nicht da hin, weil das irgendwas mit KI zu tun hat. Klar, das sollte einen schönen Aufbau haben, es sollte gemütlich aussehen, sollte modern aussehen, sollte dem Zeitgeist entsprechend sein. Die Küche sollte vor allem lecker sein. Ja? Das Restaurant kann noch so stylisch und cool aussehen, wenn das Essen schlecht ist. Und, auch sehr, sehr wichtig, freundliches Personal. Menschen, die da gerne arbeiten, die Spaß dabei haben, da zu arbeiten, die Freude daran haben, da zu arbeiten.
4: Ja, richtig. Also das meinte ich ja nicht. Ich meinte ja gut, das Restaurant und alle anderen sollen eigentlich auch immer nicht ein modernes oder gemütliches Scheißfest haben, sondern einen Zeitlosen. Das ist schwer, aber ein Zeitlosen ist immer das Beste. So, in meinen Augen ist es so.
0: Aber was ist zeitlos?
4: Und auch.
0: Guck mal, selbst die Burgerketten sind alle moderner geworden, sind mit der Zeit gegangen, kann man sagen.
4: Ja, aber wir können auch beide verstehen, wir beide können verstehen, es gibt manche Marken, Autos auch oder Hersteller, die zeitlos sind. Die verändern sich nie, aber jeder lebt da. Wie zum Beispiel Apple. Haben sie sich jemals verändert in ihrem Design in 10 Jahren?
0: Wie meinst du jetzt von ihrem Handy, meinst du?
4: Nee, von deren Design, von deren Logo, von deren Produkten, die haben sie doch fast gar nicht verändert äußerlich.
0: Ja, immer mal wieder kleine Anpassungen, natürlich gab es die, definitiv. Ja, allein das Betriebssystem hat sich in den letzten 10 Jahren 2 oder 3 Mal geändert von der Optik her.
4: Ja, okay, aber das ist jetzt immer das Produkt selber, das physisch. Und das hat sich ja fast in den letzten 10 Jahren wenig verändert. Ich meine, vom iPhone, keine Ahnung, 13 bis iPhone 17 hat sich nicht viel verändert. Sieht fast dasselbe aus. Okay, auch für die Kameras aber.
0: Du kannst den Test ganz einfach machen. Biete mal heute einem Jugendlichen mit 15 Jahren ein iPhone an, was vor 10 Jahren oder vor 12 Jahren rauskam und guck mal, wie dir seine Reaktion ist. Wenn der sagt, ach, das ist ja genauso gut wie das Neueste, dann ist okay. Aber ich wette mit dir, dass der auf die Barrikaden gehen wird und sagen wird, was will ich mit so einem alten Knochen?
4: Ja, das stimmt. Aber gut, ich meine, wir beiden können hier stundenlang reden, aber ich denke mir mal, kein Mensch braucht wirklich das neueste Handy. Wenn man jetzt genau nachdenkt, man nutzt nicht jedes einzelne Funktion vom Handy.
0: Ja, das stimmt. Ja.
4: Also ich brauche jetzt nicht das neue Siri, das absolut sinnlos ist wie vor 10 Jahren. Und, hä?
0: Tja, ist schwierig, ne?
4: Ja, ist auch.
0: Ich hab da so meine ganz eigene Einstellung zu dem Thema, weißt du, daher kann ich da schlecht für die Allgemeinheit sprechen, Ben. Aber ich danke dir.
4: Deine Einstellung?
0: Meine Einstellung? Ja. Ich finde, das sollte immer auf das, was die Aufgaben, wofür es genutzt wird, dafür sollte es sein. Ja, das heißt, wenn das Handy jetzt irgendwie nur dafür da ist, um mit Freunden über WhatsApp zu schreiben, ein paar Instagram-Bilder zu machen. Okay, dann reicht ein ganz normales, gewöhnliches, vielleicht sogar gebrauchtes Handy. Aber ich erkenne keinen Sinn darin, ein Flaggschiff für vielleicht 1.500 Euro zu kaufen mit der allerneuesten Technik und so weiter für mein Kind. Ich habe jetzt keine Kinder, aber für mein Kind, was vielleicht sagt, ja, ich brauche das, weil die Kamera ist toll, um da ein paar Snapchat-Bilder zu machen oder Insta-Bilder zu machen, das ist lächerlich. Das ist Quatsch.
4: Ja gut, da sage ich meinem Kind, kauf dir doch einen Samsung oder Huawei, der 700 Mal reinzoomen kann im Mond, weil ja das wichtig ist.
0: Ja, na ja, gut. Ich glaube, ich hätte da einen etwas anderen an.
4: Keine Ahnung.
0: Ja. Ben, ich danke dir. Ich muss leider weiter. Ich wünsche dir einen schönen Abend. Und bis bald. Mach's gut.
4: Ja,
0: ciao.
4: Schönen Abend.
0: Ciao.
4: Danke, tschüss.
0: Ciao. So, anrufen dürft ihr auch vom Handy vom Festnetz die Nummer zu mir ins Studio.
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0: Ich kann euch noch eine Sache mitgeben. Die habe ich mir selbst irgendwann mal auferlegt als Aufgabe, als Challenge. Und ich halte mich auch sehr brav daran seit ich ungefähr 18 bin. Wenn ich mir einen Laptop kaufe oder ein Handy kaufe, dann setze ich mir folgende Aufgabe. Ich muss mit diesem Arbeitsgerät, denn aus anderen Gründen würde ich es mir niemals kaufen, ich kaufe mir sowas nicht, um darauf Spiele zu spielen, dann muss ich es schaffen, innerhalb dieser Laufzeit, die ich dieses Gerät habe, also ich setze mir meistens so ein Limit von 1 bis 2 Jahren, muss ich das refinanziert haben. Das heißt, dieses Arbeitsmittel muss mir Geld gebracht haben. Dieser Laptop muss mir Geld gebracht haben. Auch egal, wie teuer der war, wenn der mir am Ende mindestens die Summe bringt, die er gekostet hat, am besten natürlich das Doppelte, dann war es okay. Ja. Im noch besseren Fall hat er mir 3 bis 4 bis 5 Mal so viel Geld gebracht. Und wenn ich merke, oh, da habe ich mich verkalkuliert, dann verkaufe ich. Auch mit Verlust. Aber dann brauche ich es nicht. Weil wozu soll ich etwas kaufen, womit ich nichts verdiene? Gehen wir in die nächste Leitung. Da haben wir wen dran mit der Endziffer 05. Guten Abend, hallo.
5: Hallo.
0: Hallo, wer da woher?
5: Hier ist der Hakan aus Landau.
0: Hakan, schön, dass du da bist. Ich bin da, Daniel.
5: Ja, ich wollte nicht über Rassismus reden.
0: Hartes Thema. Wie kommst du darauf?
5: Ja, also ich bin in Deutschland geboren, aufgewachsen und ich sehe mich als Deutscher. Und ich habe auch viele deutsche Freunde, mein Freundeskreis, und die wählen alle die AfD. Und so, was ich letzte Zeit über die AfD so mitkriege und mitgehört habe, die haben schon, die haben schon harte Sachen vor.
0: Also du bist...
5: Hörst du mich?
0: Ja, ich höre dir zu. Also du bist... Ja. Womit bist du jetzt genau gerade... Was genau jetzt irgendwie stört dich? Stört dich, dass deine Freunde sich damit gerade anfreunden oder Sympathie für diese Partei haben? Oder stört dich das, was die Partei vorhat? Oder ist das Thema Rassismus? Es sind ja sehr viele Sachen, sehr viele Baustellen, die du gerade ansprichst. Ich will gerade wissen, wo ist der Kern für dich?
5: Also ich habe irgendwie irgendwo mitbekommen, die AfD hat vor, dass zum Beispiel ausländische Bürger oder Asylbewerber in getrennte Schulklassen gehen wie deutsche Kinder. Mhm. In Sachsen-Anhalt habe ich das irgendwo gelesen. Mhm. Und ich dachte mir so, da ist der Anfang für ganz für größere Sachen. Weißt du, wie ich meine?
0: Verstehe. Berechtigte Sorge auf jeden Fall. Ja. Was meinst du? Kann sowas wirklich eintreten?
5: Also ich denke, ich halte für unmöglich, halte ich nichts. Aber es ist auch ziemlich schwierig. Es gibt ja auch bestimmt gute Punkte, die die AfD macht. Ich habe mich noch nicht genau mit dem Thema befasst, richtig. Aber
0: warum
5: so
0: nicht?
5: Was man liest und... Ja, keine Ahnung. Aber so was man kriegt...
0: Hast du dir das Parteiprogramm mal vor denen durchgelesen?
5: Ja, so grob. So grob schon.
0: Okay. Das heißt, du kennst dieses Feindbild nur aus Erzählungen, aber du hast dich damit noch nicht genau beschäftigt.
5: Ja, stimmt. Aber das war, was zum Beispiel, da kommt so, zum Beispiel von einem Kollegen ein Witz, die sollen doch alle weggehen. Und mit so Witzen fängt es an, weißt du, was ich meine?
0: Aber warum ist es dein Freund, wenn er sagt, die Ausländer sollen doch alle weggehen?
5: Ja, er sagt ja, ich bin ja damit nicht gemeint. So, verstehst du? Mhm. Er sagt ja, ich bin ja damit nicht gemeint, weil ich bin hier, ich arbeite, ich bin hier geboren. Und so weiter und so fort. Mhm. Es gibt auch, ich habe auch mal irgendwo gesehen, mir fällt der Name nicht ein, auf jeden Fall ein AfD-Politiker hat gesagt, man muss es den ausländischen Bürgern mit deutschem Pass, muss es hier erschweren, dass die vom einen gehen wollen. Mhm. So Aussagen kommen dann, und dann denkt man sich schon so, ja, die...
0: Hakan, du hast gesagt, dass du hier geboren bist, ne? Hast du, glaube ich, gesagt.
5: Genau, genau.
0: Wie siehst du dich selbst eigentlich? Fühlst du dich als Deutscher? Fühlst du dich landlos? Wie fühlst du das eigentlich?
5: Also ich fühle mich als Deutscher.
0: Nochmal bitte, du warst nicht zu hören.
5: Also ich fühle mich als Deutscher. Ich bin hier geboren, ich spreche perfekt Deutsch, bin hier zum Kindergarten gegangen, zur Schule. Ja.
0: Was schätzt du daran, Deutscher zu sein? Was schätzt du an den Dingen, die du hier in diesem Land hast, die du vielleicht, wenn du mal im Urlaub warst oder so, dort nicht gesehen hast, wo du sagst, bin ich echt ganz froh, dass ich ein Deutscher bin?
5: Also erstmal hier in Deutschland ist, also man kann sich schon sehr sicher fühlen, dass wenn irgendwas passiert, keine Ahnung, Anfall oder so, dann ist ein Krankenwagen sofort da und die behandeln dich, die helfen dir. In vielen Ländern ist es ein Problem oder dauert immer ewig.
0: Und ist oder mit Kosten verbunden. Ne? Wenn du Arbeitnehmer bist, dann zahlt das ja auch jemand.
5: Ja, das stimmt. Aber ich meine, man hat ja eine Sicherheit. Also zum Beispiel hier in Deutschland, wenn jeder sich ein bisschen bewegt, ein bisschen was tut, dann hat auch jeder was. Und in vielen anderen Ländern sind das Probleme. Man hat eine stabile Währung.
0: Ja. Vertraust du darauf, dass das, was dir wichtig ist, auch den anderen Bürgerinnen und Bürgern wichtig ist?
5: Wie meinst du das?
0: Naja, das, was du gerade gesagt hast. Meinst du, dass es den anderen Bürgerinnen und Bürgern genauso wichtig ist wie dir?
5: Ist schwer zu sagen. Also ich denke mal schon, natürlich.
0: Warum denkst du das? Du hast doch nichts Negatives aufgezählt, du hast doch nur positive Dinge aufgezählt.
5: Ja.
0: Aber ich glaube da auch dran, Hakan. Ich glaube, dass es anderen Menschen genauso wichtig ist.
5: Ja, wenn ich mal in der Türkei bin, die sehen mich nicht dort als Ding. Also natürlich, ich sehe mich schon so als Türke. Aber wenn ich mal dort bin, da bin ich immer noch so der Deutsche. Verstehst du, wie ich meine?
0: Ja, du bist da der deutsche Türke und hier bist du der türkisch-deutsche oder wie auch immer.
5: Deutsche, ja, genau. Genau.
0: Deswegen habe ich ja auch gefragt, wo siehst du dich oder wie siehst du dich immer so? Weißt du, ich finde das...
5: Ich fühle mich 100% mehr deutsch. Also ich fühle mich mehr fremd, wenn ich drüben bin. Ich bin ja auch nicht so oft dort.
0: Und lass dir eins sagen, das entscheidest du. Das entscheiden nicht die anderen. Das entscheiden nicht die Leute, die dir auf der Straße sagen, du gehörst nicht dazu oder irgendwelche Freunde oder wer auch immer. Du entscheidest, wo du dich zu Hause fühlst, wo du dich angekommen fühlst und niemand sonst.
5: Ja.
0: Niemand sonst. Für mich ist es zum Beispiel, für mich ist es immer der Ort, wo die Menschen sind, die ich lieb habe, meine Familie, meine Freunde, weißt du? Das ist so für mich, weiß ich nicht. Ich glaube, wenn wir jetzt irgendwie wegwandern, wegfliegen würden, woanders sind, dann wäre das mein Zuhause, weil das ist für mich das Wichtigste. Mir ist der Ort nicht so wichtig, mir sind die Menschen wichtig.
5: Das stimmt. Auf jeden Fall, wenn ich mal eine Woche weg bin, dann kriege ich auch so ein Gefühl, ich muss wieder zurück.
0: Ja, das habe ich. Das habe ich auch. Hakan, hat mich sehr gefreut.
5: Willkommen zu sein. Ja.
0: Ich wünsche dir alles Gute. Lass dich nicht unterkriegen. Geh deinen Weg. Und wenn du merkst, dass Freunde irgendwas sagen, was dir nicht passt, dann kann ich dir nur den Rat geben, dass du denen das sagst, dass du das nicht cool findest. Denn ich habe gemerkt, dass wir in letzter Zeit immer häufiger Aussagen von Freunden bekommen und das dann so weglächeln oder uns nicht trauen, dann zu sagen, was wir darüber eigentlich denken. Und das ist nicht gut. Also ich finde es nicht gut, dass wir das nicht machen. Ich finde es wichtig, dass wir dann nehmen und sagen, hey, fand ich nicht so cool, diesen Spruch von dir. Oder fand ich nicht so witzig, was du da gerade gesagt hast. Und das... wir machen es nicht, weil wir nicht anecken wollen, weil wir uns diese Freundschaften, weil wir Angst haben, dadurch was zu verlieren oder so. Aber das ist nicht richtig, finde ich.
5: Okay, mach ich.
0: Hakan, dir alles Gute. Bis bald. Mach's gut. Ciao.
5: Bis bald.
0: So, anrufen dürft ihr auch vom Handy, vom Festnetz. Offene Runde, kein festes Thema heute.
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0: Die Nummer ins Studio und wen haben wir dran mit der Endziffer 32? Guten Abend, wer da?
6: Ja, hier ist der Michael.
0: Michael, grüße dich. Woher, aus welcher Ecke nochmal?
6: Ludwigshafen.
0: Ich glaube, wir hatten schon mal, kann das sein? Noch nie? Noch nie? Ja, das gibt's ja gar nicht. Okay.
6: Noch nicht.
0: Michael, was bringst du mit? Was ist dein Thema heute?
6: Ich glaube, es war Anfang der Woche. Da habe ich in den Nachrichten gehört, dass die Regierung beschlossen hat, diese Frühstartrente einzuführen. Das heißt, wenn ich das richtig in Erinnerung habe, kriegen Kinder ab dem 6. Lebensjahr bis zum 18. Lebensjahr, ich glaube, 10 Euro auf den Grunde überwiesen. Und das wird dann geführt bis zur Rente. Und dann kommt etwa ein Betrag von 53.000 zur Auszahlung. Und die Nachrichten gingen weiter und dann kam sofort, dass ein linken Politiker, ich kann leider nicht sagen, wer es war, welcher Name, der hat er sofort kritisiert und meinte, das wird ja nichts helfen, um den Unterschied zwischen Arm und Reich abzuschaffen.
0: Dann lass uns doch mal gucken. Also, die Frühstartrente, ich habe mal gerade was rausgesucht, korrigiere mich. Wie gesagt, ich habe mich damit jetzt nicht beschäftigt mit dem Thema. Ich weiß ja nie, was mich erwartet, wenn ihr anruft. Geplantes Modell für staatlich gefördertes Altersvorsorgedepot für Kinder. Der Staat will ab dem 6. bis zum 18. Lebensjahr, das heißt, wir reden von 12 Jahren, monatlich 10 Euro am Kapitalmarkt anlegen. 10 Monate im Jahr sind 120 im Jahr, mal 12 Jahre, 1440 Euro. Klingt für mich jetzt nicht nach viel Geld. Wie siehst du das?
6: Ja, also ich würde sagen, erstmal ist das nicht viel Geld, aber es ist doch besser als nichts. Und
0: na, das stimmt, aber wenn jetzt die Familie auf Netflix und Spotify verzichten würde, wäre es, glaube ich, mehr.
6: Ja, okay, mag sein, aber das soll ja auch ein Anreiz sein, weil auf dieses Konto können auch die Eltern oder was weiß ich, Paten, Verwandte
0: und so. Großeltern einzahlen oder wie?
6: Das Gleiche einzahlen und dann wäre ja zum Schluss ein Betrag von 106.000 wenn die Rente fällig ist.
0: Wie kommst du denn auf diese 106.000? Was für Voraussetzungen müssen dafür sein?
6: Ja, weil das am Kapitalmarkt angelegt ist und es geht ja dann über 40, 45 Jahre und dann soll dieser Betrag rauskommen. Wie habe ich mir auch überlegt, wie kommen die jetzt da drauf? Weil man weiß ja nie, was passiert, ne? Vielleicht gibt es mal wieder gar keine Rendite und
0: ich wollte gerade sagen, wäre ja ein schöner Gedanke. Ne? Ja. Ich meine, ich kenne viele, die unabhängig davon jetzt schon, was ist jetzt schon die ganze Zeit eigentlich so, wenn sie ein Kind bekommen, so ein kleines Sparbuch anlegen, kennen, glaube ich, viele von euch, gab es früher schon, gibt es heute immer noch. Und das machen ja schon viele, aber so große Summen sind dabei nicht rumgekommen. Aber da geht es natürlich auch um die Zinsen von der Bank, die sind nicht so hoch. Ist natürlich jetzt die Frage. Du selber zweifelst auch so ein bisschen an der Milchmädchenrechnung.
6: Ja, also ich hab mir auch gleich überlegt, wie kommen die jetzt da auf den hohen Betrag, aber irgendwie kann da jetzt nicht irgendwelches falsches Zeug daher geredet worden sein. Ne?
0: Warte mal, das müsste doch eigentlich bedeuten, wenn wir statt 10 Euro 100 Euro einzahlen würden ab dem 6., dann hätten wir dann bei Renteneintritt eine Million, über eine Million. Weil 106.000 hast du, glaube ich, gesagt.
6: Gut, aber wir haben ja klamme Kassen, ne? Und da ist mit
0: 10... Ja gut, da liegen jetzt die Großeltern zusammen, die Eltern zusammen, jeder am Ende kommt 100 Euro monatlich, das müsste man hinkriegen. Halte ich aber trotzdem für unwahrscheinlich, dass dann am Ende eine Million bei rumkommt.
6: Ja, gut, eine Million bräuchte es jetzt auch nicht sein, aber in 50 Jahren ist es vielleicht auch nicht mehr so viel Geld. Mhm. Aber auf jeden Fall, egal jetzt, auch wenn nur 10.000 rauskämen, warum tut der linken Politiker dann so eine Kritik absetzen? Das hat mich richtig gestört und dachte ich, das ist jetzt wieder typisch. Jetzt gibt es was Positives, wird für die jungen Leute in Zukunft. Hätte ich auch gern gehabt, auch wenn es nur 10 Euro sind, hat es bei uns nicht gegeben. Mhm. Aber jetzt wird es schon wieder total zerredet. Und zum Schluss kommt vielleicht dann wieder gar nichts raus. Ne?
0: Das wissen wir beide nicht. Aber was können wir denn selber machen, wenn wir uns jetzt nicht auf den Staat verlassen, sondern unsere eigene Sicherheit voranbringen wollen? Was können wir da machen?
6: Ja, gut, ich meine, in frühen Jahren, damit da was angespart wird, da müssen halt die Eltern oder die Großeltern mithelfen, ne? Weil das Kind selber, das kann ab 6 Jahren noch nicht viel machen. Ne?
0: Und für uns beide alten Hasen, was können wir noch machen?
6: Ja, es gibt immer noch Möglichkeiten, ein paar Euros. Es gibt schon verschiedene Sachen. Ne?
0: Ja, aber was empfiehlst du? Wenn ich jetzt sagen würde, du pass mal auf, Michael, ich habe, weiß ich nicht, nehmen wir mal 10.000 Euro. Ich habe 10.000 Euro auf der Kante, ich würde die gerne investieren. Was würdest du sagen? Was wäre gescheit damit anzustellen? Soll ich es in Gold anlegen, in Aktien anlegen, in was? Was würdest du, oder soll ich eine Immobilie irgendwie anzahlen? Was soll ich machen damit?
6: Ja, gut, es gibt ja verschiedene Modelle. Also ich bin da jetzt auch kein Spezialist, aber man sieht immer wieder, dass Versicherungen und Banken so irgendwelche Sachen mit ETFs oder man kann sich selber zum gewissen Zinssatz jeden Monat einen Satz aussuchen, den man einzahlt oder mal mehr und mal weniger, wenn was übrig bleibt.
0: Aber dann gibst du es doch schon wieder aus der Hand. Das heißt, du gibst es schon wieder die Kontrolle ab an die Bank und hoffst, dass das, was dir der Berater da gibt, sagt, dass das Versprechen gehalten wird.
6: Ja, aber jetzt groß mit Aktien darum zu handeln und jeden Tag danach zu schauen und so, da sollte man schon vorsichtig sein.
0: Das waren nur Beispiele. Du kannst mir auch sagen, Daniel, was weiß ich, kauf dir davon. Weiß ich nicht. Ein paar LKWs voll mit Wassereis und leg sie zurück oder kauf irgendwas, kauf Olivenöl ein oder Sonnenblumenöl oder Toilettenpapier für schlechte Zeiten. Die kannst du mal richtig teuer verkaufen. Nee, also Spaß beiseite. Ich glaube, man braucht schon diese finanzielle Bildung auch, um zu wissen, was kann ich eigentlich mit Geld anstellen? Ne? Wie kann ich Geld für mich arbeiten lassen?
6: Ja, natürlich. Das und viele sind auch nicht zufrieden, ne? Egal was sie machen, weil hinterher dann doch nicht das rauskommt, was man sich vorgestellt hat oder halt sie haben sich verzockt. Ne?
0: Interessantes Phänomen. Wir kriegen ja jedes Jahr, ich glaube, das kriegt jeder von euch, so einen Rentenbescheid, wo drin steht, wenn Sie weiterhin so brav einzahlen wie bisher, dann steht Ihnen die und die Rente irgendwann zu.
6: Ja. Mhm.
0: Warum löst das keine Panik bei den Menschen aus, solange sie, sage ich mal, 40, 50 sind, wenn die Rente noch 15 Jahre in Ferne liegt? Warum? Und selbst wenn sie 5 Jahre, ich habe letztens mit jemandem gesprochen, da kam die Rente in 5 Jahren, hat er mir gesagt, guck mal, das ist mein Rentenbescheid, das würde ich rauskriegen. Hat er einfach als Zahl so präsentiert, aber als ich ihn dann gefragt habe, würdest du damit überhaupt leben können, sagt er, auf gar keinen Fall. Aber es ändert sich nichts an dem Alltag oder an seinem Leben. Er geht trotzdem jeden Tag dann weiter arbeiten. Also er läuft auf dieses Ziel hinzu.
6: Ja gut, manche brauchen auch ihr Geld und können nicht viel weglegen. Ne? Dann, was wollen sie dann machen? Zum Schiff gehen und mehr Geld verlangen oder so. Ne? Das funktioniert auch nicht gut. Natürlich, der eine oder andere sagt halt auch, jetzt tue ich mir halt lieber was leisten, Urlaub oder so. Ne? Mhm. Ist ja auch nicht unnötig.
0: Bist du schon in Rente oder geht's?

0: dass ich da noch drauf zugreifen kann.
1: Also zwei Drittel, schätzungsweise. Ich habe jetzt nicht mit allen Menschen gesprochen, aber ungefähr zwei Drittel, mit denen ich gesprochen habe, sagen, dass sie damit nicht um die Runden kommen werden und dass sie sich dann noch vom Staat Hilfe holen werden müssen, weil es nicht anders gehen wird.
0: Ja, ob das aber mit der Staatshilfe so weitergeht, da bin ich mir nicht so sicher. Weil die Kommunen ja da noch zum Teil zuzahlen müssen und denen geht es ja immer schlechter. Mhm. Ich denke, da sind auch die besten Zeiten vorbei.
1: Ja gut, aber uns ja auch. Ja. Also insofern müssen wir da einfach gucken, dass wir eine Lösung finden. Michael, waren auf jeden Fall gute Gedankenansätze, über die man nachdenken kann. Dir vielen Dank für deinen Anruf.
0: Ja, sehr schön.
1: Und schönen Abend, ja. Bis bald. Ciao.
0: Ja, ebenfalls.
1: Ciao. So, anrufen dürft ihr auch vom Handy vom Festnetz. Was ist euer Thema?
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1: So, wen haben wir dran? Mit der Endziffer 86. Guten Abend, hallo.
3: Hallo?
1: Hi, wer da, woher?
3: Hi, ich bin hier mit meinem Kollege David und Luigi, wir sind aus Karlsruhe.
1: Und wer bist du jetzt, Luigi oder David?
3: Also nee, ich bin der David.
1: Aus Karlsruhe seid ihr, ja?
3: Ja.
1: Erzählt mal, was ist euer Thema? Ich hab nur noch 4 Minuten, verdammt. Aber das kriegen wir hin.
3: Ja, dann machen wir schnell.
1: Ja, erzähl, was ist das Thema?
3: Genau, unser Thema sind zwar Geldleihen unter Freunden. Oh. Und zwar, wir sind, sag ich mal, wir sind eine Freundesgruppe, bestehen so aus 7, 8 Jungs.
1: Ja.
3: Und wir haben so einen besonderen Kollegen, der fragt jeden von uns immer nach Geld. Also egal was ist, er braucht Geld für Zigaretten, für irgendwelche Games oder so, fragt immer uns nach Geld.
4: Und Grund dafür.
3: Also und er sagt nie den Grund, warum er das Geld braucht. Nie sagt er den Grund, nie.
1: Den hat doch jeder in seiner Freundesgruppe. Jeder hat diesen einen Kumpel oder diese eine Freundin, die genau so ist. Was ist jetzt das Problem?
4: Also erzähl hier Luigi, ne? Ich bin Luigi. Das Ding ist, der wohnt jetzt ein bisschen weiter weg, aber der so teilweise, gerade als er weggezogen ist, hat er noch viel Zeit mit uns verbracht, aber jetzt mittlerweile nicht mehr so viel. Und das Problem ist, dass er quasi... So, er macht's schlau wenigstens, weil er versucht, so Sympathie aufzubauen, indem er 2-3 Mal mit uns Zeit verbringt und dann direkt ist das angebunden mit irgendeiner so einer Spende, so, hallo, ich brauche Geld. Und es würde mich gar nicht so sehr stören, würde ich wissen, dass ich das Geld zurückbekomme oder würde ich wissen, dass er unter schweren finanziellen Umständen lebt. Aber in dem all diesem Leid, in dem er in Anführungszeichen ist, hat er durch sich selber verursacht. Und ja, jetzt sind wir quasi die Leidtragenden, in Anführungszeichen, davon, weil so wir müssen ihm ja kein Geld leihen oder so, aber trotzdem belästigt er uns mit diesen ganzen, kannst du mir hier mal 10, 20 Euro, 60 Euro geben, so obwohl er ja eigentlich das Geld hätte, so er hat es einfach dumm ausgegeben. So, ich kann jetzt auch nicht mit Geld umgehen, aber trotzdem habe ich ein bisschen immer auf Rücklage.
1: Wie lange kennt ihr diesen Freund schon?
4: Lange, sehr lange, um die 5 Jahre würde ich jetzt sogar sagen.
1: Oh, das ist nicht so lang. Okay, gut. Ja, okay, ist er ja noch jung. Anfang 20 gehe ich von aus, oder?
4: Genau, ja.
1: So, was würde passieren, wenn ihr dem kein Geld mehr leiht?
3: Fragt er den Nächsten. Ja, er geht immer in der Runde rum. Ja, er hat aber mich gefragt, dann meinen Kollegen, dann den Nächsten. Und mich fragt er zum Beispiel jetzt nicht mehr, weil ich habe gesagt, so nein, ich gebe dir kein Geld mehr. Und jetzt fragt er noch unseren anderen Kollegen, der ist jetzt halt gerade nicht da. Und der ist halt so gutmütig und gibt ihm Geld, aber sagt dann so, ey, pass mal lieber jetzt nächstes Mal auf, aber der geht halt wir sind ja 7 Leute, geht einfach mal rum und fragt halt mal
1: ja,
3: dann wieder
1: okay.
3: durch.
1: Kann er ja machen, es geht ja nur um euch beide jetzt. Was würde passieren, wenn ihr beide nichts mehr geben würdet?
4: Wir geben ja auch nichts mehr, aber das ist dann immer so erstens, es ist dann halt immer so dieses, warum? Also es ist nicht so, er fragt nicht warum, aber man merkt wirklich so direkt raus, okay, ihm passt es nicht, dass wir ihm erstens nichts geben und zweitens ist es, was mich am meisten stört, ist, wenn man das Geld zurückhaben will. Weil ich habe schon oft so einen Zehner, so weiß ich hier 10 Euro, was sind 10 Euro? 20 Euro, okay. So, aber so erstens, warum leihst du dir 10 Euro? So hast du keine 10 Euro. Es hängt dein ganzes Leben jetzt wirklich an 10 Euro. Und zweitens, warum machst du noch mit einem Freund, mit einem guten Freund, mit dem du viel Zeit verbracht hast, machst du so noch mit ihm und gibst ihm dann nicht mal das Geld zurück, das ihm ja rechtmäßig gehört?
1: Hm. Verstehe diesen Konflikt. Aber vielleicht habt ihr ja für auch euch selbst schon eine Entscheidung getroffen, indem ihr ihm nichts mehr gebt oder wenn ihr ihm was gebt, dass ihr von vornherein schon sagt, ich rechne damit, dass ich es nicht zurückbekomme, wenn ich ihm die 5 oder 10 Euro auslege oder mal